0: Waren die Nachrichten. Das Wetter in Deutschland. Heute Nacht oft klar und trocken in Süd- und Ostbayern. Lang anhaltender Regen, 13 bis 9 Grad. Tagsüber häufig trocken und vor allem im Süden Sonne, im Norden mehr Wolken. 17 bis 22 Grad. Es ist 2.03 Uhr.
1: Jetzt wird Zeit für den Blick auf die Straßen. Hallo, an alle unterwegs. Hier ist der Verkehrsservice in der ARD Hit Nacht. A1 Hamburg Richtung Lübeck ist zwischen Kreuzberg der Heide und Bad Oldesloe wegen Fahrbahnerneuerung bis 6 Uhr früh gesperrt. A4 Aachen Richtung Köln ist zwischen Köln-Poll und Dreieck Heumer wegen Brückenarbeiten gesperrt. Und A7 Ulm Richtung Würzburg ist zwischen Kreuzfeuchtwangen, Kreilsheim und Wörnitz wegen Bauarbeiten bis 6 gesperrt. Hier habe ich die A12 im Blick. Berlin Richtung Frankfurt-Oder ist zwischen Fürstenwalde West und Briesen wegen Bauarbeiten bis 5 gesperrt. Und A29 Oldenburg Richtung Ahlhorner Heide zwischen Wadenburg und Großen Kneten wegen einer Nachtbaustelle bis 5 die Sperrung. Hier A40 Essen Richtung Dortmund ist zwischen Dreieck Bochum West und Bochum Zentrum wegen Bauarbeiten bis nächste Woche Freitag gesperrt. Berlin A100 Berliner Stadtring zwischen Treptow und zwischen Oberlandstraße und Buschkrugallee ist in beiden Richtungen zwischen Dreieck Neukölln und Treptower Park bis 5 gesperrt. A103 Richtung Steglitz ist zwischen Saarstraße und Wielandstraße wegen Vermessungsarbeiten im Tunnel derzeit gesperrt. Das waren die Verkehrsmeldungen. Weiterhin eine gute und störungsfreie Fahrt für Sie.
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1: Mit André Holst. Schön, dass Sie dabei sind.

Simon und Garfunkel, ja, da sind sie wieder, die Nachtfalken, Nachtanbeter, vielleicht auch Sicherheitsleute, Krankenhauscrews, Taxipiloten und LKW-Fahrer. Das ist der Soundtrack für die Nacht hier, die ARD-Hitnacht aus Magdeburg. 2:12 mittlerweile und ich finde es schön, dass sie dabei sind. Schön, dass sie wach sind vielleicht und auch bleiben, wenn sie ihre Arbeit machen, Nachtdienst haben. Und ich finde es gut, dass sie diese Nacht mit uns teilen. ARD-Hitnacht, die kommt aus Magdeburg vom MDR. Mein Name ist André Holst und ich sage ja gerne Kuckuck, auch für Marcel, der sich gerade gemeldet hat und der auf aufregende Frauen steht, musikalischer Natur, Upside Down. Jetzt mal, hier ist Diana Ross.

Backstreet Boys in der ARD-Hitnacht um 2:50. Ich weiß nicht, ob Sie gerade vor dem PC sitzen oder vielleicht ein bisschen am Handy tickern. Und wenn man so ein paar Minuten hat, es wird ja gerade viel in den Medien wieder über die Nutzung von KI, von der künstlichen Intelligenz diskutiert. Wer darf was, wer kann was, wer sollte was. Aber wenn ich die Wahl hätte, künstliche Intelligenz ist mir lieber als natürliche Dummheit. Und das Schöne ist, die eine entwickelt sich weiter, die andere leider auch.

0: Mike and the Mechanics, The Living Years hier in der ARD Nacht. Ja, es geht auf 2.30 Uhr und jetzt wollen wir mal gucken, was auf den Straßen noch so läuft oder gar nichts los ist. Der Verkehrsservice in der ARD Nacht, hallo an alle unterwegs. Ich habe die A1 im Blick, Hamburg Richtung Lübeck. Das ist die Strecke zwischen Kreuzberg der Heide und Bad Oldesloe. Da gibt es gerade Fahrbahnerneuerung, darum ist die Strecke gesperrt. A4 Aachen Richtung Köln ist zwischen Köln-Poll und Dreieck-Heumer wegen Bauarbeiten bis 5 gesperrt. A7 Ulm Richtung Würzburg ist zwischen Kreuzfeuchtwangen, Kreilsheim und Wörnitz wegen Bauarbeiten bis 6 gesperrt. A12 Berlin Richtung Frankfurt-Oder ist zwischen Fürstenwalde-West und Briesen wegen Bauarbeiten noch bis 5 gesperrt. A29 Oldenburg Richtung Ahlhorner Heide ist zwischen Wadenburg und Großenkneten wegen einer Nachtbaustelle bis 5 gesperrt. Hier habe ich die A40 Essen Richtung Dortmund zwischen Dreieck Bochum-West und Bochum-Zentrum. Da sind Bauarbeiten und darum ist die ganze Strecke bis Freitag gesperrt. A100 Berliner Stadtring ist Richtung Treptow zwischen Oberlandstraße und Buschkrugallee in beiden Richtungen zwischen Dreieck Neukölln und Treptower Park bis 5 gesperrt. Und hier die A103 Richtung Steglitz ist zwischen Saarstraße und Philanderstraße wegen Vermessungsarbeiten im Tunnel Feuerbachstraße bis 5 gesperrt. Das waren die Verkehrsmeldungen. Weiterhin eine gute und störungsfreie Fahrt für Sie.
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0: Diese Nacht kommt vom Mitteldeutschen Rundfunk aus Magdeburg. Ich bin André Holst und surfe mit Ihnen geschmeidig über meine Wortwellen in den Donnerstag.

0: Tracy Chapman hier in der ARD-Nacht. Oh, die Helden der Nachtschicht sind die, die wach bleiben, ne, während der Rest der Welt so tut, als gäbe es nur Tageslicht. Das sind die Kaffeekrieger, die Flurlichtphilosophen, die Menschen, die um 2.39 Uhr morgens Probleme lösen. Und wenn sie auch Probleme lösen, dann ist es ganz schön dabei, den Soundtrack für die Nacht zu genießen. Und wir haben hier so den einen oder anderen musikalischen Zeitsprung. Die 70er Jahre sind immer wieder Garant dafür, dass man Musik hat, die unter die Haut gehen und durch die so viele Erinnerungen wieder wach werden. Wie geht's Ihnen mit diesem Song hier?
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0: The Real Thing und You to Me.

One Republic, Good Life, hier in der ARD Hitnacht, 2.46 Uhr. Ich habe da gerade eine Nachricht von Tommy aus Kiel in Schleswig-Holstein bekommen. Der feiert nämlich mit seinen Kumpels so mitten in der Nacht, so einer Wochenmitte, eine spontane Küchenparty. Und die gehen jetzt das Rest der Essen an. Schönen guten Morgen, sage ich dazu. Guten Hunger und weiterhin viel Spaß mit dem Soundtrack für die Nacht und Musik von der unvergessenen Bonnie Tyler. Bitter Blue.

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1: Um 3 Uhr mit Juliette Groß. Unionsfraktionschef Frei hält es für möglich, dass die Regierung schnell für Entlastung bei den Spritpreisen sorgt. In der ARD-Sendung Maischberger bezeichnete er es als nötig, dass dafür alle eng zusammenarbeiten, auch im Parlament. Dann sei es möglich, die Bürger schon in 2 Wochen zu entlasten.
2: As soon as possible. Ich glaube, wenn man das jetzt zügig macht, kann das zum 1. Oktober gelingen. Wir haben im Frühjahr, also im Mai, im Juni, haben wir die Mineralölsteuer abgesenkt. Der sogenannte Tankrabatt, das ist natürlich eine Option, die grundsätzlich zur Verfügung steht. Eine andere Möglichkeit wäre, dass wir das, was wir sozusagen bei der Mehrwertsteuer zusätzlich einnehmen, den Menschen zurückgeben, indem wir die Mehrwertsteuer von 19% auf 7% senken. Auch das könnte ein Weg sein.
1: Der Fraktionschef von CDU und CSU Frei. Für die zweite Option, also eine niedrige Mehrwertsteuer auf Kraftstoffe, hatte sich gestern schon Wirtschaftsministerin Reiche ausgesprochen. US-Präsident Trump hat der Europäischen Union gedroht, sollte die EU deutlich enger mit Kanada zusammenarbeiten. Hintergrund ist der Brüsseler Plan, Kanada eine sogenannte assoziierte Mitgliedschaft anzubieten. Trump sagte, ein solcher Schritt könne eine feindselige Handlung darstellen. Dann werde er sehr hohe Zölle verhängen oder den Handel mit Europa ganz einstellen. EU-Kommissionspräsidentin von der Leyen hatte gestern eine assoziierte Mitgliedschaft Kanadas ins Spiel gebracht. Die EU-Kommission will soziale Netzwerke für Kinder unter 13 Jahren verbieten. So viel ist schon bekannt. Heute will Kommissionschefin von der Leyen ihre Pläne genauer vorstellen und sagen, was mit dem sogenannten Kids Act noch umgesetzt werden soll. Unsere Brüssel-Korrespondentin Katrin Schmidt berichtet, worum es geht.
3: Ja, jetzt geht's vor allem darum, welche Auflagen die Plattformen bekommen. Und zwar nicht nur die Social Medias, sondern auch Gaming-Plattformen und sogenannte KI-Begleiter, die ja auch eine emotionale Beziehung zu den Nutzerinnen und Nutzern aufbauen. Denn der Plan der EU-Kommission ist weiter, dass dann zwischen 13 und 15 Jahren nur die Möglichkeit besteht, Minikonten auf TikTok, Instagram und Co. einzurichten, mit eingeschränkten Funktionen und maximal 1 Stunde am Tag nutzbar.
1: In der Fußball-Europa League ist Leverkusen mit einem Sieg in die neue Saison gestartet. Die Leverkusener gewannen ihr erstes Vorrundenspiel gegen den slowenischen Meister Celje mit 2:0. Das waren die Nachrichten. Das Wetter in Deutschland. Tagsüber häufig trocken und vor allem im Süden Sonne, im Norden mehr Wolken, 17 bis 22 Grad. Am Freitag Wolken, Sonne und vor allem in der Mitte kurze Schauer, 18 bis 21 Grad. Und am Samstag im Norden und Westen eher grau, im Osten und Süden oft sonnig. Es ist gleich 3:03 Uhr.
4: Hier ist der Verkehrsservice in der ARD-Hitnacht. Hallo an alle unterwegs. Ich habe eine Meldung von der A1 Hamburg Richtung Lübeck. Die Strecke ist zwischen Kreuzberg der Heide und Bad Oldesloe wegen Fahrbahnerneuerung bis 6 gesperrt. A4 Aachen Richtung Köln ist zwischen Köln-Poll und Dreieck Heumer wegen Bauarbeiten bis 5 gesperrt. A7 Ulm Richtung Würzburg ist zwischen Kreuz Feuchtwangen, Kreilsheim und Wörnitz wegen Bauarbeiten bis 6 gesperrt. Die A12 Berlin Richtung Frankfurt-Oder ist zwischen Fürstenwalde West und Briesen wegen Bauarbeiten bis 5 gesperrt. Dann habe ich hier noch die A29 Oldenburg Richtung Ahlhorner Heide ist zwischen Wadenburg und Großenkneten wegen einer Nachtbaustelle gesperrt. A40 Essen Richtung Dortmund ist zwischen Dreieck Bochum West und Bochum Zentrum wegen Bauarbeiten bis nächsten Freitag gesperrt. Und die A100 Berliner Stadtring ist Richtung Treptow zwischen Oberlandstraße und Buschkrugallee in beiden Richtungen zwischen Dreieck Neukölln und Treptower Park bis 5 gesperrt. Und hier habe ich noch die A103 Richtung Steglitz zwischen Saarstraße und Philanderstraße wegen Vermessungsarbeiten im Tunnel Feuerbachstraße 5 Uhr gesperrt. Das waren Sie, die Verkehrsmeldungen. Ich wünsche Ihnen weiterhin eine gute Fahrt in den Tag.
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4: Jawohl! Für Sie am Sabbeln ist André Holst. Ich rede gerne in ein Mikro. Es widerspricht wenigstens nicht ständig. Für alle, die unterwegs sind, gibt's jetzt Road to Hell mit Chris Rea. Gute Fahrt weiterhin.

0: Sieben Brücken von Karat. Ja, Kult hier in der ARD-Hit-Nacht um 10 vor halb mittlerweile, 3.20 Uhr haben wir es. Und ja, jetzt gibt es hier was ganz Besonderes. Und zwar, wenn man so über Sommermusik denkt, der Sommer klingt ja jetzt langsam, aber sicher aus, auf jeden Fall. Trotzdem kann es im Radio sommerlich frisch zugehen. Ein Song, der damals mehr Aufregung ausgelöst hat als jede Wetterkarte. Sabrina mit Boys, Summertime Love. 80er-Pop in seiner besten Form. Eine Sängerin, die wusste, wie man Europa wach hält.
1: Boys.

0: Der Verkehrsservice in der ARD hält Nacht mit einer Meldung von der A1 Hamburg Richtung Lübeck. Die Strecke ist zwischen Kreuzberg der Heide und Bad Oldesloe wegen Fahrbahnerneuerung noch bis 6 gesperrt. A3 Frankfurt Richtung Köln ist zwischen Frankfurter Kreuz und Kelsterbach nach einem Unfall derzeit gesperrt. A4 Aachen Richtung Köln ist zwischen Köln-Poll und Dreieck Heumar wegen Bauarbeiten bis 5 gesperrt. Und A7 Ulm Richtung Würzburg ist zwischen Kreuz Feuchtwangen und Crailsheim-Wörnitz wegen Bauarbeiten bis 6 gesperrt. Berlin meldet hier A12 Richtung Frankfurt-Oder zwischen Fürstenwalde West und Briesen Bauarbeiten. Die Strecke ist bis 5 dicht. Und A29 Oldenburg Richtung Allhorner Heide ist zwischen Wadenburg und Großen Kneten wegen einer Nachtbaustelle noch bis 5 gesperrt. A40 Essen Richtung Dortmund ist zwischen Dreieck Bochum West und Bochum Zentrum wegen Bauarbeiten bis nächste Woche Freitag gesperrt. Und hier A100 Berliner Stadtring ist Richtung Treptow zwischen Oberlandstraße und Buschkrugallee sowie in beiden Richtungen zwischen Dreieck Neukölln und Treptower Park bis 5 gesperrt. Und hier noch eine Meldung von der 103 Richtung Steglitz zwischen Saarstraße und Philanderstraße wegen Vermessungsarbeiten im Tunnel Feuerbachstraße bis 5 gesperrt. Das waren die Verkehrsmeldungen. Weiterhin eine gute Fahrt für Sie.
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0: Diese Nacht kommt vom NDR aus Magdeburg. Ich bin André Holst. Hallöchen. Ich habe gerade ein Update installiert. Keine Ahnung welches. Ich hoffe, ich bin noch ich. Aber das sind sie. The Rolling Stones, Start Me Up. Schön, dass Sie bei uns sind.

Mrs. Greenberg gab sich die Ehre, hier in der ARD-Nacht, 3:50 haben wir es. Und ja, ich freue mich über diesen Gruß, der per E-Mail gekommen ist an ard-hitnacht@mdr.de. Richard aus Köln nämlich, der hält die Stellung an der Hotelrezeption. Ganz entspannt hat Nachtdienst, Nachtportier. Er schickt allen Nachteulen einen freundlichen Gruß und wünscht einen richtig schönen Start in den neuen Tag. Und die, die noch arbeiten sollen, eine Grüße für die ruhige Schicht bekommen. Da packen wir den Soundtrack für die Nacht drauf, denn ich mache nochmal und ganz besonders den Balladenladen auf für Richard aus Köln. Herzliche Grüße mit Richard Sanderson und Reality.

ARD nach 3.47 Uhr, heute am 17. September. Und das heißt, wir haben ja Geburtstagskinder. Ne? Das sind Jungfrauen heute am 17. September. Die haben kosmischen Rückenwind, allerdings nur, wenn alles nach Plan läuft. Und da ist es auch schon das Horoskop für die Geburtstagskinder des Tages. Und falls es gar keinen Plan gibt, dann wird eben spontan einer erstellt. Ihre Superpower heute, Perfektionismus mit Humor. Sie räumen auf, sortieren aus, strukturieren durch und wirken dabei, als hätten sie das Universum persönlich gebeten, mal eben stillzuhalten. Die Sterne sagen, mach dir einen schönen Tag. Die Jungfrau dagegen sagt, das habe ich längst organisiert. Also ein Geburtstagskindern des Tages, einen richtig schönen Geburtstag.

So, es geht auf die 4 Uhr Nachrichten hier in der ARD Hitnacht. Und jetzt habe ich noch was Feines von Lenny Kravitz. Lenny Kravitz im Nachtdienst. Das ist ein bisschen wie Kaffee mit Hüftschwung, ne? It ain't over till it's over. Ah, das ist ein toller Song. Da kommt er schon. Ist im Grunde nur, leg die Müdigkeit weg. Wir sind lang noch nicht fertig. 3:52 Uhr ARD Hitnacht. Und wir sind auch noch nicht am Ende. Ganz im Gegenteil. Es macht Spaß.

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1: Um 4 Uhr mit Juliette Groß. Die Bundesregierung will für Entlastung bei den Spritpreisen sorgen. Das haben verschiedene Regierungspolitiker zuletzt klargestellt. In welcher Form das passieren könnte, das ist aber unklar. Union und SPD sind sich in einigen Punkten noch nicht einig. Unionsfraktionschef Frei hat aber jetzt gesagt, dass er eine sehr schnelle Entlastung für möglich hält. Aus der Nachrichtenredaktion Jan Busche.
2: Zum 1. Oktober könne das gelingen. Thorsten Frei nennt das in der ARD-Sendung Maischberger ambitioniert, aber möglich. Er bringt zwei Modelle ins Spiel. Eine niedrigere Energiesteuer, wie schon im Mai und Juni beim Tankrabatt, oder eine niedrigere Mehrwertsteuer auf Kraftstoffe. Dafür hatte sich auch Wirtschaftsministerin Reiche von der CDU gestern schon ausgesprochen. Mit dem Koalitionspartner SPD dürfte es aber noch einige Gesprächsrunden geben, vor allem wegen der Frage, wie Entlastungen finanziert werden sollen. Die SPD favorisiert eine Extrasteuer für Mineralölkonzerne auf besonders hohe Gewinne.
1: US-Präsident Trump hat der Europäischen Union gedroht, sollte die EU deutlich enger mit Kanada zusammenarbeiten. Hintergrund ist der Brüsseler Plan, für Kanada eine sogenannte assoziierte Mitgliedschaft anzustreben. Trump sagte, ein solcher Schritt könne eine feindselige Handlung darstellen. Dann werde er sehr hohe Zölle verhängen oder den Handel mit Europa ganz einstellen. Kurz vor der Landtagswahl in Mecklenburg-Vorpommern hat es ein TV-Duell zwischen Ministerpräsidentin Schwesig und AfD-Spitzenkandidat Holm gegeben. Im NDR-Fernsehen warf Schwesig der AfD vor, die Wirtschaft im Land und den sozialen Zusammenhalt zu gefährden. Holm sagte dazu, Schwesig polarisiere und schüre Ängste. Die Ministerpräsidentin habe Mecklenburg-Vorpommern heruntergewirtschaftet. In MV wird am Sonntag ein neuer Landtag gewählt. Nach letzten Umfragen liegt die AfD knapp vor Schwesigs SPD. Fußball-Bundestrainer Jürgen Klopp benennt heute seinen ersten Kader seit Amtsantritt. Es geht um das Personal für die ersten 4 Nations League-Spiele. Aus Frankfurt am Main, Tim Brockmeier.
3: So scheint gesichert, dass es nach dem Rücktritt von Manuel Neuer zum Comeback von Marc-André Ter Stegen im deutschen Tor kommen wird. Genauso wie der Bundestrainer natürlich auf bekannte Kräfte wie Kimmich, Wirtz, Schlotterbeck oder auch Tah setzen wird. Als große Überraschungen werden Felix Keidel vom Aufsteiger Elversberg, Younes Ebnu Talib aus Frankfurt oder auch Brajan Gruda von RB Leipzig gehandelt. Jürgen Klopp hatte bei seinem Amtsantritt vor 8 Wochen gesagt, es werden Spieler Möglichkeiten bekommen, die jetzt noch gar nicht damit rechnen. Dem Bundestrainer scheint es ernst mit dem versprochenen Wandel nach der WM.
1: Das waren die Nachrichten. Das Wetter in Deutschland. Tagsüber häufig trocken und vor allem im Süden Sonne, im Norden mehr Wolken, 17 bis 22 Grad. Am Freitag Wolken, Sonne und Schauer. Es ist 4.03 Uhr.
4: Hier ist der Verkehrsservice in der ARD-Hitnacht. Die A1 Hamburg Richtung Lübeck ist zwischen Kreuzberg der Heide und Bad Oldesloe wegen Fahrbahnerneuerungen bis 5 Uhr gesperrt. Die A3 Frankfurt Richtung Köln ist zwischen Frankfurter Kreuz und Kelsterbach nach einem Unfall gesperrt. Dann die A4 Aachen Richtung Köln ist zwischen Köln-Poll und Dreieck Heumar wegen Bauarbeiten bis 5 gesperrt. Und die A7 Ulm Richtung Würzburg ist zwischen Kreuzfeuchtwangen, Kreilsheim und Wörnitz wegen Bauarbeiten bis 6 gesperrt. Hier habe ich die A12 Berlin Richtung Frankfurt-Oder ist zwischen Fürstenwalde West und Briesen wegen Bauarbeiten bis 5 gesperrt. A29 Oldenburg Richtung Alhorner Heide ist zwischen Wardenburg und Großenkneten wegen einer Nachtbaustelle gesperrt und die A40 Essen Richtung Dortmund ist zwischen Dreieck Bochum West und Bochum Zentrum wegen Bauarbeiten bis nächsten Freitag gesperrt. A93 Weiden Richtung Regensburg ist zwischen Pohnholz und Regenstauf nach einem LKW-Unfall noch bis ca. 7 Uhr gesperrt. Aus Berlin kommt diese Meldung, A100, das ist der Berliner Stadtring, da ist Strecke Richtung Treptow zwischen Oberlandstraße und Buschkrugallee sowie in beiden Richtungen zwischen Dreieck Neukölln und Treptower Park die Strecke gesperrt, das Ganze bis 5 Uhr. Und A103 Richtung Steglitz ist zwischen Saarstraße und Philanderstraße wegen Vermessungsarbeiten im Tunnel Feuerbachstraße bis 5 gesperrt. Ist eine Menge noch los da draußen. Also, fahren Sie gut durch diese Nacht, kommen Sie gut in den neuen Tag. Das waren die Verkehrsmeldungen. Gute Fahrt weiterhin.
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4: Ganz Deutschland, ein Beat und ich bin André Holst.

0: Tom Petty and the Heartbreakers, Learning to Fly hier in der ARD Hitnacht. 4:09. Es gibt ja Songs, die bringen jede Tanzfläche zum Glühen. Oh, und dann gibt's Dancing Queen von ABBA, ne? Ein Song, bei dem selbst Leute mit zwei linken Füßen plötzlich meinen, sie wären Disco-Profis.
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Glenn Medeiros, Nothing's Gonna Change for Me hier in der ARD-Hitnacht. 16 Minuten nach 4, Donnerstag, 17. September. Und jetzt gibt's Musik Made in Germany. Da sind Songs dabei, die fühlen sich so ein bisschen wie so ein Soundtrack fürs Leben an. Ne? Für die großen Momente, die kleinen Siege und all die Menschen, mit denen man sie teilt. Andreas Burani, auf uns!

Auch in dieser Nacht haben wir natürlich unsere Zeitmaschine für Sie am Laufen, machen einen kleinen Sprung in das Jahr 1970, ne? 70er Jahre. Ach, das war eine schöne Zeit. Die 70er habe ich gerne in Erinnerung. Ich weiß nicht, wie es Ihnen geht. Schlaghosen, ne? Plateauschuhe, auffällige Muster, die waren richtig beliebt und natürlich ein rebellisches Lebensgefühl, wie irgendwie jedes Jahrzehnt ein bestimmtes rebellisches Lebensgefühl auch hervorgebracht hat. Dieser Song, der steht, wie würde ich das sagen, auch für diese Zeit. Ne? Wir rocken so ein bisschen jetzt diesen frühen Donnerstag, auch für diese Zeit. Ne? Wir rocken so ein bisschen jetzt diesen frühen Donnerstagmorgen in der ARD-Hitnacht mit Free und All Right Now.

0: way it is in der ARD-Nacht. Kommen Sie gut und sicher durch die Nacht. Und damit es besonders gut wird, gucke ich mal auf, was auf den Straßen los ist. Hier ist der Verkehrsservice in der ARD-Hitnacht. Hallo an alle unterwegs. Wir haben es 4.30 Uhr, A1 Hamburg Richtung Lübeck. Ist zwischen Kreuz Bargteheide und Bad Oldesloe wegen einer Fahrbahnerneuerung noch bis ca. 6 Uhr gesperrt. A3 Frankfurt Richtung Köln ist zwischen Frankfurter Kreuz und Kelsterbach nach einem Unfall gesperrt. Und die A4 Aachen Richtung Köln ist zwischen Köln-Poll und Dreieck Heumar wegen Bauarbeiten bis 5 gesperrt. A7 Ulm Richtung Würzburg ist zwischen Kreuz Feuchtwangen, Kreis Heim und Wörnitz wegen Bauarbeiten gesperrt. A12 Berlin Richtung Frankfurt-Oder zwischen Fürstenwalde West und Briesen wegen Bauarbeiten, da haben wir eine Sperrung. Dann die A27 Bremerhaven Richtung Bremen ist zwischen Bremen Industriehäfen und Überseestadt wegen eines brennenden LKW derzeit gesperrt. A29 Oldenburg Richtung Ahlhorner Heide ist zwischen Wadenburg und Großen Kneten wegen einer Nachtbaustelle bis 5 gesperrt. Und die A40 Essen Richtung Dortmund ist zwischen Dreieck Bochum West und Bochum Zentrum wegen Bauarbeiten bis nächste Woche Freitag gesperrt. Und die A93 Weiden Richtung Regensburg ist zwischen Brunholz und Regenstauf nach einem LKW-Unfall noch bis ca. 7 Uhr gesperrt. Das waren die Verkehrsmeldungen. Wir wünschen Ihnen weiterhin eine gute und vor allem störungsfreie Fahrt.
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0: Ich bin André Holst, die Uhr tickt, der Kaffee kickt und wir hauen hier in die Tasten mit Joe Cocker.
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0: anderes Beispiel für Leben, Thema hier in der ARD-Hitnacht. Kennen Sie vielleicht in der Nacht, ne? Da wird der Kühlschrank zum spirituellen Mentor. Man macht dann die Tür auf, sieht dieselben drei Sachen wie gestern und hofft trotzdem, dass sich das Universum spontan in Gouda verwandelt hat. Ja, dann starrt man in diesen Kühlschrank so mitten in der Nacht und fragt sich, was mache ich eigentlich hier? Und warum steht da immer noch dieser Joghurt, den ich seit Juni ignoriere? Tür wieder zu, ab ins Bett und so tun, als hätte man gerade eine wichtige Entscheidung getroffen. Das nennt man Nachtlogik. Und wenn man nicht schlafen kann, sollte man den Soundtrack wenigstens genießen. Den gibt's hier in der ARD-Hitnacht.
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Club, das war Alphaville mit Sounds Like a Melody in der ARD Hitnacht. Wir haben es 4:45 mittlerweile, 4:45 oder 4:45, was auch immer Sie möchten, können wir drehen und wenden. Wir wissen, es ist Donnerstagmorgen und da ist gerade noch eine E-Mail reingekommen. Und zwar schreibt sie, hallo, hier ist Vera aus Kaiserslautern. Ich höre euch immer. Ihr macht so tolle Musik, seid echt klasse. Und ganz herzliche Grüße gehen raus für alle, die jetzt unterwegs sind und alle, die hier arbeiten und unser Land zusammenhalten. Ich wünsche euch einen schönen Donnerstag, eure Vera. Ja, Vera, ich habe mich sehr gefreut über diesen Gruß und ich finde es ganz klasse, dass sie auch so mitten in der Nacht noch schreiben. Das machen ja viele, ard-hitnacht@mdr.de. Da freuen wir uns, wenn es eine E-Mail gibt, auch wenn es eine Anregung gibt oder auch einfach mal ein Küsschen.

Eternal Flame, ja, das war die perfekte Musik zum Start in den Donnerstag. Und für alle, die die ARD-Hitnacht jetzt schon verlassen, ich wünsche Ihnen einen schönen Tag und ganz viel Spaß mit Ihren Landesprogrammen. Wir hier machen weiter mit Musik von den Pet Shop Boys.

0: Guten Morgen an diesem Donnerstag. Es ist 5 Uhr. Alles Wichtige jetzt mit Moritz Meißner.
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2: Der Chef der Unionsfraktion im Bundestag, Thorsten Frey, hat erneut schnelle Entlastung bei hohen Spritpreisen in Aussicht gestellt. Das könne zum 1. Oktober gelingen, sagte Frey am Abend in der ARD. Als Optionen hat er unter anderem die Senkung der Energiesteuer genannt. Das wäre eine Neuauflage des Tankrabatts. Frey kann sich außerdem eine Senkung der Mehrwertsteuer für Benzin und Diesel von 19% auf 7% vorstellen. Man müsse aber auch überlegen, wie lange das möglich sei. Die Wahl eines neuen Baudezernenten hat im Erfurter Stadtrat großen Streit ausgelöst. In einer Sondersitzung hat sich am Abend der von CDU-Oberbürgermeister Andreas Horn nominierte SPD-Politiker Philipp Wolf durchgesetzt. Er löst den bisherigen Baudezernenten Matthias Bär-Wolf von den Linken ab. Bär-Wolf war unter anderem von der SPD unterstützt worden. Weil Philipp Wolf möglicherweise mit Stimmen der AfD gewählt wurde, sind 4 SPD-Stadträte aus Protest aus ihrer Fraktion ausgetreten. Sie kündigten an, eine neue SPD-Fraktion gründen zu wollen. Die Sitzung wurde vorzeitig abgebrochen. Die IHK Südthüringen hat ihre Mitgliedsunternehmen zum stärkeren Einsatz von KI aufgerufen. Mit der neuen Technologie könnten die Betriebe Arbeitsabläufe beschleunigen und Kosten sparen, sagte Kammerpräsident Thorsten Herrmann beim Jahresempfang in Suhl. Er rief die Unternehmen auf, ihren Mitarbeiterinnen und Mitarbeitern beim Einsatz von KI freien Lauf zu lassen. Beim Thema Energiekosten fordert der IHK-Präsident außerdem, dass der Staat künftig die Netzentgelte übernehmen solle. Zum Welttag für Patientensicherheit fordert ein Aktionsbündnis bundesweite digitale Medikamentenpläne. Das Aktionsbündnis Patientensicherheit schlägt vor, dass die Medikationspläne auf der Versicherungskarte gespeichert werden sollten. Bisher würden solche Angaben noch zu oft per Hand übertragen. Das erhöhe das Risiko von Fehlern, sagt der Erfurter Chefarzt Albrecht Stier, stellvertretender Vorsitzender des Aktionsbündnisses. Derartige Medikationsfehler sind nach Schätzungen der Arzneimittelkommission Ursache für rund 250.000 Krankenhauseinweisungen pro Jahr. US-Präsident Trump hat mit Drohungen auf die Annäherung der Europäischen Union und Kanadas reagiert. EU-Kommissionspräsidentin von der Leyen hatte gestern vorgeschlagen, Kanada zu einem assoziierten Mitglied der Europäischen Union zu machen. Das könne er als feindseligen Akt betrachten, sagte Trump vor Reportern. Er drohte der EU mit hohen Zöllen und damit, den Handel mit Europa in vielen Bereichen einzustellen. Trump hatte nach seiner Wiederwahl einen Handelskrieg mit Kanada begonnen und immer wieder gedroht, das Land zu annektieren. Kanada und die EU wollen jetzt unter anderem bei Technologiefragen, Handel und in der Arktis stärker zusammenarbeiten. Und noch zum Sport. Fußball-Bundesligist Bayer Leverkusen ist mit einem Sieg in die neue Europa-League-Saison gestartet. Leverkusen hat am Abend den slowenischen Meister NK Celje mit 2:0 besiegt. Das waren die Nachrichten. 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
3: Danke dir, Moritz. Das Wetter in Thüringen, da haben wir heute neben dichteren Wolken zum Teil viel Sonne, später mehr Quellwolken. Es bleibt meist trocken bei 14 bis 21 Grad. Und los geht's an diesem Donnerstag in Gotha mit 10 Grad, Kauern meldet 11 Grad. Morgen erst Regen, am Nachmittag dann wechselnd bewölkt mit einzelnen Schauern, wieder bis 21 Grad. Und am Wochenende wechselnd bewölkt mit etwas Sonne, am Samstag einzelne Schauer und am Sonntag zeitweise Regen und weiter um die 20 Grad. Damit jetzt 3:05. Hier sind die aktuellen Verkehrsmeldungen. Vorsicht auf der A4 Richtung Frankfurt. Zwischen Rüdersdorf und Hermsdorf Ost steht ein defekter LKW. Zurzeit haben wir noch keine Blitzer. Melden Sie uns Staus oder Blitzer. Kostenfrei im MDR Thüringen Verkehrszentrum 0800 218 1600. Danke, gute Fahrt.
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3: Und ich bin froh, dass es Kollegin Steffi Schettler ins Funkhaus geschafft hat.
4: Schönen guten Morgen.
3: Weil du fährst ja schon seit, wie viel, 3 Tagen jetzt, ja, ne? 3 Tagen mit blinkender Tankanzeige. Wie weit kommst du noch?
4: Also 30 Kilometer habe ich laut Anzeige noch. 10 Kilometer benötige ich ja pro Tag für den Arbeitsweg. Heißt, diese Woche schaffe ich es noch.
3: Ach, wunderbar. Aber trotzdem fragen wir uns alle natürlich, ab wann wird es denn wieder günstiger? Und da haken wir heute mal nach. Guten Morgen.
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0: wunderbar. Diese Frau rockt demnächst wieder bei uns in Thüringen. Susi Quadro am 24. Oktober im Erlebnisbergwerk Merkers. Allen, die dabei sind, natürlich viel Spaß. Schönen guten Morgen, 5:12 haben wir es.
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0: Ja, Steffi hat es ja gerade schon gesagt zu Beginn, du meidest die Tankstelle gerade. Ne?
2: Ja, die Reserve ist schon längst angerissen, aber ich gebe die Hoffnung auf niedrige Preise nicht auf und ich warte.
0: Ja, das geht nicht nur dir so und jeder, der nun tanken muss, möchte am liebsten ins Lenkrad beißen.
3: Geht so. Es wird einfach gerade nur teurer, teurer, teurer. Ich bin selbstständig, ich bin Handwerker. Ich habe nun mal einfach die Strecken jeden Tag. Und die es sich leisten können, die interessiert es nicht. Und ich fall irgendwie am Ende dabei runter.
4: Ich habe eben schon zu meiner Kollegin gesagt, ich muss tanken, aber ich habe gar keine Lust. Bei den Preisen. Ich bin aufs Auto angewiesen. Ich muss damit auf Arbeit fahren, die Kinder von der Kita abholen.
5: Ich finde schon, dass man was tun muss, aber gezielt und nicht für jeden. Ich glaube, manche können sich das leisten. Eher die mit einem geringeren Einkommen, die sollten entlastet werden, aus meiner Sicht.
6: Ja, Spritpreise. Die Otto-Normalverbraucher, die jetzt darauf angewiesen sind, die scheißen am Strick lang. Ich fahre LKW. Ich habe vor 2 Tagen gedankt für 900 Euro, nur um mir irgendwas hin und her zu kacheln. Das ist eine reine Katastrophe, ja, was in diesem Land passiert. Das ist eine reine Katastrophe, das ist volle Fans.
0: Mittlerweile kommen Vorschläge auf den Tisch, um die Preise zu senken. Aber was bringen diese Vorschläge aus der Politik wirklich? Unser Redakteur für Hörerfragen, Thomas Becker, schaut sich das für uns alle heute an. Kurz nach 8 ist er bei uns.
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0: 10 Minuten vor 5:30 ist es geworden. Schönen guten Morgen an diesem Donnerstag.
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2: Und zum Beispiel war Johannes bei Jörg Grimm in Weida. Er hatte ihn zu sich auf Arbeit bestellt und zwar zur Kläranlage.
3: Eigentlich wollte ich zu dem Termin mit Nasenklammer kommen. Welche Funktion haben Sie hier?
4: Ich bin hier der Diensthabende.
3: Was muss man da machen?
4: In allererster Linie also Ordnung und Sauberkeit, Probennahme, Stickstoff, Ammonium, die Werte, die wir einhalten müssen, Phosphat, die wir einhalten müssen.
3: Kommen da auch mal ganz verrückte Sachen angeschwommen über die Kanäle hier?
4: Muss die da nichts mehr.
3: Also Sie haben nicht irgendwie früher mal, was weiß ich, irgendwie noch einen Strumpf rausgezogen?
4: Doch, das haben wir ab und zu mal noch. Ne? Ja, alles, was in die Toiletten reingeschmissen wird, was eigentlich nicht reingehört, da ist eine Verstopfung und die müssen wir dann auch beseitigen.
3: Jetzt habe ich schon ganz viele Fragen gestellt. Ich habe noch ganz andere, für die sollen Sie Geld bekommen.
4: Okay.
3: Wie nennt man ein junges Pferd?
4: Fohlen.
3: Wer sang den Song Purple Rain?
4: Weiter.
3: Wer war Willi Schwabe?
4: Rumpelkammer.
3: Wie heißt unsere Galaxie?
4: Weiter.
3: Wie viele Seiten hat ein Quadrat?
4: 4.
3: Vervollständigen Sie Udo Jürgens bei Mathilde, Ottilie?
4: Und Juliane.
3: Welcher Ozean liegt zwischen Europa und Nordamerika?
4: Weiter.
3: Wie heißt die Hauptstadt von Südkorea?
4: Weiter.
3: Wie heißt der größte See Thüringens? Der Bleilochstausee.
4: Schade.
3: Wir gucken mal durch. Bei Mathilde, Ottilie, Marie und Liliane wären die anderen Namen gewesen. Wir haben 4, das Quadrat. Unsere Galaxie ist die Milchstraße. Willi Schwabes Rumpelkammer lasse ich gelten. Purple Rain war von Prince.
4: Okay, nee.
3: Aber das Fohlen ist das junge Pferd, das stimmt. Wir haben 1, 2, 3 richtige, macht 150 Euro.
4: Schön.
2: Ja, schön. Glückwunsch. Und die 150 Euro sind auch schon gut angelegt. Damit will Jörg Grimm nämlich schön essen gehen.
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1: Um 5.30 Uhr. Aussicht auf Entlastung. Der Unionsfraktionschef im Bundestag, Thorsten Frey, hat Entlastungen gegen hohe Spritpreise ab Anfang Oktober in Aussicht gestellt. Es könnte einen neuen Tankrabatt geben oder die Mehrwertsteuer auf Benzin und Diesel gesenkt werden, sagte Frey in der

0: ARD. Aufruf zum KI-Einsatz. Die Industrie- und Handelskammer Südthüringen hat ihre Mitgliedsunternehmen zum stärkeren Einsatz von KI aufgerufen. Damit könnten Arbeitsabläufe beschleunigt und Kosten gespart werden, so IHK-Präsident Thorsten Herrmann. Trump droht Europa. Wegen der Annäherung mit Kanada hat US-Präsident Trump der EU mit höheren Zöllen und Handelsbeschränkungen gedroht. Die EU hat vorgeschlagen, Kanada mit einem Sonderstatus enger an Europa zu binden.
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2: Mit Jana Hildebrand, guten Morgen. Gera, die Industrie- und Handelskammer Ostthüringen bekommt erstmals eine Präsidentin. Die Vollversammlung wählte die 42-jährige Unternehmerin Saskia Bayer zur Nachfolgerin von Ralf Uwe Bauer. Wie die IHK mitteilte, übernimmt Bayer das Ehrenamt zum 1. November. Als Schwerpunkte ihrer Amtszeit nannte sie den Bürokratieabbau und Sicherung von Fachleuten. Suhl. Am Zentralklinikum wird heute ein spezieller Notarztwagen für Neugeborene vorgestellt. Nach Angaben des Klinikums wurde das Fahrzeug mit Kosten von mehr als 60.000 Euro vollständig durch Spenden finanziert. Eingesetzt werden soll es bei lebensbedrohlichen Notfällen rund um Geburten und bei Neugeborenen. Nordhausen. Die Stadt muss wegen Schimmelbefalls an historischen Bauakten bis zu 90.000 Euro ausgeben. Das berichtet die Thüringer Allgemeine und beruft sich auf eine Beschlussvorlage für den Stadtrat. Betroffen sind demnach rund 33 Meter Archivgut im Keller des neuen Rathauses. 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
3: Und wir sind beim Wetter in Thüringen. Heute neben dichteren Wolken zum Teil viel Sonne, später mehr Quellwolken. Es bleibt meist trocken bei 14 bis 21 Grad. Örtlich sind wir heute zum frühen Morgen aber noch einstellig unterwegs. Suhl mit 7 Grad dabei und in Solstedt sind es 10 Grad. Morgen erst Regen am Nachmittag, dann wechselnd bewölkt mit einzelnen Schauern, 18 bis 21 Grad. Und am Wochenende wechselnd bewölkt mit etwas Sonne, am Samstag einzelne Schauer und am Sonntag zeitweise Regen, weiter um die 20 Grad. Damit jetzt 2 Minuten nach 5:30. Hier sind die aktuellen Verkehrsmeldungen. Keine Störungen und auch noch keine Blitzer. Sobald Sie unterwegs was entdecken, geben Sie es gerne durch im MDR Thüringen Verkehrszentrum. Das Ganze ist kostenfrei unter 0800 218 1600. Danke fürs Mitmachen. Kommen Sie gut an.
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3: Guten Morgen, heute machen Steffi und ich den Tankdeckel auf für Ihre Meinungen zu den Spritpreisen.
4: Gunther aus Wilde Taube schreibt uns dazu, die fast 3 Euro pro Liter Sprit sind noch ein Grund mehr, in Tschechien zu tanken. Gestern lag der Preis dort bei 1,92 Euro. PS, bei den krassen Spritpreisen satteln wir auf Pferde um.
3: Ah, siehst du, ich kann leider nur Hobbyhorsing. Steckenpferdtraining habe ich mal mitgemacht, aber hilft, glaube ich, nichts im Moment.
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0: 10 nach halb 6. Guten Morgen mit MDR Thüringen. Die hohen Spritpreise machen gerade vielen Menschen zu schaffen. Die Bundesregierung hat schnelle Entlastungen in Aussicht gestellt. Laut Thorsten Frey, Chef der Unionsfraktion im Bundestag, könnte es schon zum 1. Oktober etwas geben. Im Gespräch ist unter anderem die Energiesteuer zu senken. Er kann sich außerdem vorstellen, die Mehrwertsteuer auf Benzin und Diesel von 19% auf 7% zu reduzieren. Bis die Politik eine Lösung gefunden hat, bleibt uns Autofahrern allerdings erstmal nur eins: Spritpreise vergleichen, sagen Verbraucherschützer. Es klingt zwar banal, aber die Unterschiede selbst innerhalb einer Stadt können im Tagesverlauf bei bis zu 24 Cent liegen. Das ergibt eine Auswertung des Bundeskartellamtes. Beim Vergleichen hilft eine neue bundesweite Datenseite des Südwestrundfunks. Und Steffi klickt sich da gerade schon mal durch.
1: Ja, ganz oben auf der Seite steht, so viel kosten Benzin und Diesel in Ihrer Nähe. Und darunter kann ich direkt meinen Ort eingeben. Warte mal, mache ich mal Erfurt.
0: Jawohl.
1: So, dann kann ich noch anklicken, super E10 oder Diesel. Ich brauche Diesel. So. Und schon bekomme ich eine schnelle Übersicht. Da steht jetzt, günstig tanken Sie Diesel heute in Erfurt für 2,40 Euro oder weniger. In den letzten 24 Stunden liegt der Preis hier im Mittel bei 2,46 Euro. Damit kostet Diesel in Erfurt mehr als in Thüringen. Dort zahlt man im Mittel 2,45 Euro. In ganz Deutschland 2,44 Euro. Steht alles hier.
0: Das heißt also, es geht nicht um das Herauspicken einzelner, besonders günstiger Tankstellen.
1: Genau, es geht mehr darum, herauszufinden, was ist aktuell ein vergleichsweise günstiger Preis in meiner Region. Und dafür wertet die Seite die Spritpreise von rund 15.000 Tankstellen in ganz Deutschland aus und aktualisiert die Daten einmal pro Stunde. Außerdem gibt es noch Infos dazu, wann Tanken besonders günstig sein kann, wie stark die Spritpreise schwanken und was gerade beim Rohölpreis passiert.
0: Also fix mal reinklicken bei den Kollegen vom SWR, kann auf jeden Fall nicht schaden. Und vielleicht lässt sich damit dann doch noch der ein oder andere Euro sparen.

0: Wenn ein Song oft gecovert wird, dann ist er meistens richtig gut. Und der hier war richtig gut. 111 Coverversionen sind registriert von Hang on Sloopy. Bei uns waren es die McCoys. Guten Morgen um 5.49 Uhr.
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0: Von Josefine Bechler gibt's nur ein Original. Guten Morgen, Josefine.
2: Guten Morgen, Timo.
0: Und wir starten teilweise mit einstelligen Werten in diesen Donnerstag.
2: Ja, also wir liegen aktuell so zwischen 7 und 12 Grad. Vor allem im Saale-Orla-Kreis ist es eher etwas frischer, hier 7 Grad oder auch im Allgemeinen im Süden Thürings, Fachdorf zum Beispiel 8 Grad. Also es ist doch recht frisch geworden. Das hing natürlich auch damit zusammen, dass wir auch längere Aufklärungen hatten und es jetzt aktuell nur teilweise mit so ein paar Wolken verbunden ist. Es ist auch stellenweise neblig, aber im Allgemeinen, wenn jetzt die Sonne aufgeht, werden wir auch an vielen Stellen die Sonne sehen.
0: Und das bedeutet für die Temperaturen, die gehen noch wohin?
2: Die werden immerhin heute auf 17 bis 22 Grad steigen, also schon ein ganz schönes Stück nach oben. Ja, es können jetzt natürlich auch am Nachmittag wieder Quellwolken aufziehen, aber da fällt eigentlich so gut wie nichts heraus. Also es bleibt auch selbst am Nachmittag, wenn die Quellwolken mal ein bisschen dichter sind, trocken.
0: Okay, morgen ein bisschen wechselhafter, oder? Wie können wir das einordnen?
2: Definitiv wechselhafter. Heute ja Zwischenhocheinfluss. Morgen wäre dann das Tief Alexa für unser Wetter zuständig. Das zieht von Westen her mit schauerartigem Regen auf. Es ist am Anfang so etwas Regen, jetzt nicht wirklich viel. Und am Nachmittag sind es dann einzelne Schauer. Und bei den einzelnen Schauern am Nachmittag kann zwischendurch auch immer mal wieder sich die Sonne zeigen.
0: Bin gespannt immer, wie viele Smart Speaker zu Hause anspringen, wenn du jetzt den Namen dieses neuen Gebietes nennst.
2: Genau, da hatte ich auch schon. Bei dem Wort dachte ich so, okay.
0: Dein Blick zum Wochenende bitte noch.
2: Na, das Wochenende ist wieder ähnlich. Wir haben den Sonntag eher mit wieder zeitweise Regen, also so ähnlich wie morgen. Der Samstag bringt nur ein paar Schauer. Deswegen bleibt uns dieser wechselhafte Charakter auf jeden Fall erhalten. Die Temperatur, die wird sich nicht allzu sehr verändern. Es gibt ja meistens so Temperaturen zwischen 16 und 22 Grad. Und ich habe vorhin schon mal geschaut, das wäre eigentlich ziemlich gutes Pilzwachswetter. Aha. Für uns vielleicht ein bisschen niedrig, aber für September ist es sogar leicht über dem Durchschnitt.
0: Alles klar, wissen wir doch Bescheid und vielleicht geht's dann raus in die Pilze. Danke dir, Josefine. Kurz vor 8 hören wir uns wieder. Bis dahin.
2: Bis dann, tschüss.
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Udo Lindenberg und Plan B. Heute geht's erstmal um Plan A, denn heute um 10 Uhr ist es soweit. Der neue Bundestrainer Jürgen Klopp wird seine Nominierungen für die deutsche Fußballnationalmannschaft vorstellen. Es wird erwartet, dass Klopp für seine ersten 4 Spiele deutlich mehr als die üblichen 23 Spieler nominieren wird. Also, bitte nicht wundern, ich habe mein Handy auf laut gestellt, für den Fall, dass Kloppo hier noch anruft. Guten Morgen mit MDR Thüringen.

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4: Es ist 6 Uhr. Guten Morgen an diesem Donnerstag. Alles Wichtige jetzt mit Moritz Meissner.
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6: Der Chef der Unionsfraktion im Bundestag, Thorsten Frey, hat erneut schnelle Entlastung bei hohen Spritpreisen in Aussicht gestellt. Das könne zum 1. Oktober gelingen, sagte Frey am Abend in der ARD. Als Optionen hat er unter anderem die Senkung der Energiesteuer genannt. Das wäre eine Neuauflage des Tankrabatts. Frey kann sich außerdem eine Senkung der Mehrwertsteuer für Benzin und Diesel von 19% auf 7% vorstellen. Man müsse aber auch überlegen, wie lange das möglich sei. Die Wahl eines neuen Baudezernenten hat im Erfurter Stadtrat großen Streit ausgelöst. In einer Sondersitzung hat sich am Abend der von CDU-Oberbürgermeister Andreas Horn nominierte SPD-Politiker Philipp Wolf durchgesetzt. Er löst den bisherigen Baudezernenten Matthias Bär-Wolf von den Linken ab. Bär-Wolf war unter anderem von der SPD unterstützt worden. Weil Philipp Wolf möglicherweise mit Stimmen der AfD gewählt wurde, sind 4 SPD-Stadträte aus Protest aus ihrer Fraktion ausgetreten. Sie kündigten an, eine neue SPD-Fraktion gründen zu wollen. Die Sitzung wurde vorzeitig abgebrochen. Die IHK Südthüringen hat ihre Mitgliedsunternehmen zum stärkeren Einsatz von KI aufgerufen. Mit der neuen Technologie könnten die Betriebe Arbeitsabläufe beschleunigen und Kosten sparen, sagte Kammerpräsident Thorsten Herrmann beim Jahresempfang in Suhl. Er rief die Unternehmen auf, ihren Mitarbeiterinnen und Mitarbeitern beim Einsatz von KI freien Lauf zu lassen. Beim Thema Energiekosten fordert der IHK-Präsident außerdem, dass der Staat künftig die Netzentgelte übernehmen solle. Zum Welttag für Patientensicherheit fordert ein Aktionsbündnis bundesweite digitale Medikamentenpläne. Das Aktionsbündnis Patientensicherheit schlägt vor, dass die Medikationspläne auf der Versicherungskarte gespeichert werden sollten. Bisher würden solche Angaben noch zu oft per Hand übertragen. Das erhöhe das Risiko von Fehlern, sagt der Erfurter Chefarzt Albrecht Stier, stellvertretender Vorsitzender des Aktionsbündnisses. Derartige Medikationsfehler sind nach Schätzungen der Arzneimittelkommission Ursache für rund 250.000 Krankenhauseinweisungen pro Jahr. US-Präsident Trump hat mit Drohungen auf die Annäherung der Europäischen Union und Kanadas reagiert. EU-Kommissionspräsidentin von der Leyen hatte gestern vorgeschlagen, Kanada zu einem assoziierten Mitglied der Europäischen Union zu machen. Das könne er als feindseligen Akt betrachten, sagte Trump vor Reportern. Er drohte der EU mit hohen Zöllen und damit, den Handel mit Europa in vielen Bereichen einzustellen. Trump hatte nach seiner Wiederwahl einen Handelskrieg mit Kanada begonnen und immer wieder gedroht, das Land zu annektieren. Kanada und die EU wollen jetzt unter anderem bei Technologiefragen, Handel und in der Arktis stärker zusammenarbeiten. Und noch zum Sport. Fußball-Bundesligist Bayer Leverkusen ist mit einem Sieg in die neue Europa-League-Saison gestartet. Leverkusen hat am Abend den slowenischen Meister NK Celje mit 2:0 besiegt. Das waren die Nachrichten. 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
7: Danke dir, Moritz.
4: Das Wetter in Thüringen. Wir starten heute mit 10 Grad in Hermsdorf und 9 Grad in Wutha-Farnroda. Im Laufe des Tages dann 14 bis 21 maximal. Neben dichteren Wolken zum Teil viel Sonne, später mehr Quellwolken und es bleibt meist trocken heute. Morgen erst Regen, am Nachmittag dann wechselnd bewölkt mit einzelnen Schauern, 18 bis 21 Grad. Und unser Wochenende sieht wechselnd bewölkt aus mit etwas Sonne, am Samstag nur einzelne Schauer, am Sonntag dann zeitweise Regen und weiter um die 20 Grad. Damit gleich 6:04. Hier sind die aktuellen Verkehrsmeldungen. Momentan rollt alles störungsfrei und es gibt auch noch keine Blitzer. Melden Sie Unstaus oder Blitzer. Kostenfrei im MDR Thüringen Verkehrszentrum 0800 218 1600. Besten Dank, gute Fahrt.
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4: Guten Morgen. Wollen Sie gerade mal hören, wie ich jeden Tag an der Tankstelle vorbeifahre?
7: Oh ja, bitte.
8: Definitiv nein.
4: Ja, definitiv nein.
7: Annette aus Weimar sieht das genauso. Sie schreibt uns in der App, mein Stresspegel im Auto steigt, wenn wir tanken fahren. Blutdruck 200 zu 100.
4: Keine Sorge, Steffi und ich haben uns Gedanken gemacht zu mobilen Alternativen. Ja, unsere knallharten Rechercheergebnisse gleich hier.
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0: 11 Minuten nach 6. Schönen guten Morgen an diesem Donnerstag. Ach, mit den Rolling Stones und Start Me Up, da möchte man eigentlich so richtig Gas geben. Richtig was rauspusten aus dem Rohr. Aber wie habe ich es letztens wieder an der Zapfsäule gehört? Ich wollte doch nur tanken und nicht gleich das ganze Ölfeld kaufen.
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0: Und ganz ehrlich, so fühlt es sich momentan auch an. Tanken ist in Deutschland so teuer wie lange nicht. Bundeskanzler Merz hat zwar Entlastungen angekündigt, aber bis die kommen, und wir wissen ja auch noch gar nicht, wie die aussehen, müssen wir Autofahrer irgendwie über die Runden kommen. Und deshalb überlegen wir heute mal, welche Alternativen gibt es eigentlich auch? Wobei du, Steffi, ja schon seit Tagen deine ganz eigene Strategie fährst. Du strafst die Tankstelle mit Missachtung und das trotz blinkender Tankanzeige.
2: Noch, ja, ich weigere mich bis zum letzten Tropfen.
0: Und dann, wie soll es denn weitergehen? Fahrrad?
2: Tatsächlich habe ich das in den vergangenen Tagen schon ausprobiert. Nicht zuletzt auch wegen der ganzen Baustellen hier in Erfurt. Also mit dem Fahrrad kommt man ja doch schon erstaunlich gut durch.
0: Aber ich höre da so ein kleines Aber raus.
2: Ja, hast du schon mal einen Wochenendeinkauf mit dem Rad gemacht?
0: Nein.
2: Dann tu es auch nicht. Spätestens der Wasserkasten bringt dich an deine Grenzen.
0: Aber komm, bleiben noch die öffentlichen Verkehrsmittel als Alternative?
2: Ja, an sich eigentlich eine gute Idee. Wir haben das Deutschland-Ticket für 69 Euro. Das ist weit weniger als eine Tankfüllung. Aber wir zwei, wir müssen ja zum Beispiel morgens zu einer Uhrzeit ins Funkhaus, zu der selbst die Straßenbahnen noch schlafen.
0: Das ist wahr, ja.
2: Für uns fällt das also schon mal aus. Und wenn ich in die Heimat mit Bahn fahren möchte, dann muss ich wegen der aktuellen Baumaßnahmen mitunter Schienenersatzverkehr nutzen. Und das ist in der Vergangenheit auch nicht immer gut gegangen.
0: Wir Autofahrer hätten also gerne eine klare Antwort auf die Frage, wann wird tanken wieder günstiger? Was kann bzw. muss die Politik tun? Unser Thema heute in der MDR Thüringen Frühschicht. Schön, dass Sie dabei sind.
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0: Lionel Richie sagt über seine Hammerkarriere, also wie er sie erlebt hat: Angenommen, man fährt bei einem Autorennen über 300 km/h, steckt seinen Kopf aus dem Fenster und wird gefragt, was man sieht. Die Antwort lautet: Alles ist verschwommen. Ja, so sein Vergleich. Guten Morgen, 6.21 Uhr jetzt.
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2: Was heute noch wie ein Märchen klingt, kann morgen Wirklichkeit sein. Als dieser Satz zum ersten Mal aus den Fernsehlautsprechern tönte, war ich noch nicht geboren. Heute, vor 60 Jahren, ging sie an den Start. Raumpatrouille, die fantastischen Abenteuer des Raumschiffs Orion. Die Serie war Kult, wurde unendlich oft wiederholt. Heute lächle ich über die Miniaturmodelle, mit denen gedreht wurde. Als Roboter dienten Papp- und Holzattrappen, die Mikrofone waren Badewanneneinläufe und die Handstrahlenwaffen ähnelten großen Schüsseln. Der technische Fortschritt hat uns im Rekordtempo eingeholt. Alles ist schneller gekommen, digitaler und automatisierter geworden, von KI mal ganz abgesehen. Das fasziniert, aber es macht auch oft genug Angst. Weil die Systeme kühler werden und die Algorithmen effizienter und weil das Verbindende zwischen uns Menschen auf der Strecke bleibt. Kein technischer Fortschritt der Welt kann trösten, Mitgefühl zeigen oder Würde achten. Manchmal klingt für mich das Wort Versöhnung wie so ein Zukunftsmärchen. Scheint Verzeihen undenkbar, das Überwinden von Spaltung wie ein naiver Wunsch und echter Friede wie eine Utopie. Was heute noch wie ein Märchen klingt, kann morgen Wirklichkeit sein. Fast wie ein Versprechen aus der Bibel. Bei Gott ist kein Ding unmöglich. Und da, wo wir nur Verderben sehen, kann morgen etwas Neues entstehen. Der Glaube daran ist für mich genau dieser Eigensinn und die einzige Zukunftsvision, die mich trägt. Juliane Baumann, evangelisch aus Erfurt.
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6: Um 6.30 Uhr. Aussicht auf Entlastung. Der Unionsfraktionschef im Bundestag, Thorsten Frey, hat Entlastungen gegen hohe Spritpreise ab Anfang Oktober in Aussicht gestellt. Es könnte einen neuen Tankrabatt geben oder die Mehrwertsteuer auf Benzin und Diesel gesenkt werden, sagte Frey in der ARD. Aufruf zum KI-Einsatz. Die Industrie- und Handelskammer Südthüringen hat ihre Mitgliedsunternehmen zum stärkeren Einsatz von KI aufgerufen. Damit könnten Arbeitsabläufe beschleunigt und Kosten gespart werden, so IHK-Präsident Thorsten Herrmann. Trump droht Europa. Wegen der Annäherung mit Kanada hat US-Präsident Trump der EU mit höheren Zöllen und Handelsbeschränkungen gedroht. Die EU hat vorgeschlagen, Kanada mit einem Sonderstatus enger an

0: Europa zu binden.
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2: Das Neueste für Mittel- und Westthüringen mit Samira Wischerhoff. Erfurt. Für den sanierungsbedürftigen Kindergarten Dionysius im Ortsteil Möbisburg zeichnet sich eine mögliche Lösung ab. Wie Ortsteilbürgermeister Matthias Göpel sagte, könnte die Einrichtung langfristig gemeinsam mit der Grundschule Thomas Münzer in einem Gebäude untergebracht werden. Die Stadt Erfurt hat dazu eine Machbarkeitsstudie in Auftrag gegeben. Weimar. Eine bislang unbekannte Zeichnung aus der Zeit des Bauhauses haben die Museen der Klassikstiftung erhalten. Wie die Stiftung mitteilte, handelt es sich dabei um eine Kreidezeichnung als Vorstudie zu dem Wandbild Landschaft mit Akten und Pferden, das der Maler Werner Gilles 1923 schuf. Die Arbeit stelle eine Sensation dar, denn das dazugehörige Wandbild sei Teil von insgesamt 4 Bauhauswandmalereien. Georgenthal. Mit rund 70 Veranstaltungen beginnt heute Nachmittag das zweite Landfestival. Damit ist das Programm deutlich größer als bei der Premiere im vergangenen Jahr. Den Angaben nach sind bis Sonntag Angebote in der Natur, Kulturveranstaltungen und Mitmachaktionen geplant. 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
3: So, und was haben wir heute beim Wetter in Thüringen? Neben dichteren Wolken, zum Teil viel Sonne, später mehr Quellwolken. Es bleibt meist trocken bei 14 bis 21 Grad. Aktuell sind es in Klettbach 9 Grad und in Mühlhausen, liebe Grüße, 10 Grad. Morgen dann erst Regen, am Nachmittag wechselnd bewölkt mit einzelnen Schauern, 18 bis 21 Grad. Und der Blick zum Wochenende, da wechselnd bewölkt mit etwas Sonne, am Samstag nur einzelne Schauer, am Sonntag dann zeitweise Regen und weiter um die 20 Grad. Damit jetzt 2 Minuten nach 6:30. Hier sind die aktuellen Verkehrsmeldungen. A9 Richtung München zwischen Bad Berneck-Himmelkron und dem Dreieck Bayreuth-Kulmbach. Behinderungen durch einen defekten PKW in einer Baustelle. Zurzeit noch keine Blitzer. Sobald Sie unterwegs was entdecken, freuen wir uns, wenn Sie es kostenfrei durchgeben. Im MDR Thüringen Verkehrszentrum 0800 218 1600. Vielen Dank.
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3: Schönen guten Morgen, Steffi und ich in alter Frische für Sie da.
4: Schönen guten Morgen.
3: Und unser Quizmaster Johannes ist gerade noch im Trainingslager.
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10 Minuten nach 7:30. Guten Morgen. Wir wünschen einen guten Start in den Donnerstag. Jetzt mit einfach guter Musik von Adele bei MDR Thüringen. Never mind, I'll find someone like you. Vor genau 15 Jahren hat sie mit dieser Nummer vielen das Herz gebrochen und bald ist sie auf der großen Kinoleinwand zu sehen. Sie macht nämlich ihr Schauspieldebüt und übernimmt eine Rolle im historischen Drama Cry to Heaven, das im Italien des 18. Jahrhunderts spielt. Den Soundtrack, na klar, schreibt und singt sie natürlich auch. Und als ob das noch nicht genug wäre, hat die US-Presse jetzt noch einen draufgesetzt. Adele gilt aktuell als die absolute Top-Kandidatin für die nächste Super Bowl Halftime Show, also dieses American Football Spektakel. Wir fassen zusammen: Hollywood-Debüt, neues Album im Anflug und vielleicht das größte Sportevent der Welt. Adele auf Höhenflug nach Höhenflug.

0: 6.48 Uhr, 6:48, 3 Minuten nach 6:45. Guten Morgen.
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0: 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Haben wir heute Morgen schon gehört.
2: Genau, und dann haben Sie 30 Sekunden Zeit, Fragen zu beantworten. 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
0: Steffi und ich freuen uns genau wie Sie auf Runde 1 des Tages mit unserem Johannes als Quizmaster.
3: Jetzt könnte ich schon das erste Rätsel stellen. Wir sind in der Glockenstadt angekommen. Genau, in Apolda klingeln bei Ute Liebheit. Oh. Guten Tag. Wer sind Sie?
4: Ich bin der Herr Liebheit. Schönen guten Tag.
3: Haben Sie uns gerufen oder Ihre Frau?
4: Meine Frau. Und die ärgert sich.
3: Warum?
4: Weil sie so viel Schiss hat.
3: Jetzt muss man nicht mal klingeln. Wir folgen Ihnen.
5: So, ich bringe da mal jemand mit, ja.
3: Sie sind die Ute?
6: Ja, das bin ich.
3: Guten
6: Hallo.
3: Morgen.
6: Guten Morgen.
3: Wissen Sie, was Ihr Mann gerade unten gesagt hat?
6: Nein.
3: Sie sind die Frau, die Schiss hat. Ich muss es so wiederholen.
6: Ja.
3: Stimmt das?
6: Ein bisschen recht, ja.
3: Ute, das ist lustig, weil ich habe von Ihnen gehört, das höre ich von ganz vielen Hörern von uns, dass Sie gern und viel reisen.
6: Das ist richtig, das stimmt.
3: Wo waren Sie da unterwegs?
6: Ach, wir waren eigentlich überall. In der Karibik, in Amerika. Wir haben viele Kreuzfahrten gemacht.
3: Sie haben die Welt gesehen?
6: Wir haben die Welt gesehen, ja, genau. Jetzt sind unsere Enkel wichtiger.
3: Okay, das heißt, wir spielen jetzt für die Enkel oder für die nächste Reise?
6: Mal gucken, was dabei rauskommt. Erst mal schauen.
3: Dann legen wir los. Vervollständigen Sie Roland Kaisers angeschwärmte Wind auf der Haut und...
6: Weiter.
3: Gibt es in Dresden eine Frauenkirche?
6: Ja.
3: Welche Farbe haben die Blätter von schwarzem Tee?
6: Grün.
3: Welcher Fluss fließt durch München?
6: Die Isar.
3: Eine Süßigkeit aus Kakao ist?
6: Schokolade.
3: Wie viele Zwerge begleiten Schneewittchen?
6: 7.
3: Wer schrieb die unendliche Geschichte?
6: Michael Ende.
3: Welche Zahl ist durch 5 und 10 teilbar? Das wäre die 10 einfach gewesen. Zum Beispiel. Ute, wir haben richtig, die 7 Zwerge. Michael Ende hat gestimmt. Die Schokolade ist aus Kakao. Super, Ihre Reisen haben sich gelohnt. Die Isar fließt durch München, das ist auch richtig. Schwarzer Tee, die Blätter sind logisch grün. Ja, ist richtig. Sie haben so ein bisschen gerätselt. Frauenkirche steht in Dresden, ist auch richtig. Und der Roland-Kaiser-Song heißt Wind auf der Haut und...
7: Ihr Gatte sagt's.
5: Lisa.
3: Lisa, genau. 6 richtige.
6: Oh. Ui.
3: So, gibt's einen Applaus. Jetzt können Sie die Steine alle purzeln lassen.
6: Ich, ja, mache ich. Ich freue mich sehr.
3: Das sind 300 Euro. Jetzt können wir überlegen, Enkel oder Reise?
6: Halbe-halbe.
3: Halbe-halbe ist eine Ansage. Viel Spaß bei der Reise und alles Gute für die Enkel.
6: Vielen Dank. Ich freue mich.
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5: Einen schönen guten Morgen. Es ist 7 Uhr. Zeit für alles Wichtige. Und dafür ist Moritz Meißner mit dabei.
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6: US-Präsident Trump hat mit Drohungen auf die Annäherung der Europäischen Union und Kanadas reagiert. Trump nannte die Idee vor Reportern lächerlich. EU-Kommissionspräsidentin von der Leyen hatte gestern vorgeschlagen, Kanada als sogenanntes assoziiertes Mitglied stärker an Europa zu binden. MDR Thüringen-Reporter Markus Wolf.
7: Noch ist unklar, was sich genau dahinter verbirgt. Für den US-Präsidenten könnte ein solcher Schritt aber einen, Zitat, feindseligen Akt darstellen. In diesem Fall werde man sehr hohe Zölle gegen Europa verhängen oder den Handel in bestimmten Bereichen komplett einstellen, so Trump. Unter anderem wegen der unberechenbaren Handels- und Außenpolitik der USA wollen Kanada und die EU ihre Beziehungen vertiefen. Heute soll der kanadische Premier Carney auch eine Rede im EU-Parlament in Straßburg halten.
6: Die Wahl eines neuen Baudezernenten hat im Erfurter Stadtrat großen Streit ausgelöst. In einer Sondersitzung hat sich am Abend der von CDU-Oberbürgermeister Andreas Horn nominierte SPD-Politiker Philipp Wolf durchgesetzt. Seine Partei hatte aber den bisherigen Dezernenten Matthias Beerwolf von den Linken unterstützt. Weil Wolf möglicherweise mit Stimmen der AfD gewählt wurde, sind 4 SPD-Stadträte aus Protest aus ihrer Fraktion ausgetreten. Sie kündigten an, eine neue SPD-Fraktion gründen zu wollen. Die Sitzung wurde vorzeitig abgebrochen. Die IHK Südthüringen hat ihre Mitgliedsunternehmen zum stärkeren Einsatz von KI aufgerufen. Mit der neuen Technologie könnten Betriebe Arbeitsabläufe beschleunigen und Kosten sparen, hieß es am Abend beim Jahresempfang der Industrie- und Handelskammer. Aus Suhl berichtet MDR Thüringen-Reporterin Bettina Ehrlich.
8: Lassen Sie Ihren Mitarbeitern freien Lauf beim Nutzen der KI, so Kammerpräsident Thorsten Herrmann zu den rund 450 Gästen. Dank KI ließen sich interne Prozesse vereinfachen. Ebenfalls Thema die hohen Energiepreise. Damit die Kosten nicht ins Unermessliche steigen, soll der Staat künftig die Netzentgelte selbst übernehmen. Bei der Forderung nach Bürokratieabbau hat Herrmann offenbar schon aufgegeben. Ich habe den Glauben verloren, dass sich da in der EU noch etwas ändert, sagte er wörtlich.
6: Zum Welttag für Patientensicherheit fordert ein Aktionsbündnis bundesweite digitale Medikamentenpläne. Das Aktionsbündnis Patientensicherheit schlägt vor, dass die Medikationspläne auf der Versicherungskarte gespeichert werden sollten. Bisher würden solche Angaben noch zu oft per Hand übertragen. Das erhöhe das Risiko von Fehlern, sagte der Erfurter Chefarzt Albrecht Stier, stellvertretender Vorsitzender des Aktionsbündnisses. Derartige Medikationsfehler sind nach Schätzungen der Arzneimittelkommission Ursache für rund 250.000 Krankenhauseinweisungen pro Jahr. Der Chef der Unionsfraktion im Bundestag, Thorsten Frey, hat erneut schnelle Entlastung bei hohen Spritpreisen in Aussicht gestellt. Das könne zum 1. Oktober gelingen, sagte Frei am Abend in der ARD. Als Optionen hat er unter anderem die Senkung der Energiesteuer genannt. Das wäre eine Neuauflage des Tankrabatts. Frei kann sich außerdem eine Senkung der Mehrwertsteuer für Benzin und Diesel von 19% auf 7% vorstellen. Das waren die Nachrichten. 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
9: Danke, Moritz. Das Wetter in Thüringen. Heute neben dichteren Wolken zum Teil viel Sonne, später mehr Quellwolken. Es bleibt meist trocken bei 14 bis 21 Grad. Aktuell sind es in Ahrenshausen 10 Grad und in Schwallungen sind wir noch einstellig unterwegs. 8 Grad gemessen. Morgen erst Regen, am Nachmittag dann wechselnd bewölkt mit einzelnen Schauern. 18 bis 21 Grad. Und der Blick zum Wochenende, da wechselnd bewölkt mit etwas Sonne. Am Samstag einzelne Schauer und am Sonntag zeitweise Regen. Weiter um die 20 Grad. Jetzt haben wir es 4:07. Hier sind die aktuellen Verkehrsmeldungen. Momentan keine Störungen, wunderbar. Und auch noch keine Blitzer. Melden Sie uns Staus oder Blitzer jederzeit kostenfrei im MDR Thüringen Verkehrszentrum 0800 218 1600. Danke fürs Mitmachen, kommen Sie alle gut an.
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9: Guten Morgen, Steffi und ich klatschen nochmal für Ute Liebheit aus Apolda.
10: Genau, Ute hat bei unserem MDR Thüringen Quizmobil nämlich 6 Fragen richtig beantwortet. Klasse. Für jede richtige Antwort gibt es ja von uns 50 Euro. Macht unterm Strich also gute 300 Euro.
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0: Sie haben uns so viele Hits geschenkt. Und das ist nur einer. It's Your Life von Smokey. Schönen guten Morgen, guten Start in diesen Donnerstag. 7:12 haben wir es gleich.
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0: Die hohen Spritpreise sind heute Morgen Thema bei Steffi und mir. Die meisten von uns fahren gerade ja mit einem schlechten Gefühl an die Zapfsäule. Also, nee, Spaß macht das nicht.
2: Macht wirklich keinen Spaß. Aber nicht nur die Autofahrer sind frustriert, auch die Tankstellenbesitzer und die Menschen, die in den Tankstellen arbeiten.
0: MDR Thüringen Frühschichtreporter Olli Gussor hat Stopp an einer Tankstelle in Gebesee im Landkreis Sömmerda dargemacht.
3: Daniela Würfel fährt seit einiger Zeit mit gemischten Gefühlen an ihre Tankstelle.
4: Ja, man hat eigentlich schon immer Bauchschmerzen, wenn man die Gesichter von den Kunden dann sieht. Ich habe eigentlich Spaß an meiner Arbeit, aber im Moment ist das alles so frustrierend.
5: So, bitteschön.
4: Danke. Gut gelaunt kommt hier fast keiner mehr rein.
3: An der Tankstelle an der B4 halten Handwerker, LKW-Fahrer, Pendler, eigentlich alle.
4: Ich habe heute einen Kunden gehabt, der hat zum Beispiel zu mir gesagt, der ist selbstständig, der hat so ein Fuhrunternehmen kleines. Er hat gesagt, wenn das so weitergehen tut, muss er die Firma schließen. Er kann es nicht mehr halten dann.
3: Früher wurde sie noch für die hohen Spritpreise verantwortlich gemacht. Immerhin das hat sich aber geändert.
6: Das liegt nicht an den Leuten an der Tankstelle.
3: Für alle ist die Politik verantwortlich, die nichts gegen die hohen Spritpreise unternimmt. Daniela Würfel beobachtet deshalb schon lange, dass die Leute anders tanken.
4: 20, 30, maximal 40 Liter. Obwohl das Fassungsvermögen mehr hat.
3: Viele versuchen vor 12 an die Tankstelle zu kommen, bevor die Preise nach oben schießen. Klappt aber nicht immer.
7: Frühs habe ich meistens keine Zeit zum Tanken, weil da ist die Zeit knapp. Also eigentlich gucke ich schon, so wann ich tanken kann.
3: Gerade am Abend ist deutlich weniger los, hat Daniela Würfel festgestellt. Und das sorgt dafür, dass in der Tankstelle weniger verkauft wird. Ein weiteres Problem.
4: Das wird schon problematisch dann werden. Wenn der Umsatz zurückgeht, dann geht ja alles andere einen Bach runter eigentlich. Wir leben ja vom Umsatz.
3: Daran, dass sich die Situation schnell ändert, glaubt Daniela Würfel nicht.
4: Viele glauben dran, dass es besser wird. Also ich schüttel den Kopf und sage nein, definitiv nicht.
3: Und so wird sie auch in nächster Zeit weiter mit gemischten Gefühlen zu ihrer Tankstelle fahren.
0: Mittlerweile gibt es ja den ein oder anderen Vorschlag von der Politik, wie sinnvoll die Ideen sind, was gemacht werden könnte, um zu entlasten. Klären wir heute Morgen. Kurz nach 8 ist unser Redakteur für Hörerfragen Thomas Becker am Rechnen. Hier in der MDR Thüringen Frühschicht. Jetzt haben wir 7:14 Uhr. Guten Morgen.

0: 7.21 Uhr. In 9 Minuten haben wir es 7:30. Guten Morgen.
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0: Wir kommen zum MDR Thüringen.
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0: 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Das ist ja frech. Nee, komm, wir machen es ordentlich hier.
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0: 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Und zwar so wie ich nach dem Sonntagsbraten. Hinterm Steuer, unser Quizmaster Johannes.
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3: Nächster Stopp ist jetzt Osmanstedt.
4: Steht die Tür schon offen?
5: Ja, hallo.
4: Trotzdem mal klingeln.
5: Rico Tänzer.
4: Genau. Der Johannes, hallo.
5: Hallo.
4: Ja, auch das Quizmobil kann sich mal vernavigieren und die Kalibnisstraße gibt es nicht nur in Osmanstedt. Ich verrate nicht, wo wir jetzt waren, aber deswegen sind wir ein bisschen später. Ich weiß, Rico, darf ich du sagen?
6: Ja, selbstverständlich.
4: Du bist Präsident vom SV Grün-Weiß Groß-Obringen.
6: Ja, ist nicht ganz korrekt. Ich bin im Vorstand aktiv, Präsident bin ich nicht, aber bin da im Sportverein aktiv, genau, als Spieler und auch im Vorstand.
4: Lass mich raten, bei dem Nachnamen Tänzer, du bist beim Gardetanz.
6: Genau, richtig. Nee, könnte man vermuten, aber wir haben 3 Abteilungen, Dart, Gardetanz und Fußball und tatsächlich bin ich beim Fußball eher beheimatet.
4: Seid ihr gut?
6: Das ist natürlich jetzt nicht auf Bundesebene, da sind wir auf Kreisebene eher beheimatet, aber auch da sind wir ganz erfolgreich, sind vor 2 Jahren in die Kreisliga aufgestiegen, haben auch so viel Zulauf, dass wir letztes Jahr eine 2. Mannschaft gegründet haben, ne? Also ganz viele junge Leute, die Lust haben, Fußball zu spielen, aber in der 2. Mannschaft geht es da eher um den Spaß als um den sportlichen Erfolg.
4: Um den Spaß geht es bei uns auch und um ein bisschen Geld. Bist du bereit?
6: Ich bin bereit.
4: Welcher Planet ist für seine Ringe bekannt?
6: Der Saturn.
4: Welches Nachbarland von Deutschland hat ein weißes Kreuz auf der Flagge?
6: Die Schweiz.
4: Hat Biologie mit Lügen zu tun?
6: Nein.
4: Woraus werden Pommes gemacht?
6: Aus Kartoffeln.
4: Aus welchem Land kommt die Band ABBA?
6: Aus Schweden.
4: Womit sollte man sprichwörtlich im Glashaus nicht werfen?
6: Mit Stein.
4: Die nach Einwohnern zweitgrößte Stadt Thüringens ist?
6: Jena.
4: Wie hieß der erste Mensch auf dem Mond?
6: Armstrong.
4: Welches Tier wird häufig als König der Tiere bezeichnet?
6: Der Löwe, auch wenn es vielleicht nicht mehr gilt.
4: Nee, der war jetzt doch schon zu weit drüber. Tut mir leid, aber... Sag mal, war ein Falscher dabei?
6: Ich weiß es nicht.
4: Nee, war nicht. Pass auf. Saturn hat gestimmt. Die Schweiz hat gestimmt. Nein, die Biologie hat nicht mit Lügen zu tun. Kartoffeln sind für Pommes. Aber kommt aus Schweden. Nicht mit Steinen im Glashaus werfen. Die zweitgrößte Stadt Thüringens ist Jena und Neil Armstrong war der Erste auf dem Mond. Hast du mitgezählt?
6: Nee. 6 oder was?
4: 8.
6: Oha. Wow.
4: Du wolltest nur 50.
6: Das war zumindest das Ziel. Mindestens 50, ja.
4: Jetzt haben wir 400. Was machen wir damit?
6: Mit 400 hätte ich eigentlich nicht gerechnet. Ich kann es jetzt gerade gar nicht sagen.
4: Es wird sich was finden zum Geld ausgeben. Rico, Glückwunsch, 400 Euro.
6: Ganz lieben Dank, ja. Vielen Dank.
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3: Um 7.30 Uhr. Trump droht Europa. Wegen der Annäherung mit Kanada hat US-Präsident Trump der EU mit höheren Zöllen und Handelsbeschränkungen gedroht. Die EU hat vorgeschlagen, Kanada mit einem Sonderstatus enger an Europa zu binden. Aufruf zum KI-Einsatz. Die Industrie- und Handelskammer Südthüringen hat ihre Mitgliedsunternehmen zum stärkeren Einsatz von KI aufgerufen. Damit könnten Arbeitsabläufe beschleunigt und Kosten gespart werden, so IHK-Präsident Thorsten Herrmann. Aussicht auf Entlastung. Der Unionsfraktionschef im Bundestag, Thorsten Frey, hat Entlastungen gegen hohe Spritpreise ab Anfang Oktober in Aussicht gestellt. Es könnte einen neuen Tankrabatt geben oder die Mehrwertsteuer auf Benzin und Diesel gesenkt werden, sagte Frey in der ARD.
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11: Das Neueste für Mittel- und Westthüringen mit Samira Wischerhoff. Erfurt. Im Stadtrat hat die Wahl eines neuen Baudezernenten am Abend ein Eklat ausgelöst. Philipp Wolf von der SPD hatte sich im zweiten Wahlgang gegen den Amtsinhaber Matthias Bärwolf von der Linken durchgesetzt. Trotzdem verließen danach 4 SPD-Politiker unter Protest ihre Fraktion und die Sitzung wurde abgebrochen. Offenbar hat die Annahme, dass Philipp Wolf möglicherweise mit Stimmen der AfD ins Amt gewählt wurde, zum Knall geführt. Weimar. Die Stadt bekommt eine Katastrophenschutzhalle. Der Stadtrat

0: gestern Abend einstimmig für den Neubau in unmittelbarer Nachbarschaft der Berufsfeuerwehr gestimmt. Laut Planung soll der Bau 11,4 Millionen Euro kosten. Die Stadt rechnet fest mit Fördermitteln von möglichen 4,3 Millionen Euro. Georgenthal. Mit rund 70 Veranstaltungen beginnt heute Nachmittag das zweite Landfestival. Damit ist das Programm deutlich größer als bei der Premiere im vergangenen Jahr. Den Angaben nach sind bis Sonntag Angebote in der Natur, Kulturveranstaltungen und Mitmachaktionen geplant. 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
1: Das Wetter in Thüringen ruft heute Morgen nach dem Wort Steppjacke. Apfelstedt 9 Grad, Grabfeld 8 Grad, aber dann im Laufe des Tages immerhin 14 bis 21. Neben dichteren Wolken gibt es zum Teil viel Sonne, später mehr Quellwolken und es bleibt meist trocken. Morgen erst Regen, am Nachmittag dann wechselnd bewölkt mit einzelnen Schauern, 18 bis 21 Grad. Und am Wochenende wechselnd bewölkt mit etwas Sonne, am Samstag nur einzelne Schauer, am Sonntag dann zeitweise Regen und weiter um die 20 Grad. Damit jetzt 2 Minuten nach 7:30. Hier sind die aktuellen Verkehrsmeldungen. Auf unseren Straßen alles Paletti, keine Störungen. Aber die Blitzer stehen in Jena in der Wiesenstraße in beiden Richtungen und in Rudolstadt am Bayreuther Platz stadtauswärts. Haben Sie mehr? Dann gerne her. 0800 218 1600. Das ist die kostenlose Nummer zum MDR Thüringen Verkehrszentrum. Gute Fahrt.
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1: Schönen guten Morgen an Sie. Steffi, was ist eine der wichtigsten Säulen der Demokratie?
3: Zurzeit definitiv die Zapfsäule.
1: Genau, und die steht heute bei uns im Mittelpunkt, denn die Spritpreise treiben den Puls rauf.
3: Und ich kann nur sagen, wohl dem, der elektrisch fährt. Elke aus Stotternheim hat alles richtig gemacht. Sie und ihr Mann fahren seit 2 Monaten E-Auto und sie sind sehr zufrieden. Sie schreibt, angesichts der Spritpreise war es eine doppelt gute Entscheidung. Wir können jetzt zu Hause entspannt mit Sonnenstrom laden.
1: Also bei Elke heißt es, Stecker rein, glücklich sein, aber gleich Stimmen direkt von der Spritzapfsäule. Und diese Stimmen sind vielleicht ein bisschen anders.
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0: 7.40 Uhr, 10 Minuten nach halb acht. Schönen guten Morgen mit MDR Thüringen. Und irgendwie immer noch eine Schippe drauf. Ja, der Blick auf die Spritpreise verlangt uns, ich sag mal, viel Selbstbeherrschung ab, um da nicht ins Lenkrad zu beißen. Wer kann, lässt das Auto stehen, wo die Anbindungen gut sind, Öffis zu nutzen. Andere versuchen wenigstens vor 12 Uhr an die Tankstelle zu fahren. Und wir haben sie gefragt, mit welchem Gefühl sie das gerade tun.
1: Geht so. Es wird einfach gerade nur teurer, teurer, teurer. Ich bin selbstständig, ich bin Handwerker. Ich habe nun mal einfach die Strecken jeden Tag. Und die es sich leisten können, die interessiert es nicht. Und ich fall irgendwie am Ende dabei runter.
2: Ich habe eben schon zu meiner Kollegin gesagt, ich muss tanken, aber ich habe gar keine Lust. Bei den Preisen. Ich bin aufs Auto angewiesen. Ich muss damit auf Arbeit fahren, die Kinder von der Kita abholen.
3: Ich finde schon, dass man was tun muss, aber gezielt und nicht für jeden. Ich glaube, manche können sich das leisten. Eher die mit einem geringeren Einkommen, die sollten entlastet werden, aus meiner Sicht.
4: Ja, Spritpreise. Die Otto-Normalverbraucher, die jetzt darauf angewiesen sind, die scheißen am Strick lang. Ich fahre LKW. Ich habe vor 2 Tagen gedankt für 900 Euro, nur um mir irgendwas hin und her zu kacheln. Das ist eine reine Katastrophe, hier, was in diesem Land passiert. Das ist eine reine Katastrophe. Das ist volle Fans.
0: Der Frust sitzt tief, aber ich will wirklich noch mal dran erinnern, die Pächter oder die Menschen hinterm Tresen, die können nun gar nichts dafür. Seid's freundlich zueinander. Und mittlerweile kommen Vorschläge auf den Tisch, um die Preise zu senken. Aber was bringen die Ideen aus der Politik wirklich? Unser Redakteur für Hörerfragen, Thomas Becker, schaut sich das für uns heute an. Kurz nach acht ist er bei uns, hier in der MDR Thüringen Frühschicht.

0: Ich denke, da können wir den Stempel Kult mit gutem Gewissen draufdrücken. Was für ein schönes Stück Musik und auch Musikgeschichte. Elektra. Nie zuvor. Guten Morgen, 7.49 Uhr.
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0: Josephine Bechler ist da. Guten Morgen, Josephine.
2: Guten Morgen, Timo.
0: Ja, bei uns in Erfurt hat sich gerade wunderbar wirklich die Sonne durchgekämpft. Tolle Farben, alles wie gemalt. Wie viel bleibt davon heute, auch in anderen Teilen des Freistaats?
2: Ja, es gibt ja natürlich auch ein paar Ecken, wo es ein bisschen trüber ist. Zum Beispiel stellenweise an der Saale ist es ein bisschen neblig, dann auch um den Thüringer Wald herum. Und im Westen Thürings, so vom Eichsfeld bis zum Wartburgkreis, da ziehen jetzt auch ein paar Wolken auf. Also da kommt die Sonne nicht ganz so gut durch. Und diese Wolken, die von Westen aufziehen, die werden sich jetzt aber eher auflösen, sodass da auch die Sonne durchkommen kann. Es sind aber auch im weiteren Verlauf, vor allem so am Nachmittag, durchaus auch mal ein paar dichtere Quellwolken wieder unterwegs. Die Temperatur wird aber trotzdem mit Sonne weiter ansteigen, so auf Spitzenwerte zwischen 16 und 22 Grad. Und diese Wolken, die laufen ja in ein Hochdruckgebiet hinein. Wir haben gerade ein Zwischenhoch, was sich bei uns ausgebreitet hat, und deswegen ist die Schauerwahrscheinlichkeit eher gering.
0: Temperaturen so bis 22 Grad heute, um die 20, dann auch in den nächsten Tagen immer.
2: Genau, das bleibt dabei, da ändert sich nicht viel. Mal mehr, mal ein bisschen weniger, ja. Mal gibt es ein bisschen Tiefdruckeinfluss. Das ist ja, wie gesagt, dann morgen der Fall. Da zieht von Westen her ein Regengebiet durch, danach auch ein paar Schauer. Und dann am Samstag ist es wieder mit leichten Zwischenhocheinfluss verbunden. Da kommt wieder mehr die Sonne durch und es sind wieder weniger Schauer ein Thema. Und der Sonntag, da ist dann wieder das Tiefdruckgebiet ein Thema und bringt dann wieder neuen Regen. Also da haben wir immer wieder ein abwechselndes Wetterbild. Aber die Temperaturen, die werden im ähnlichen Bereich bleiben.
0: Also Tropfen immer mal mit dabei in den nächsten Tagen. Hast du schon einen Blick in die neue Woche für uns?
2: Ja, da ändert sich erstmal am Anfang auch nicht allzu viel. Der Trend wird ähnlich bleiben. Es könnte sich dann ein etwas stabileres Hochdruckgebiet dann nochmal ankündigen, aber das ist noch weit hin. Deswegen würde ich da jetzt noch nicht ganz so sehr drauf schauen wollen.
0: Aber wir beobachten das natürlich gemeinsam. Josephine, danke dir für die Aussichten. Schönen Donnerstag.
2: Dir auch, ciao.
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8: Guten Morgen, es ist um 8. Moritz Meißner für Sie jetzt mit allem, was wichtig ist.
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9: US-Präsident Trump hat mit Drohungen auf die Annäherung der Europäischen Union und Kanadas reagiert. EU-Kommissionspräsidentin von der Leyen hatte gestern vorgeschlagen, Kanada zu einem assoziierten Mitglied der Europäischen Union zu machen. Das könne er als feindseligen Akt betrachten, sagte Trump, der einen Handelskrieg mit Kanada gestartet hatte, vor Reportern. Er drohte der EU unter anderem mit hohen Zöllen. Im Erfurter Stadtrat hat die Wahl eines neuen Baudezernenten am Abend einen Eklat ausgelöst. Philipp Wolf von der SPD hatte sich im zweiten Wahlgang gegen den Amtsinhaber Matthias Beer-Wolf von der Linken durchgesetzt. Trotzdem verließen danach 4 SPD-Politiker unter Protest ihre Fraktion und die Sitzung wurde abgebrochen. Katrin Kurt aus der MDR Thüringen Nachrichtenredaktion, was ist da passiert?
10: Das ist schwer zu erklären. Am Ende hat wohl die Annahme, dass der von CDU-Oberbürgermeister Andreas Horn vorgeschlagene SPD-Mann Philipp Wolf möglicherweise mit Stimmen der AfD ins Amt gewählt wurde, zum Knall geführt. Und mindestens 7 Mitglieder der Fraktionsgruppe, die eigentlich Beer-Wolf favorisiert hatte, müssen auch für Wolf gestimmt haben. 4 seiner eigenen Parteigenossen kündigten den Austritt aus der Gruppenfraktion an und wollen nun eine eigene SPD-Fraktion gründen. Sie sehen das Vertrauensverhältnis zerrüttet.
9: Die IHK Südthüringen hat ihre Mitgliedsunternehmen zum stärkeren Einsatz von KI aufgerufen. Mit der neuen Technologie könnten die Betriebe Arbeitsabläufe beschleunigen und Kosten sparen, sagte Kammerpräsident Thorsten Herrmann beim Jahresempfang in Suhl. Er rief die Unternehmen auf, ihren Mitarbeiterinnen und Mitarbeitern beim Einsatz von KI freien Lauf zu lassen. Zum Welttag für Patientensicherheit fordert ein Aktionsbündnis bundesweite digitale Medikamentenpläne. Das Aktionsbündnis Patientensicherheit fordert, dass die Medikationspläne auf der Versicherungskarte gespeichert werden sollten. Der stellvertretende Vorsitzende und Erfurter Chefarzt Albrecht Stier sagt, beim Übertragen der Medikamentenlisten per Hand gebe es immer wieder Übertragungsfehler. Einzelheiten von MDR Thüringen-Reporterin Ria Weber.
11: So werden in der Hektik schnell aus 50 Gramm Wirkstoff 500, sagt Stier. Noch komplizierter wird es, weil aktuell über 500 Mittel nur schwer lieferbar sind und Ersatzpräparate dazukommen. Das bringt vor allem ältere Patienten durcheinander, die regelmäßig viele Tabletten nehmen müssen. Nach Schätzungen der Arzneimittelkommission führen solche und andere vermeidbare Medikationsfehler in Deutschland pro Jahr zu 250.000 Krankenhauseinweisungen.
9: Das Softwareunternehmen OpenAI hat weitere Zwischenfälle mit künstlicher Intelligenz öffentlich gemacht. Die Entwicklerfirma von ChatGPT hat dabei 6 Vorfälle aus dem vergangenen halben Jahr genannt. Unter anderem haben KI-Anwendungen in Testläufen einfach Daten erfunden, weil sie keine Informationen gefunden hatten. In anderen Fällen haben sie in Anweisungen an sich selbst beschlossen, sich nicht mehr an Beschränkungen zu halten. Das waren die Nachrichten. 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
8: Danke, Moritz. Und damit schauen wir auf das Wetter in Thüringen. Sehen gerade in Lumpzig 11 Grad und in Plaue 10 Grad. Im Laufe des Tages werden es dann noch 14 bis 21. Neben dichteren Wolken haben wir zum Teil viel Sonne, später mehr Quellwolken und es bleibt meist trocken. Morgen erst Regen, am Nachmittag dann wechselnd bewölkt mit einzelnen Schauern, wieder bis 21 Grad. Und am Wochenende wechselnd bewölkt mit etwas Sonne, am Samstag nur einzelne Schauer, am Sonntag dann zeitweise Regen und weiter um die 20 Grad. Damit jetzt 8:03. Hier sind die aktuellen Verkehrsmeldungen. A9 Richtung München zwischen Marktschorgast und dem Dreieck Bayreuth-Kulmbach stockender Verkehr. 15 Minuten dauert es länger an dieser Stelle. Und B19 Richtung Eisenach-West zwischen Niederschmalkalden und Breitungen steht ein defekter LKW. Die Blitzer stehen auf der A38 Richtung Leipzig zwischen Großwechsungen und Nordhausen, in Jena in der Wiesenstraße in beiden Richtungen und in Rudolstadt am Bayreuther Platz stadtauswärts. Melden Sie uns auch Staus oder Blitzer, jederzeit kostenfrei im MDR Thüringen Verkehrszentrum 0800 218 1600. Danke fürs Mitmachen, gute Fahrt.
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8: Ach toll, guten Morgen. Rico Tänzer aus Osmanstedt hat uns heute früh schon schwer beeindruckt beim Quizmobil. Steffi, wie viele richtige waren es?
12: 8 richtige waren es. Und das macht bei 50 Euro pro richtiger Frage 400 Euro.
8: Klasse.
12: Dafür kann man mal schön an die Zapfsäule fahren.
8: Und gleich geht's weiter für unser Quizmobil und zwar nach Pfiffelbach. Und Sie können weitersagen. Ja, Quizmobil bitte auch zu mir. Aber nicht Daumen raushalten, damit wir anhalten. Anmelden in der MDR Thüringen. App ist sicherer.
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0: 12:08 ist es geworden. Schönen guten Morgen an diesem Donnerstag.
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0: Die kommt stellvertretend von Lothar Beck aus Lauscha und ich muss wirklich keine lange Vorrede halten. Thomas Becker, es geht um die Spritpreise.
2: So ist es. Wir haben in den vergangenen Tagen die Vorschläge gesammelt und klopfen die heute auf Risiken und Nebenwirkungen ab. Und den Start macht eben der Lothar, der mir eine Sprachnachricht geschickt hat in der MDR Thüringen App.
3: Hallo liebes MDR-Team. Ich habe mir auch folgende Gedanken gemacht über die Spritpreise und ich denke, man könnte doch Herrn Klingbeil mal nahelegen, dass er die Benzinsteuer vielleicht mal ruhen lässt und auch die CO2-Bepreisung. Ich meine, für andere Sorgen des Staates ist auch genug Geld da, warum nicht mal für die eigenen Leute? Das würde doch bestimmt mal gehen, solange da unten Krieg herrscht.
2: Tja, also ich halte fest, Energiesteuer und CO2-Abgabe, das ist der erste Vorschlag.
0: Kann mir vorstellen, vor allem für Letzteres könnte es viele Fans geben. Gute Idee, die CO2-Abgabe auszusetzen.
2: Tja, also die fließt in den Klimatransformationsfonds, ja, und aus dem werden verschiedene Dinge finanziert, die mit dem Klimawandel zu tun haben, darunter zum Beispiel die Prämie für E-Autos und die Heizungsförderungen.
0: Na ja. Gut, auch wenn man das so hört, das ist nahe am Eigentor, zumal wir wollen ja eigentlich mit der Energiewende nicht mehr nur die Welt retten, sondern auch unabhängiger werden von Öl und Gas.
2: Das ist der Punkt, ja. Und nach diesem Muster, also was passiert, wenn wir was streichen, was tun, klopfen wir die Vorschläge heute alle ab. Wer bekommt was, wer nicht, wer zahlt was, welchen Effekt hat das auf den Verbrauch und auf die gesamte Wirtschaft? Und eines ist auch klar, Herbert Rabel vom Tankstellenverband, mit dem ich einiges durchgesprochen habe und deren Mitglieder, die haben erstmal nichts von den ganzen Preisen, sagen aber, nach Fest kommt ab. Also überdrehen sollten es die Ölmultis auch nicht.
4: Und deshalb gräbt sich gerade die Mineralölwirtschaft selber das Wasser ab und macht das, was Kapitalisten nach ihrer eigenen Doktrin nun mal machen müssen. Sie melken die Kuh so lange, bis sie tot umfällt. Das ist das, was momentan passiert.
2: Tja, oder die Kuh steigt eben in ein E-Auto und fährt damit in der Zukunft. Ne?
0: Thomas Becker klopft heute die Spritpreissenkungsvorschläge nach Machbarkeit ab. Kurz vor 11:30 geht's weiter.
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0: Petula Clark nimmt uns gleich mit nach Downtown. Das ist einfach gute Musik. Aber wohin nimmt uns Thüringens beliebtestes Fahrzeug mit? Guten Morgen um 8:08.
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0: Ja, ganz genau, da ist es wieder. Die Hupe hat sich Johannes ausgesucht. Also nicht Steffi und ich. Schwör.
2: Und diese Hupe ist jetzt in Pfiffelbach bei Peggy Schnetter. Auch sie bekommt 30 Sekunden Zeit, um so viele Fragen wie möglich richtig zu beantworten. 50 Euro winken für jeden Treffer. Los geht's.
3: Hallo.
4: Ich höre Schritte und ein Hallo. Wir sind's, das Quizmobil.
3: Hallo.
4: Hallo. Peggy Schnetter, sind Sie's?
3: Ja,
4: grüße Sie. Hallo, guten Morgen.
3: Guten Morgen, hallo.
4: Wir sind im schönen Pfiffelbach. Peggy, wir kennen uns ja eigentlich schon. Ne? Sie sind ja eine Bekannte sozusagen für MDR Thüringen. Wir haben schon über Sie berichtet. Sie betreuen Pflegekinder.
3: Ja, genau, das ist richtig. Aktuell habe ich 2 Pflegekinder, 3 eigene erwachsene Kinder, aber die sind ja logischerweise ausgezogen. Die Große ist 12 und der Kleine ist 8 Jahre alt.
4: Wie kam es dazu?
3: Um den Kindern was Gutes zu tun, haben wir uns halt vor Jahren entschlossen, einen Antrag halt zu stellen für Pflegekinder. Ne? Anna war damals 3 Jahre alt. Und den Kleinen haben wir als Baby übernommen von der gleichen Familie.
4: Und die beiden fühlen sich wohl hier bei Ihnen?
3: Die beiden fühlen sich wohl, ja. Der Kleine, der ist Fußballliebhaber.
4: Na gut, vielleicht können wir jetzt für ein neues Trikot was erarbeiten.
3: Ja, vielleicht, wäre möglich.
4: Oder gibt es schon Pläne fürs Geld?
3: Na, Sonntag ist Kindertag und da wollen wir mal einen schönen Ausflug machen und ja.
4: Sind Sie bereit?
3: Bereit.
4: Die drei gleichen waren was für Gebäude?
3: Burgen.
4: Welches Gemüse nennt man auch Knolle?
3: Sellerie.
4: Wo bei uns Raststätte steht, steht in Österreich.
3: Beider.
4: Welches Tier ist für seinen sprichwörtlichen Kopf zum Denken bekannt?
3: Esel.
4: Wie heißt das berühmte Schloss von König Ludwig II. In Bayern?
3: Beider.
4: Aus welcher Pflanze macht man Grappa?
3: Beider.
4: Hauptstadt von Istanbul. Pardon, von Island.
3: Beider.
4: Vervollständigen Sie Udo Lindenberg, ich will da was klären.
3: Mit eurem Oberindianer.
4: Wow, das kam aber noch genau richtig. Der Oberindianer, vollkommen richtig. Also, Reykjavik wäre die Hauptstadt von Island gewesen. Grappa wird aus Wein hergestellt.
3: Ach, Grappa.
4: Neuschwanstein, das Schloss von Ludwig II. Wäre es gewesen. Wir lassen den Esel gelten. In Österreich nennt man die Raststätte Raststation. Sellerie ist richtig als Knolle. Die Burgen haben gestimmt. Macht 4 richtige.
3: Super. Hat sich doch gelohnt, euer Besuch nach Pfiffelbach.
4: Immer wieder gern. 200 Euro.
3: Sehr schön. Freue ich mich. Und die Kinder werden sich auch freuen am Sonntag.
4: Ich wünsche euch einen ganz schönen Kindertag. Viel Spaß.
3: Na, danke schön.
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8: Um 8.30 Uhr. Trump droht Europa. Wegen der Annäherung mit Kanada hat US-Präsident Trump der EU mit höheren Zöllen und Handelsbeschränkungen gedroht. Die EU hat vorgeschlagen, Kanada mit einem Sonderstatus enger an Europa zu binden. Aufruf zum KI-Einsatz. Die Industrie- und Handelskammer Südthüringen hat ihre Mitgliedsunternehmen zum stärkeren Einsatz von KI aufgerufen. Damit könnten Arbeitsabläufe beschleunigt und Kosten gespart werden, so IHK-Präsident Thorsten Herrmann. Vorstoß für Patientensicherheit. Ein Aktionsbündnis fordert zum heutigen Tag der Patientensicherheit digitale Medikamentenpläne auf den Chipkarten. Beim handschriftlichen Übertragen gäbe es zu viele Fehler, sagte der Erfurter Chefarzt Albrecht Stier.
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9: Das Neueste für Mittel- und Westthüringen mit Samira Wischerhoff. Erfurt. Für den sanierungsbedürftigen Kindergarten Dionysius im Ortsteil Möbisburg zeichnet sich eine mögliche Lösung ab. Wie Ortsteilbürgermeister Matthias Göpel sagte, könnte die Einrichtung langfristig gemeinsam mit der Grundschule Thomas Münzer in einem Gebäude untergebracht werden. Die Stadt Erfurt hat dazu eine Machbarkeitsstudie in Auftrag gegeben. Weimar. Eine bislang unbekannte Zeichnung aus der Zeit des Bauhauses haben die Museen der Klassikstiftung erhalten. Wie die Stiftung mitteilte, handelt es sich dabei um eine Kreidezeichnung als Vorstudie zu dem Wandbild Landschaft mit Akten und Pferden, das der Maler Werner Gilles 1923 schuf. Die Arbeit stelle eine Sensation dar, denn das dazugehörige Wandbild sei Teil von insgesamt 4 Bauhauswandmalereien. Georgenthal. Mit rund 70 Veranstaltungen beginnt heute Nachmittag das

0: Zweite Landfestival. Damit ist das Programm deutlich größer als bei der Premiere im vergangenen Jahr. Den Angaben nach sind bis Sonntag Angebote in der Natur, Kulturveranstaltungen und Mitmachaktionen geplant. 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
1: Das Wetter in Thüringen. Bei unseren Wettermeldern Peter Neumann in Dietlas sind es aktuell 9 Grad, Peter Leffler 10 Grad aus Krawinkel und dann im Laufe des Tages 14 bis 21. Wir haben heute neben dichteren Wolken zum Teil viel Sonne, später mehr Quellwolken und es bleibt meist trocken. Morgen dann erst Regen, am Nachmittag wechselnd bewölkt mit einzelnen Schauern 18 bis 21 Grad und am Wochenende werfen wir auch schon einen Blick drauf, wechselnd bewölkt mit etwas Sonne, am Samstag einzelne Schauer und am Sonntag zeitweise Regen, weiter so um die 20 Grad. Damit jetzt 3 Minuten nach 8:30. Hier sind die aktuellen Verkehrsmeldungen. A4 Frankfurt Richtung Dresden zwischen Weimar und Magdala. 5 Kilometer Stau an einer Baustelle, dauert 20 Minuten länger an dieser Stelle. Die Blitzer stehen auf der A38 Richtung Leipzig zwischen Großwechsungen und Nordhausen. In Eisenach in der Katharinenstraße in beiden Richtungen. In Jena in der Wiesenstraße in beiden Richtungen. Es blitzt auch in Reichmannsdorf Richtung Gräfenthal und in Rudolstadt am Bayreuther Platz stadtauswärts. Haben Sie auch noch was entdeckt? Dann sagen Sie es uns. Wir sagen weiter. Sie erreichen das MDR Thüringen Verkehrszentrum wie immer kostenfrei unter 0800 218 1600. Eine gute und sichere Fahrt.
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1: Guten Morgen, Sie diskutieren heute kräftig mit. Steffi und ich sprechen ja mit Ihnen über die Spritpreise. Und ich sag mal so, da darfst du dir die Blutdruckmanschette gerade nicht drum machen.
3: Ein Hörer aus Suhl schreibt auch, wir sollten nicht fragen, was kann der Staat gegen die hohen Spritpreise tun? Es müsste eher heißen, was muss er tun?
1: Eileen aus Leuna hat einen Vorschlag. Frieden schaffen ohne Waffen und damit Milliardenausgaben für Rüstung sparen.
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0: 8.41 Uhr gleich, 11 Minuten nach halb neun. Schönen guten Morgen an diesem Donnerstag.
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2: Immer häufiger kommt es derzeit zu Betrugsversuchen. Am Telefon, per E-Mail, über Messenger-Dienste oder auch an der Haustür. Dabei geben sich Betrüger beispielsweise als Bankmitarbeiter, Polizei oder andere vertrauenswürdige Personen aus. Die dadurch entstehenden Schäden können erheblich sein. Seien Sie aufmerksam und lassen Sie sich nicht unter Druck setzen. Geben Sie niemals persönliche Daten, Passwörter oder Zugangscodes weiter und überweisen Sie kein Geld aufgrund einer unerwarteten Aufforderung. Im Zweifel gilt, Gespräch beenden, Kontakt selbstständig über eine offizielle Nummer prüfen und im Verdachtsfall die Polizei informieren. Schützen Sie sich, bleiben Sie aufmerksam. Außer Landespolizeiinspektion Gera, Kevin Barr.
3: Gestern Nachmittag war ein 56-Jähriger mit seinem Traktor samt Anhänger auf der Landstraße zwischen Steinbach-Hallenberg und Springstille unterwegs. Aus bislang ungeklärter Ursache kam der Mann von der Fahrbahn ab. Der Traktor endete im Graben und der Anhänger, beladen mit gehäckseltem Mais, kippte auf die Straße. Der Gesamtschaden wird auf etwa 150.000 Euro geschätzt. Verletzt wurde zum Glück niemand. Aus der Landespolizeiinspektion Suhl, Anne-Kathrin Seifert.
4: Schwere Verletzungen erlitt ein 16-jähriger Mopedfahrer am Mittwochabend bei einem Verkehrsunfall im Landkreis Sömmerda. Gegen 21.35 Uhr war der Jugendliche auf der Schallenburger Straße in Richtung Erfurter Straße unterwegs gewesen. Etwa 500 Meter nach dem Ortsausgang Schallenburg geriet er aus bislang ungeklärter Ursache ins Schleudern, überschlug sich und kam im Straßengraben zum Liegen. Der 16-Jährige wurde dabei schwer verletzt und mit einem Rettungswagen zur weiteren Behandlung in ein Krankenhaus gebracht. An seinem Moped entstand Sachschaden in Höhe von etwa 1.000 Euro. Die Polizei nahm den Verkehrsunfall auf und ermittelt zur Unfallursache. Aus der Landespolizeiinspektion Erfurt, Danny Schlee.
5: In Weimar sind gestern Abend zwei mutmaßliche Graffiti-Sprayer von einer Zeugin auf frischer Tat beobachtet worden. Die beiden besprühten eine Gebäudefassade in der Washingtonstraße großflächig mit mehreren Farben. Als die alarmierten Einsatzkräfte wenige Minuten später eintrafen, ergriffen die Tatverdächtigen zu Fuß die Flucht. Einen 17-Jährigen konnten die Polizisten nach kurzer Verfolgung im Nahbereich stellen. Bei der Flucht ließ er es sich nicht nehmen, den Beamten "Ihr seid aber schnell" entgegenzurufen. Der zweite Tatverdächtige entkam zunächst. Bei dem Jugendlichen wurden Beweismittel sichergestellt. Die Ermittlungen zu seinem bislang flüchtigen Begleiter dauern an. Aus der Landespolizeiinspektion Jena, Sina Poser.
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0: Morgen. MDR Thüringen mit der Frühschicht. Steffi und Timo hier. Guten Morgen um 10 Minuten vor 9. Geht's Ihnen zurzeit auch so? Sie fahren an die Tankstelle und denken nur:
1: Mist.
0: Ja, sind wir nicht alle so ein bisschen Bernd das Brot, wenn es um die Spritpreise geht gerade? Die machen zurzeit vielen Menschen zu schaffen und sorgen gleichzeitig für eine hitzige Debatte, auch in unserer MDR Thüringen App. Und gerade in dieser Sekunde kommt auch die Meldung, Diesel ist in Deutschland so teuer wie nie zuvor. Gestern kostete ein Liter im bundesweiten Tagesdurchschnitt 2,45,3 und übertraf damit den bisherigen Rekord aus dem April, geht aus Zahlen des ADAC hervor.
2: Und viele von Ihnen machen sich Gedanken, wie Autofahrer entlastet werden könnten. Michael zum Beispiel hat uns in der MDR Thüringen App geschrieben, führt Statistik. Seit 2022 notiert er täglich den Spritpreis an seiner örtlichen Tankstelle. Und dabei ist ihm aufgefallen, vor 4 Jahren waren die Preise schon einmal ähnlich hoch. Damals wurde gleich zweimal mit einem Tankrabatt gegengesteuert. Und seine Vermutung ist deshalb jetzt, auch diesmal könnte die Politik am Ende wieder zum zweiten Tankrabatt greifen.
0: Aus Berlin kommt da allerdings der Einwand, das könnte den Staat ziemlich viel Geld kosten.
2: Und genau diese Begründung sorgt auch bei vielen Hörern für Kopfschütteln. Ein User, der sich Bulle von Gera nennt, schreibt, solange an den Kriegen in der Welt verdient wird, Stichwort Waffenproduktion, sollte die CO2-Steuer auf Kraftstoff komplett abgeschafft werden. Und ein anderer Hörer aus Suhl sieht es ähnlich und sagt, wer Milliarden in den Ukraine-Krieg steckt, muss auch genug Geld für Entlastung haben.
0: Wir zwei haben ja schon festgestellt, E-Autos und öffentlicher Nahverkehr waren wahrscheinlich noch nie so attraktiv.
2: Das stimmt, rein rechnerisch lohnt es sich. Das Deutschland-Ticket kostet 69 Euro, das ist weit weniger als eine Tankfüllung. Aber Hilster aus Wurzbach zum Beispiel sagt auch, wir Landeier hier im schönen Thüringer Schiefergebirge haben nicht allzu viele Möglichkeiten, mit den Öffentlichen zu fahren. Kindergarten, Schule, Wocheneinkäufe, Arztbesuche. Dafür bedarf es immer das Kfz, leider.
0: Die Bundesregierung hat Entlastungen angekündigt, aber was kann die Politik tatsächlich tun und wann wird's denn endlich wieder günstiger? Fragen über Fragen, die heute unser Redakteur für Hörerfragen klärt. Das nächste Mal um 10.20 Uhr hier bei MDR Thüringen.

0: Das war die MDR Thüringen Frühschicht mit der Donnerstagsausgabe. Wir wagen schon mal einen kleinen Blick auf morgen. Wir haben uns da nämlich so eine kleine Gießkanne besorgt, die Steffi und ich.
1: Oh, das und solltest du noch üben.
0: Mach ich. Was wir damit vorhaben, gibt es nämlich dann morgen früh ab 5.
1: Wir gießen nicht die Blumen.
0: Nein, und übergeben stattdessen jetzt erstmal an Matthias Hase. Schönen Vormittag und bis morgen früh. Machen Sie es gut.

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9: Guten Morgen, es ist 9 Uhr. Jetzt alles Wichtige mit Moritz Meißner.
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11: Diesel ist in Deutschland mittlerweile so teuer wie noch nie. Wie Zahlen des ADAC zeigen, hat der Liter Diesel gestern im bundesweiten Tagesdurchschnitt 2,45 Euro gekostet. Das liegt über dem bisherigen Rekord aus dem April diesen Jahres. Insgesamt ist Diesel in Deutschland seit Beginn des Iran-Kriegs Ende Februar um 71 Cent teurer geworden. Die Wahl eines neuen Baudezernenten hat im Erfurter Stadtrat großen Streit ausgelöst. In einer Sondersitzung hat sich gestern Abend der von CDU-Oberbürgermeister Andreas Horn nominierte SPD-Politiker Philipp Wolf durchgesetzt. Seine Partei hat aber den bisherigen Dezernenten Matthias Bär-Wolf von den Linken unterstützt. Weil Wolf möglicherweise mit Stimmen der AfD gewählt wurde, sind 4 SPD-Stadträte aus Protest aus ihrer Fraktion ausgetreten. Sie kündigten an, eine neue SPD-Fraktion gründen zu wollen. Die Sitzung wurde vorzeitig abgebrochen. Die IHK Südthüringen hat ihre Mitgliedsunternehmen zum stärkeren Einsatz von KI aufgerufen. Mit der neuen Technologie könnten Betriebe Arbeitsabläufe beschleunigen und Kosten sparen, hieß es am Abend beim Jahresempfang der Industrie- und Handelskammer. Aus Suhl berichtet MDR Thüringen-Reporterin Bettina Ehrlich.
12: Lassen Sie Ihren Mitarbeitern freien Lauf beim Nutzen der KI, so Kammerpräsident Thorsten Herrmann zu den rund 450 Gästen. Dank KI ließen sich interne Prozesse vereinfachen. Ebenfalls Thema die hohen Energiepreise. Damit die Kosten nicht ins Unermessliche steigen, soll der Staat künftig die Netzentgelte selbst übernehmen. Bei der Forderung nach Bürokratieabbau hat Herrmann offenbar schon aufgegeben. Ich habe den Glauben verloren, dass sich da in der EU noch etwas ändert, sagte er wörtlich.
11: US-Präsident Trump hat mit Drohungen auf die Annäherung der Europäischen Union und Kanadas reagiert. Trump nannte die Idee vor Reportern lächerlich. EU-Kommissionspräsidentin von der Leyen hatte gestern vorgeschlagen, Kanada als sogenanntes assoziiertes Mitglied stärker an Europa zu binden. MDR Thüringen-Reporter Markus Wolf.
13: Noch ist unklar, was sich genau dahinter verbirgt. Für den US-Präsidenten könnte ein solcher Schritt aber einen, Zitat, feindseligen Akt darstellen. In diesem Fall werde man sehr hohe Zölle gegen Europa verhängen oder den Handel in bestimmten Bereichen komplett einstellen, so Trump. Unter anderem wegen der unberechenbaren Handels- und Außenpolitik der USA wollen Kanada und die EU ihre Beziehungen vertiefen. Heute soll der kanadische Premier Carney auch eine Rede im EU-Parlament in Straßburg halten.
11: Das Softwareunternehmen OpenAI hat weitere Zwischenfälle mit künstlicher Intelligenz öffentlich gemacht. Die Entwicklerfirma von ChatGPT hat dabei 6 Vorfälle aus dem vergangenen halben Jahr genannt. Unter anderem haben KI-Anwendungen in Testläufen einfach Daten erfunden, weil sie keine Informationen gefunden hatten. In anderen Fällen haben sie Anweisungen an sich selbst beschlossen, sich nicht mehr an Beschränkungen zu halten. Das waren die Nachrichten. 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
9: Dankeschön, Moritz. Wir schauen aufs Wetter in Thüringen. Das bringt heute neben dichten Wolken zum Teil viel Sonne, später auch ein paar Quellwolken, meist trocken. Heute Maximalwerte zwischen 14 und 21 Grad. Morgen etwas Regen am Anfang und dann am Nachmittag wechselnd bewölkt mit einzelnen Schauern. 18 bis 21 Grad und es weht teilweise mäßiger Südwestwind. Das Wochenende wird wechselnd bewölkt mit etwas Sonne. Am Samstag einzelne Schauer, am Sonntag zeitweise Regen bei kaum geänderter Temperatur. Und die Pollenbelastung schwach durch Gräser und Ambrosiapollen. 9:04. Hier sind die aktuellen Verkehrsmeldungen. A4 Richtung Dresden zwischen Weimar und Magdala. 3 Kilometer Stau an einer Baustelle. Sie brauchen 15 Minuten länger. A72 Richtung Hof zwischen Chemnitz Süd und Stolberg Nord. Stockender Verkehr. Sie brauchen 10 Minuten länger. Vorsicht, B281 Saalfeld-Triptis. Zwischen Neuenhofen und Neustadt an der Orla sind Kühe auf der Fahrbahn. Und die Blitzer stehen auf der A38 Richtung Leipzig zwischen Großwechsungen und Nordhausen, in Eisenach in der Katharinenstraße in beiden Richtungen, in Jena Wiesenstraße in beiden Richtungen, in Reichmannsdorf Richtung Gräfenthal, in Rudolstadt am Bayreuther Platz stadtauswärts. Melden Sie Staus und Blitzer kostenfrei im MDR Thüringen Verkehrszentrum 0800 218 1600. Ich bin Matthias Hase, wünsche einen schönen Vormittag.
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So, wir haben es erlebt, wenn wir draußen auf der Terrasse sitzen, zünden ein schönes Kerzchen an und huch, kommt ein Windstoß und die Kerze ist aus. Dann holen wir erst ein großes Glas, damit das Licht wieder leuchtet und musikalisch und natürlich ganz übertragen gemeint, hat das Elton John in Noten gesetzt, Candle in the Wind.

0: Donnerstagvormittag, hier ist MDR Thüringen. Wir haben es 9.20 Uhr, 10 Minuten vor halb 10.
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2: Was heute noch wie ein Märchen klingt, kann morgen Wirklichkeit sein. Als dieser Satz zum ersten Mal aus den Fernsehlautsprechern tönte, war ich noch nicht geboren. Heute, vor 60 Jahren, ging sie an den Start. Raumpatrouille, die fantastischen Abenteuer des Raumschiffs Orion. Die Serie war Kult, wurde unendlich oft wiederholt. Heute lächle ich über die Miniaturmodelle, mit denen gedreht wurde. Als Roboter dienten Papp- und Holzattrappen, die Mikrofone waren Badewanneneinläufe und die Handstrahlenwaffen ähnelten großen Schüsseln. Der technische Fortschritt hat uns im Rekordtempo eingeholt. Alles ist schneller gekommen, digitaler und automatisierter geworden, von KI mal ganz abgesehen. Das fasziniert, aber es macht auch oft genug Angst. Weil die Systeme kühler werden und die Algorithmen effizienter und weil das Verbindende zwischen uns Menschen auf der Strecke bleibt. Kein technischer Fortschritt der Welt kann trösten, Mitgefühl zeigen oder Würde achten. Manchmal klingt für mich das Wort Versöhnung wie so ein Zukunftsmärchen. Scheint Verzeihen undenkbar, das Überwinden von Spaltung wie ein naiver Wunsch und echter Friede wie eine Utopie. Was heute noch wie ein Märchen klingt, kann morgen Wirklichkeit sein. Fast wie ein Versprechen aus der Bibel. Bei Gott ist kein Ding unmöglich. Und da, wo wir nur Verderben sehen, kann morgen etwas Neues entstehen. Der Glaube daran ist für mich genau dieser Eigensinn und die einzige Zukunftsvision, die mich trägt. Juliane Baumann, evangelisch aus Erfurt.
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10: Das Neueste für Mittel- und Westthüringen mit Samira Wischerhoff. Erfurt. Im Stadtrat hat die Wahl eines neuen Baudezernenten am Abend ein Eklat ausgelöst. Philipp Wolf von der SPD hatte sich im zweiten Wahlgang gegen den Amtsinhaber Matthias Bärwolf von der Linken durchgesetzt. Trotzdem verließen danach 4 SPD-Politiker unter Protest ihre Fraktion und die Sitzung wurde abgebrochen. Offenbar hat die Annahme, dass Philipp Wolf möglicherweise mit Stimmen der AfD ins Amt gewählt wurde, zum Knall geführt. Weimar. Die Stadt bekommt eine Katastrophenschutzhalle. Der Stadtrat hat gestern Abend einstimmig für den Neubau in unmittelbarer Nachbarschaft der Berufsfeuerwehr gestimmt. Laut Planung soll der Bau 11,4 Millionen Euro kosten. Die Stadt rechnet fest mit Fördermitteln von möglichen 4,3 Millionen Euro. Georgenthal. Mit rund 70 Veranstaltungen beginnt heute Nachmittag das zweite Landfestival. Damit ist das Programm deutlich größer als bei der Premiere im vergangenen Jahr. Den Angaben nach sind bis Sonntag Angebote in der Natur, Kulturveranstaltungen und Mitmachaktionen geplant. 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
11: Das Wetter in Thüringen bei Walter Friedrich in Mutberg. Es ist neblig, trüb, 11 Grad aktuell, aber windstill. Und bei Erwin Schiffner in Großbocka sind es 12 Grad. Hier gibt's wohl keine Wolken. Heute neben dichteren Wolken zum Teil viel Sonne, später wieder mehr Quellwolken. Es bleibt meist trocken, 14 bis 21 Grad. Morgen erst etwas Regen, am Nachmittag dann wechselnd bewölkt mit einzelnen Schauern, 18 bis 21 Grad und es weht teilweise mäßiger Südwestwind. Das Wochenende dann wechselnd bewölkt, etwas Sonne, am Samstag einzelne Schauer und am Sonntag zeitweise Regen bei kaum geänderter Temperatur. 9.32 Uhr ist es. Hier sind die aktuellen Verkehrsmeldungen. A4 Richtung Dresden. Zwischen Weimar und Magdala 3 Kilometer stockender Verkehr. Da gibt's eine Baustelle und 10 Minuten Verzögerung. A4 Richtung Dresden zwischen Jena-Göschwitz und Stadtroda. Stockender Verkehr, auch hier 10 Minuten Geduld bitte. A9 Richtung München in der Auffahrt Bad Lobenstein steht ein defekter LKW.

0: A72 Richtung Hof zwischen Chemnitz Süd und Stolberg Nord. 4 Kilometer Stau, da gibt es eine Baustelle und 15 Minuten Verzögerung. Vorsicht auf der B281 Saalfeld-Triptis zwischen Neuenhofen und Neustadt an der Orla sind Kühe auf der Fahrbahn. Die Blitzer stehen auf der A4 Richtung Dresden zwischen Hermsdorf Ost und Rüdersdorf, A38 Richtung Leipzig zwischen Großwechslungen und Nordhausen, in Eisenach Katharinenstraße in beiden Richtungen, in Jena Wiesenstraße in beiden Richtungen, in Reichmannsdorf Richtung Gräfenthal, in Rudolstadt am Bayreuther Platz stadtauswärts und ein Blitzer zwischen Trügleben und Gotha. Melden Sie Staus und Blitzer kostenfrei im MDR Thüringen Verkehrszentrum 0800 218 16 00. Vielen Dank und gute Fahrt.
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0: Donnerstagvormittag, 9.41 Uhr ist es, 11 Minuten nach halb 10.
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0: Und wir schalten heute telefonisch nach Georgenthal, genauer gesagt nach Gospeteroda, zu Thomas Ertelt, unserem Wettermelder. Schönen guten Morgen, Herr Ertelt.
2: Ja, guten Morgen, Herr Hase.
0: So, was sehen Sie, wenn Sie aus dem Fenster schauen?
2: Ja, Sonnenschein und hochliegende Schleierwolken.
0: Mhm. Und das sieht eigentlich recht nett aus, finde ich. Also ja. Sonne ist immer besser als ganz trübes Wetter.
2: Wie es gestern war, ne?
0: Ja, genau. Was machen die Temperaturen heute?
2: Die Temperaturen sind eigentlich noch sehr frisch, 13,4 Grad. Mhm. Haben wir jetzt im Moment. Ne?
0: Und die Feuchtigkeit, gab es Regen die letzte Zeit?
2: Es gab leichten Regen. Also wir haben insgesamt hier im September jetzt sehr wenig Niederschlag gehabt. Ne? Mhm. Also knapp 30 Liter. Ne?
0: Der Monat ist noch nicht zu
2: der
0: Ende.
2: Der Monat ist noch nicht zu Ende, aber es muss noch was kommen. Ne?
0: Ja, Petrus hebt sich da vielleicht noch was auf. Wir werden uns überraschen lassen. Herr Ertelt, das ist sehr schön, dass wir miteinander reden konnten. Ich sage herzliche Grüße. Genießen Sie die Sonne, solange sie scheint. Und mit einem etwas wärmeren Jäckchen ist man ja draußen gut aufgehoben.
2: Ja, so ist es, Herr Hase. Ne?
0: Genau. Dann Ihnen einen schönen Tag. Grüße.
2: Danke.
0: Ja,
2: Grüße,
0: tschüss.
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0: Ein Song von Pink Floyd. Donnerstagvormittag, 9.49 Uhr ist es, 11 Minuten vor 10.
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2: Da kommt eine Flanke rein, die Engländer haben eine Schusschance. Und kein Tor, kein Tor. Der Linienrichter hat die Fahne nicht hoch. Der Ball prallt von der Querlatte ab. Nein! Der Linienrichter gibt Tor, er hat den Ball im Netz gesehen.
3: Das legendäre Wembley-Tor entscheidet das Fußball-WM-Finale Deutschland gegen England. Und die Rolling Stones bringen Painted Black heraus. Die Stones müssen sich neu beweisen. Mit Satisfaction landeten sie zwar einen der größten Hits des vergangenen Jahres, doch das Geschäft ist schnelllebig. Sie brauchen frische Erfolge, um im Gespräch zu bleiben. Derzeit haben sie die RCA-Studios in Los Angeles in Beschlag genommen und die fünf sind hochmotiviert. Selbst in den Aufnahmepausen machen sie weiter, klimpern auf ihren Instrumenten herum, um neue Ideen zu entwickeln. Und der Spaß kommt auch nicht zu kurz. Bassist Bill Wyman setzt sich an die Orgel und macht sich über Manager Eric Easton lustig, der früher mal Kinoorganisator war. Doch plötzlich sind alle gefesselt. Das Orgelthema könnte ein neuer Stones-Song werden. Schlagzeuger Charlie Watts steigt ein, spielt einen knackigen Groove und Gitarrist Brian Jones holt die derzeit so angesagte Sitar hervor, die er kürzlich in Indien gekauft hat. Dazu schreibt Mick Jagger noch einen düsteren Text und fertig ist der nächste Mega-Erfolg. Painted Black wird der nächste Stones-Hit, landet in den USA auf Platz 1, in Deutschland auf der 2.
1: Der Text.
3: Die Zeilen drehen sich um Trauer und Depression. Es geht darum, alles schwarz anzumalen, was metaphorisch für eine tiefe emotionale Leere steht. Ich sehe meine rote Tür und ich möchte sie schwarz anmalen. Keine Farben mehr, ich möchte alles in schwarz verwandeln.
1: Coverversionen.
3: Eine interessante Fassung stammt von Eric Burdon. Seine Version landet 1970 in vielen europäischen Ländern in den Hitparaden.
4: See your red door and I want to paint it black.
3: Painted Black ist ein absoluter Klassiker von den Rolling Stones, in dem sie ganz im damaligen Zeitgeist die indische Sitar mit orientalischen Melodiestrukturen verbinden.
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0: Ach, sehr schön. Ich möchte das auch mal hier gern weitergeben. Wir haben eine Nachricht in der MDR Thüringen-App bekommen aus Reichenbach, eines Herrn, der sagt, also Herr Haase, Sie sind heute irgendwie steigerungswürdig. Ihr Optimismus, der fehlt mir so ein bisschen. Also ich hoffe, ich kann mich noch steigern heute Vormittag und möchte Sie keineswegs irgendwie in den Herbstblues treiben. Keinesfalls. Also aktuelle Meldungen vom MDR Thüringen Verkehrszentrum. Vorsicht A71 Richtung Schweinfurt zwischen Heldrungen und Kölle, da liegen Metallteile auf der Fahrbahn.
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0: Donnerstagvormittag, es ist 10 Uhr, jetzt alles Wichtige mit Moritz Meißner.
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8: Diese ist in Deutschland mittlerweile so teuer wie noch nie. Wie Zahlen des ADAC zeigen, hat der Liter Diesel gestern im bundesweiten Tagesdurchschnitt 2,45 Euro gekostet. Das liegt über dem bisherigen Rekord aus dem April dieses Jahres. Insgesamt ist Diesel in Deutschland seit Beginn des Iran-Kriegs Ende Februar um 71 Cent teurer geworden. Auch Benzin legt weiter zu. Mit 2,31 Euro pro Liter hat die Sorte E10 gestern den 5. Tag in Folge einen Höchstwert erreicht. Die Wahl eines neuen Baudezernenten hat im Erfurter Stadtrat großen Streit ausgelöst. In einer Sondersitzung hat sich gestern Abend der von CDU-Oberbürgermeister Andreas Horn nominierte SPD-Politiker Philipp Wolf durchgesetzt. Seine Partei hatte aber den bisherigen Dezernenten Matthias Bär-Wolf von den Linken unterstützt. Weil Wolf möglicherweise mit Stimmen der AfD gewählt wurde, sind 4 SPD-Stadträte aus Protest aus ihrer Fraktion ausgetreten. Sie kündigten an, eine neue SPD-Fraktion gründen zu wollen. Die Sitzung wurde vorzeitig abgebrochen. An der Landesgrenze von Thüringen und Sachsen-Anhalt ist es zu einem verheerenden Brand gekommen. Dabei starben laut Polizei ein 38 Jahre alter Mann und sein 5-jähriger Sohn. Das Feuer war gestern Abend in einem Einfamilienhaus in Schnaudertal im Burgenlandkreis ausgebrochen. Die Gemeinde liegt in unmittelbarer Nähe zu Pölzig im Landkreis Greiz. Die Brandursache ist völlig offen. Die 36 Jahre alte Mutter und ein 9-jähriges Mädchen überlebten den Brand schwer verletzt. Im EU-Parlament wird am Vormittag mit Spannung die Rede des kanadischen Präsidenten Carney erwartet. Im Raum steht die Frage, wie Carney auf den Vorschlag der EU reagiert, Kanada zum ersten sogenannten assoziierten Mitglied zu machen. Das hatte Kommissionspräsidentin von der Leyen gestern vorgeschlagen. Was das im Detail bedeuten würde, sagte sie nicht. Die EU und Kanada wollen aber unter anderem bei der KI-Entwicklung und in der Arktispolitik stärker zusammenarbeiten. Hintergrund sind die Attacken und Drohungen von US-Präsident Trump sowohl gegen Kanada als auch Europa. Trump drohte angesichts der Annäherung von Kanada und der EU mit noch höheren Zöllen und Handelsbeschränkungen gegen die EU. Zum Sport. Fußball-Bundestrainer Jürgen Klopp stellte in diesen Minuten seinen ersten Kader vor. Erwartet werden einige Überraschungen. Laut Medienberichten sollen unter anderem Verteidiger Felix Keidel vom SV Elversberg und Stürmer Younes Ebnutalib von Eintracht Frankfurt nominiert werden. Dagegen soll Stürmer Dennis Undaf vom VfB Stuttgart, der noch bei der WM 3 Tore erzielt hatte, aussortiert werden. Das erste Spiel des neuen Teams findet Ende September in Amsterdam statt. Gegner sind die Niederlande. Das waren die Nachrichten. 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
0: Dankeschön, Moritz. Wir schauen aufs Wetter im Freistaat. Heute gibt es neben dichteren Wolken zum Teil viel Sonne, später auch mehr Quellwolken. Es bleibt meist trocken bei 14 bis 21 Grad. Morgen zunächst etwas Regen, am Nachmittag wechselnd bewölkt, einzelne Schauer. 18 bis 21 Grad die Höchstwerte, teilweise mäßiger Südwestwind. Und am Wochenende ist es dann wechselnd bewölkt, etwas Sonne. Am Samstag einzelne Schauer und am Sonntag zeitweise Regen. Kaum geänderte Temperatur. Und die Pollenbelastung schwach durch Gräser und Ambrosiapollen. Hier sind die aktuellen Verkehrsmeldungen. A4 Richtung Dresden. Zwischen Weimar und Magdala stockender Verkehr an einer Baustelle. 10 Minuten brauchen Sie länger. A9 Richtung München. In der Auffahrt Bad Lobenstein steht ein defekter LKW. Vorsicht A71 Richtung Schweinfurt. Zwischen Heldrungen und Kölle da liegen Metallteile auf der linken Fahrspur. A72 Richtung Hof zwischen Chemnitz Süd und Stolberg Nord. 4 Kilometer Stau an einer Baustelle. Hier brauchen Sie 15 Minuten länger. Vorsicht B281 Saalfeld-Triptis. Zwischen Neuenhofen und Neustadt an der Orla sind Kühe auf der Fahrbahn. Die Blitzer stehen auf der A4 Richtung Dresden zwischen Hermsdorf Ost und Rüdersdorf, A38 Richtung Leipzig zwischen Großwechsungen und Nordhausen, in Eisenach Katharinenstraße in beiden Richtungen, in Jena Wiesenstraße in beiden Richtungen, in Reichmannsdorf Richtung Gräfenthal und zwischen Trügleben und Gotha. Melden Sie Staus und Blitzer kostenfrei im MDR Thüringen Verkehrszentrum 0800 218 16 00. Ich bin Matthias Hase, wünsche einen schönen Donnerstag.
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0: Schönen Vormittag, hier ist MDR Thüringen. 10:12 Uhr ist es. Schön, dass Sie bei uns sind. Es ist Herbst und wir dürfen dankbar sein für alles das, was die Natur uns schenkt. Erntedankfest wird in den Kirchen gefeiert. Ich kenne das so. Da stehen dann vorn ein paar schöne Körbe, gefüllt mit Früchten, manchmal auch Produkte der Landwirtschaft dazu. Aber im Eichsfeld, da gibt es was ganz Besonderes und das geht heute wieder los. Und zwar in der Helmsdorfer Peter- und Paul-Kirche wird der 8. Früchteteppich präsentiert. 10 Frauen aus Helmsdorf, aus Silberhausen, aus Kühlstedt und Dingelstedt haben wieder unzählige Stunden an ihrem Kunstwerk gearbeitet, quasi gekniet und ein besonderes Motiv gelegt, sagt Ursula Seidel, den heiligen Franziskus, um an dessen 800. Todestag zu erinnern und dessen viele Verbindungen ins Eichsfeld.
1: Es gibt die Franziskaner, das Heiligtum. Der Sturm der Eichsfelder ist so ein bisschen auch der Hilfensberg. Und wir haben uns überlegt, was wir darstellen können und haben die Kirche von Assisi dargestellt. Und wir haben dem heiligen Franziskus auch die Darstellung der Krippe zu verdanken. Und Franziskus hat es ohne Waffen geschafft, Frieden zu schaffen. Und das ist uns ein ganz, ganz großes Anliegen, dass wir mit diesem Früchteteppich auch Frieden vermitteln wollen.
0: Viele weitere Motive, die zum heiligen Franziskus passen, haben ebenfalls Platz gefunden auf dem 3x4 Meter großen Teppich. Dafür sammeln die Frauen das ganze Jahr über alles, was die Natur so hergibt. Die Samen, Kerne, Blüten, Früchte werden getrocknet und landen sogar manchmal im Thermomix.
1: Egal, ob das Beifuß ist, Ringelblumen sind, Pfingstrosen, das wird alles getrocknet. Wir sammeln Hafer, grünen Hafer. Hartriegel ist noch dabei und ganz viel Sauerampfer. Also wenn er gerade anfängt und wird grün und auch wenn er dann ganz verblüht ist, dann ist er nämlich dunkelbraun. Pistazienschalen haben wir mitverwendet, haben die auch zum Teil geschreddert. Da sind wir dann schon erfinderisch.
0: Mhm. Und auch Weidenkätzchen und Schafwolle sind verarbeitet worden. Diese und viele andere Naturalien können Sie sich in der Kirche von Helmsdorf ab heute bis zum 20. Oktober jeden Tag von 9 bis 18 Uhr anschauen. Ein verrücktes, tolles Werk. Auch der Altar und das Taufbecken sind herbstlich geschmückt. Die Früchte-Teppich-Gruppe freut sich dabei auf gute Gespräche.
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0: Musik von Madonna, Donnerstagvormittag. Hier ist MDR Thüringen.
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0: Sie kommt heute stellvertretend von Lothar Beck aus Lauscha. Er hat nämlich Vorschläge gemacht, wie man den hohen Spritpreisen begegnen könnte. Sie haben es gerade in den Nachrichten gehört, neuer Rekord beim Diesel. Und seine Idee, CO2-Preis und Energiesteuer weg. Und da ist er nicht der Einzige, der sich Gedanken macht. Thomas, ich glaube, da hat jeder irgendwelche Vorschläge.
2: Ja, wie man hört, mittlerweile auch ein gewisser Friedrich Merz, zurzeit wohnhaft in Berlin. Der ist wohl auch mit solchen Überlegungen beschäftigt. Das Problem, Vorschläge, die mit wir müssen einfach nur beginnen, die dürften nichts taugen, denn das Thema ist hochkomplex. Bei der EU, bei der Energiesteuer gilt zum Beispiel ein EU-Mindestpreis. Den kann man nicht so einfach im Alleingang ändern. Das ist auch so ein Punkt. Und wie weit man am Ende denken muss, das will ich mal mit diesem Ansatz illustrieren.
3: Ja, guten Morgen, hier ist der Jens aus Hermsdorf. Ich, da ich auch aufs Auto angewiesen bin, jeden Tag sogar 60 Kilometer auf der Arbeit fahren muss, werde zukünftig zweimal im Monat in Tschechien tanken. Aus Prinzip, ich habe eine Strecke bis runter nach Cheb, ungefähr 120 Kilometer. Ich werde es natürlich auch verbinden mit Wochenendeinkauf etc. Aber rein aus Prinzip, da ist der Liter Diesel bei 1,98 am 16., also gestern.
2: Ja, also Jens hatte übrigens, wie Lothar Beck auch, die CO2-Bepreisung im Visier.
0: Ja, da hast du schon gesagt, dass die ja unter anderem in die E-Auto-Infrastruktur, Ladesäulen, neue Heizungen fließt, also eigentlich in die Energiewende, die eben sozusagen unsere Sucht nach Öl und Gas etwas beendet.
2: Ganz genau. Das ist der Punkt. Also müssen gucken, wo nehmen wir das Geld weg. Ne? Und selbst wenn man kein Fan ist vom Klimawandel, wir sind eben halt momentan sehr abhängig von irgendwelchen Waffenträgern auf der Welt. Und es wäre nicht schlecht, wenn wir uns da ein bisschen lösen konnten davon. Aber Jens aus Hermsdorf hat noch einen Aspekt deutlich gemacht, die Gesamtwirtschaft nämlich. Also wenn die Leute am Ende ihr Geld nach Tschechien schaffen, auch beim Einkaufen, fehlt es bei uns. Ne? Und wer irgendwie einen Euro für Sprit ausgibt, der wird diesen Euro nicht anderweitig ausgeben können. Und Professor Dr. Dominik Maltritz, er ist Wirtschaftswissenschaftler an der Uni Erfurt. Er hat auch einen Favoriten unter all den Vorschlägen.
4: Also ich würde, wenn man eingreifen möchte in den Markt, und dafür wäre ich auch in der aktuellen Situation, tatsächlich dafür, den Tankrabatt wiederzubeleben. Man müsste vielleicht auch den Tankrabatt wesentlich stärker ausweiten. Dieser Tankrabatt entschärft sozusagen die fiskalischen Wirkungen. Ja? Also die Steuereinnahmen pro Liter, die sinken zwar, aber dafür wird mehr gefahren und das wirkt sich wiederum dann positiv auf die Staatseinnahmen aus.
2: Ja, vielleicht aber nicht auf die Umwelt. Ist auch wieder so ein Aspekt. Ne? Und zudem muss man auch immer wissen, im Liter stecken auch feste Abgaben, also zum Beispiel 65 Cent Energiesteuer im Benzin. Und wenn in Tschechien getankt wird, gibt es gar nichts. Ne? Also man muss das alles immer schön zu Ende denken, was man macht.
0: Und dann gibt es ja noch viele, die sagen, bitte nicht mit der Gießkanne, nur die ist am dringendsten nötig haben. Ja. Also, der Redakteur klopft heute die Spritpreissenkungsvorschläge nach Machbarkeit und Sinnhaftigkeit ab. Und am Mittag geht's weiter. Danke, Thomas, bis hierher.

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1: 11:02. Wir haben noch eine aktuelle Meldung vom MDR Thüringen Verkehrszentrum. Vorsicht A38 Richtung Göttingen zwischen Kreuz Rippachtal und Leuna liegt ein Metallteil auf der rechten Fahrspur.
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10: Das Neueste für Mittel- und Westthüringen mit Samira Wischerhoff. Weimar. Die Stadt bekommt eine Katastrophenschutzhalle. Der Stadtrat hat gestern Abend einstimmig für den Neubau in unmittelbarer Nachbarschaft der Berufsfeuerwehr gestimmt. Laut Planung soll der Bau 11,4 Millionen Euro kosten. Die Stadt rechnet fest mit Fördermitteln von möglichen 4,3 Millionen Euro. Erfurt. Ein 51-jähriger Fahrradfahrer ist gestern schwer verletzt worden. Nach Angaben der Polizei wollte ein 61-jähriger Autofahrer am Vormittag nach links abbiegen. Dabei übersah er offenbar den Fahrradfahrer und stieß mit ihm zusammen. Der Autofahrer fuhr zunächst davon. Mit Hilfe der Kennzeichendaten konnten Beamte den Mann wenig später ausfindig machen. Gegen ihn wird wegen fahrlässiger Körperverletzung und Unfallflucht ermittelt. Ilmenau. Das Deutsche Rote Kreuz will eine zentrale Anlaufstelle für alle Fragen rund um das Thema Pflege schaffen. Dafür wird heute in der Straße des Friedens das neue Haus der ambulanten Pflege eröffnet, wie das DRK mitteilte. Die neuen Räume werden am Mittag feierlich eröffnet. 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
1: Das Wetter in Thüringen, in Sonneberg bei Ralf Kirsten sind es aktuell 10 Grad und in Gefell ist es bewölkt, dort 12 Grad. Heute neben dichteren Wolken zum Teil viel Sonne, später mehr Quellwolken, meist trocken, 14 bis 21 Grad. Morgen gibt es erst etwas Regen, am Nachmittag wird es dann wechselnd bewölkt, einzelne Schauer sind möglich, 18 bis 21 Grad. Es weht teilweise mäßiger Südwestwind und am Wochenende wechselnde Bewölkung, etwas Sonne, am Samstag einzelne Schauer und am Sonntag zeitweise Regen bei kaum geänderter Temperatur. Und die Pollenbelastung heute schwach durch Gräser und Ambrosiapollen. 10.32 Uhr. Hier sind die aktuellen Verkehrsmeldungen. A4 Richtung Dresden zwischen Weimar und Magdala stockender Verkehr an einer Baustelle. Sie brauchen 10 Minuten länger. Vorsicht auf der A38 Richtung Göttingen zwischen Kreuz Rippachtal und Leuna liegt ein Metallteil auf der rechten Fahrspur. A72 Richtung Hof zwischen Chemnitz Süd und Stolberg Nord 2 Kilometer stockender Verkehr an einer Baustelle. Die Blitzer stehen auf der A4 Richtung Dresden zwischen Hermsdorf Ost und Rüdersdorf, A38 Richtung Leipzig zwischen Groß-Wechsungen und Nordhausen, in Eisenach in der Katharinenstraße in beiden Richtungen, in Jena Wiesenstraße in beiden Richtungen, in Reichmannsdorf Richtung Gräfenthal und zwischen Trügleben und Gotha. Melden Sie Staus und Blitzer kostenfrei im MDR Thüringen Verkehrszentrum 0800 218 16 00. Vielen Dank und gute Fahrt.
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0: Oh ja, angesichts der derzeitigen Spritpreise ist es gut, dass wir mit dem Quizmobil zu Ihnen kommen und Sie nicht extra zu uns fahren müssen.
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0: Ja, und wenn Sie dann schaffen, in den 30 Sekunden ein paar Fragen richtig zu beantworten, Sie wissen ja, für jede richtige Antwort gibt es 50 Euro, ist das dann vielleicht zumindest fürs nächste Tanken ganz vorteilhaft. Johannes von der Frühschicht ist als Quizmaster unterwegs und zwar jetzt in Bad Sulza.
2: Wir sind heute in Bad Sulza, gleich schräg rüber von der Toskana-Therme. Nicole Genenichen hat uns angerufen und bei ihr klingeln wir jetzt. Nicole, guten Morgen. Ich rätsel ein bisschen bei Ihrem Nachnamen. Wie spreche ich den richtig aus?
3: Genenichen.
2: Genenichen. Okay, jetzt habe ich's. Ich sage Nicole.
3: Ja, bitte.
2: Sie sind ja wirklich, Sie haben das große Glück, direkt schräg rüber von der Toskana-Therme. Wie oft sind Sie dort?
3: Gar nicht.
2: Gar nicht?
3: Nein.
2: Ich beneide Sie.
3: Nein, ich gehe nicht so gern ins Wasser.
2: Ach so, was machen Sie?
3: Duschen.
2: Lass mal so stehen. Ich habe gehört, hier gibt es auch ein gefährliches Tier bei Ihnen.
3: Ja, naja, so gefährlich ist er nicht. Der hat mehr Angst vor Ihnen als Sie vor ihm.
2: Was ist es?
3: Ein Dackel.
2: Ein Dackel. Ein Dackel. Viel mit ihm unterwegs?
3: Naja, jetzt am Tag so 5 bis 10 Mal. Wenn ich jetzt zu Hause bin, auf Arbeit genau das Gleiche. Der kommt ins Büro sonst.
2: Ah, Bürohund.
3: Ja, Bürohund.
2: Sie wollen ja ein bisschen Geld von uns, ne?
3: Ja.
2: Wie viel?
3: Naja, wenn ich eine Frage richtig habe, bin ich schon froh.
2: Das kriegen wir auf jeden Fall hin, das verspreche ich Ihnen. Nicole, sind Sie bereit?
3: Ja.
2: Welche Stadt ist für den Eiffelturm bekannt?
3: Paris.
2: Wie nennt man einen jungen Hund?
3: Welpe.
2: Geteiltes Leid ist?
3: Halbes Leid.
2: Was sagt ein großer Stift zum kleinen Stift?
3: Weiter.
2: Welches Insekt verwandelt sich von der Raupe zum Schmetterling?
3: Ein Käfer.
2: Womit beschäftigt sich der Pomologe?
3: Ah, Äpfel.
2: Was entsteht aus einer Blüte häufig nach der Befruchtung?
3: Eine Frucht.
2: Hauptstadt von Australien?
3: Canberra, ich habe keine Ahnung.
2: Oh ja, das ist noch richtig. Ja, der Ton war noch nicht ganz verklungen. Ich lasse es noch gelten. Ich lasse es noch gelten. Die Frucht ist für die Befruchtung richtig. Sie haben Apfel gesagt, Obst lasse ich gelten. Paris ist richtig, der Welpe stimmt. Geteiltes Leid ist halbes Leid. Und der große Stift sagt zum kleinen Stift, Wachsmalstift.
3: Ach Gott.
2: Ja, ist ein bisschen um die Ecke gedacht. Und
3: cool. Welches
2: Insekt verwandelt sich von der Raupe zum Schmetterling? Es ist der Schmetterling. 1, 2, 3, 4, 5, 6.
3: Irre. Das finde ich total irre. Fahr morgen in Urlaub? Super.
2: Ja, dann passt ja perfekt. 300 Euro. Wo geht's hin?
3: Na, in die Ostsee.
2: An die Ostsee.
3: Mit dem Hund an den Strand. 5 Tage nichts machen. Wunderbar.
2: Dabei wünsche ich ganz viel Spaß.
3: Auf jeden Fall mit dem Geld. Super, super Sache. Freue ich mich.
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Schöne Musik am Donnerstagvormittag von Tom Jones, der jetzt etwas mehr Freizeit haben dürfte, denn nach satten 14 Jahren ist er bei der britischen Castingshow The Voice UK plötzlich vor die Tür gesetzt worden. Klar, dass er da stinksauer ist. Auf seinem Instagram-Kanal lässt er seine Muskeln spielen und schreibt, es gibt nie einen guten Zeitpunkt, einen 86-Jährigen zu feuern, der seinen Job immer noch verdammt gut macht. Ja, der Sender hat den Rauswurf begründet mit einer kreativen Verjüngung der Show. Hinter den Kulissen wird wohl auch über Probleme mit der Versicherung gemunkelt. Die Fans jedenfalls sind auf den Barrikaden, haben im Netz eine Petition gestartet, um ihren Sir Tom zurückzuholen. Wir werden berichten, falls es gelingt. MDR Thüringen, Donnerstag, 10:50 Uhr ist es.

5 Minuten vor 11 ist es Donnerstagvormittag, gleich die Servicestunde nach den 11 Uhr Nachrichten. Heute ist unser Namenforscher Professor Jürgen Udolf für Sie da. Die spannendsten Fragen und Antworten, die lösen wir hier in der Servicestunde auf. Sie können Ihre Fragen stellen unter 0800 218 16 16 ab 11 Uhr bis 12 Uhr.

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3: Donnerstagvormittag, es ist 11 Uhr, jetzt alles Wichtige mit Angela Hahn.
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4: Der neue Bundestrainer Jürgen Klopp startet mit einem Doppelkader in Rekordgröße in seine ersten Länderspiele. Das Aufgebot der Fußballnationalmannschaft umfasst insgesamt 44 Spieler, darunter noch 16 WM-Fahrer und gleich 16 Akteure ohne Länderspieleinsatz. MDR Thüringen-Reporter Tim Brockmeier.
5: Im Grunde sind es 2 komplette Kader, 44 Spieler, die der Bundestrainer für die 2-wöchige Länderspielpause mit insgesamt 4 Spielen nominiert hat. Nur ein paar wenige Spieler werden über die ganzen 2 Wochen am Start sein. Bedeutet, nach den ersten 7 Tagen wird die Mannschaft tatsächlich fast komplett ausgetauscht. Es finden sich bekannte Namen wie Kimmich oder Tah auf der Liste, aber wie schon in den letzten Tagen im Boulevard zu lesen, auch eine ganze Menge neue. So zum Beispiel Hennes Behrens vom FC Augsburg, Max Rosenfelder oder Philipp Treu vom SC Freiburg, Mika Bauer von Celtic Glasgow oder auch Bamba Seko aus Hoffenheim.
4: Die Wahl eines neuen Baudezernenten hat im Erfurter Stadtrat großen Streit ausgelöst. In einer Sondersitzung hat sich am Abend der von CDU-Oberbürgermeister Andreas Horn nominierte SPD-Politiker Philipp Wolf durchgesetzt. Seine Partei hatte aber den bisherigen Dezernenten Matthias Beerwolf von der Linken unterstützt. Weil Wolf möglicherweise mit Stimmen der AfD gewählt wurde, sind 4 SPD-Stadträte aus Protest aus ihrer Fraktion ausgetreten. Sie kündigten an, eine neue SPD-Fraktion gründen zu wollen. Die Sitzung wurde vorzeitig abgebrochen. An der Landesgrenze von Thüringen und Sachsen-Anhalt ist es zu einem verheerenden Brand gekommen. Dabei starben laut Polizei ein 38 Jahre alter Mann und sein 5-jähriger Sohn. Das Feuer war gestern Abend in einem Einfamilienhaus in Schnaudertal im Burgenlandkreis ausgebrochen. Die Gemeinde liegt in unmittelbarer Nähe zu Pölzig am Landkreis in Greiz. Die Brandursache ist völlig offen. Die 36 Jahre alte Mutter und ein 9-jähriges Mädchen überlebten den Brand schwer verletzt. Diesel ist in Deutschland mittlerweile so teuer wie noch nie. Wie Zahlen des ADAC zeigten, kostete der Liter Diesel gestern im bundesweiten Tagesdurchschnitt 2,45 Euro. Das liegt über dem bisherigen Rekord aus dem April dieses Jahres. Insgesamt ist Diesel in Deutschland seit Beginn des Iran-Kriegs Ende Februar um 71 Cent teurer geworden. Auch Benzin liegt weiter zu. Mit 2,31 Euro pro Liter hat die Sorte E10 gestern den 5. Tag in Folge einen Höchstwert erreicht. Die Baumarktkette Obi hat einen Markenstreit um die Farbe Orange verloren. Der Bundesgerichtshof wies die Revision des Unternehmens gegen die Entscheidung des Bundespatentgerichts zurück. Die Farbe Orange sei höchstens ein Hinweis auf Baumarktketten im Allgemeinen, aber nicht auf einen speziellen Baumarkt wie Obi, so der Vorsitzende Richter. Obi hatte zuvor argumentiert, der spezielle, unter anderem sein logoprägender Farbton, eine Art Hellrot-Orange, sei ein zentraler und unverwechselbarer Bestandteil seiner Markenidentität. Das waren die Nachrichten. 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
3: Vielen Dank, Angela. Wir schauen aufs Wetter in Thüringen. Das bringt heute neben dichteren Wolken zum Teil viel Sonne, später auch mehr Quellwolken. Es bleibt aber meist trocken bei 14 bis 21 Grad. Morgen zunächst etwas Regen, am Nachmittag dann wechselnd bewölkt. Einzelne Schauer kann es dann nochmal geben. 18 bis 21 Grad die Höchstwerte, teilweise mäßiger Südwestwind. Am Wochenende wechselnde Bewölkung, etwas Sonne, am Samstag einzelne Schauer, am Sonntag zeitweise Regen, kaum geänderte Temperaturen und die Pollenbelastung schwach durch Gräser und Ambrosia-Pollen. 11:04 wird es. Hier sind die aktuellen Verkehrsmeldungen. A72 Richtung Hof zwischen Chemnitz Süd und Stolberg Nord. 2 Kilometer Stau und stockender Verkehr an einer Baustelle. Sie brauchen 15 Minuten länger. Im Saalekreis zwischen Rossleben und Ziegelroda Behinderungen nach einem LKW-Unfall. Die Blitzer stehen auf der A4 Richtung Dresden zwischen Hermsdorf Ost und Rüdersdorf, auf der A38 Richtung Leipzig zwischen Groß-Wechsungen und Nordhausen, in Eisenach in der Katharinenstraße in beiden Richtungen, in Jena in der Wiesenstraße in beiden Richtungen, in Reichmannsdorf Richtung Gräfenthal zwischen Trügleben und Gotha, in Weimar in der Marcel-Paul-Straße stadtauswärts. Melden Sie Staus und Blitzer kostenfrei im MDR Thüringen Verkehrszentrum 0800 218 1600. Ich bin Matthias Hase, wünsche einen schönen Donnerstagvormittag.
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Achtung, eine Sofortmeldung vom MDR Thüringen Verkehrszentrum. Achtung, Falschfahrer auf der AA71 Schweinfurt-Sangerhausen. Zwischen Sömmerda Ost und Kölle, da ist ein Falschfahrer unterwegs. Bitte äußerst rechts fahren, nicht überholen. Wir melden, wenn die Gefahr vorüber ist. Falschfahrer A71 Schweinfurt-Sangerhausen zwischen Sömmerda Ost und Kölle da.

0: Donnerstagvormittag, die Servicestunde bei MDR Thüringen. Heute mit Namenforscher Professor Jürgen Udolf, den ich sehr herzlich willkommen heiße. Schönen guten Tag.
1: Hallo, schöne. Matthias.
0: Und ich habe schon gehört, ich muss heute ein bisschen nachsichtig sein. Wir müssen Sie ein bisschen schonen.
1: Ja.
0: Es war gestern ein heißer Abend in Magdala.
1: Richtig, genau.
0: Magdala im Weimarer Land hat gefeiert und Sie haben einen Vortrag gehalten. Und natürlich hat jeder noch nach seinem Namen gefragt.
1: Ja, und hinterher bin ich ganz schön belabert und ich bin dann auch ein bisschen müde, gebe ich ehrlich zu. Aber ich verstehe das natürlich. Wann hat man schon die Gelegenheit, etwas über seinen Namen zu erfahren?
0: Genau so ist es. Und ich meine, die Anrufe und die Mails, die wir bekommen, die sprechen ja auch eine deutliche Sprache. Viele Menschen wollen wissen, woher kommt ihr Name, was bedeutet er? Und deshalb legen wir jetzt auch gleich los. Petra Usung aus Udestedt, auch hier im Umland, mit der habe ich telefoniert. Sie meinte, ach, sie will nichts im Radio sagen, aber sie würde gerne zu Usung, dem Mädchennamen der Mutti, etwas wissen und zu Dörrsam. Da weiß sie, dass die Familie in Ostpreußen in Königsberg zu Hause war. Fangen wir mit Usung an?
1: Wir fangen mit Usung an. Den gibt es nur 10 Mal unter 35 Millionen.
0: Gefährlich.
1: Ja, gefährlich. Und deswegen ist es eine Verkürzung oder Veränderung, und zwar von Husung. Ein H vorne.
0: Okay.
1: Und das H hört man manchmal nicht.
0: Ja.
1: Ja, am Amt, ne? Beim Pastor Husung.
0: Ja.
1: Der hört das H nicht, kann durchaus passieren und schreibt Usung.
0: Okay.
1: Selten passiert, aber hier ist es passiert. Aber Husung ist die Grundlage.
0: 220
1: Mal Sachsen-Anhalt deutlich und das Haus steckt drin.
0: Aha, Behausung.
1: Haus. Und Unk ist Sohn oder Nachkomme.
0: Okay.
1: Also, wir haben jemand, der hat vielleicht ein Haus, wird so genannt, und er bekommt einen Sohn und das kann mit Ink oder mit Unk bezeichnet werden. Der Sohn von dem, der ein Haus besessen hat. So würde ich den Namen interpretieren.
0: Dann kommen wir zu Dörrsam. Wie gesagt, Ostpreußen als Herkunft.
1: Das ist eine irre Geschichte, Matthias. Dörrsam, ja, Ostpreußen. Ich habe mal nachgesehen, Ostpreußen finde ich keine wichtigen Spuren, aber ganz woanders, und zwar im Rhein-Neckar-Gebiet, habe ich den Namen Dörrsam, Dörrsum und so weiter und Variationen. Ich bin ziemlich sicher, weil der Name dort konstruiert, das müssen Auswanderer sein, Ostpreußen, ich bin ganz sicher, denn und dort haben wir die Lösung. Frau Dörrsam, ich biete Ihnen an, Sie sollten eine Reise machen nach Bad Kreuznach, nach Rheinland-Pfalz, und dort liegt der Ort Dörrsheim.
0: Aha.
1: Und Dorns, das geht zurück auf Dornsheim mit N, auf ein Donare, aber nicht auf den Gott, den Germanischen, sondern auf einen Vornamen. Da steckt drin eine spannende Geschichte. Fahren Sie nach Dörrsheim bei Bad Kreuznach, das ist die Heimat des Namens, ich bin ziemlich sicher.
0: Ich war da im Frühjahr in der Ecke, es ist sehr, sehr schön.
1: Echt, ja?
0: Ja, also der Ausflug lohnt sich.
1: Okay.
0: Dann die Frage aus Gotha.
2: Hallo, hier ist der Börmel aus Gotha. Ich hätte mal die Frage zu meinem Nachnamen, Börmel. Damit kann ich nichts anfangen. Ich denke mal, das kommt aus dem Französischen.
0: Das hat er wohl irgendwie gehört, haben Sie aber schon klären können, kann nicht der Fall sein.
1: Nein, ich habe mit ihm telefoniert, weil ich da etwas skeptisch war. Und in der Tat, so sagte er, ja, die Oma hat erzählt.
0: Oma hat erzählt, so ist es halt. Ja,
1: ja, das, also deswegen brauchen wir das nicht. Dann, wir haben ein Zentrum in Thüringen, und zwar eindeutig, ne? Bei diesem Namen Börmel, da kommt der Name her. Ist eine EL-Form, die ist meist Verkosung, Verniedlichung, ne? Mädel, Büdel und so weiter. Bäumel, alles da. Und der erste Teil ist ein Bornemann. Bornmann, Bornemann, der Mann an der Quelle. Born ist Quelle. Ne? Und dann haben wir EL, eine Verkosung. Der Mann an der Quelle, Bormann, dann gekürzt zu Bormel oder Börmel, verkost, verniedlicht.
0: So, ach, zu DDR-Zeiten hat man sich immer einen gewünscht, einen Mann an der Quelle.
1: Ach echt? Ja,
0: ja, ja. Weil man dann Dinge bekommen hat.
1: Wegen Bückware
0: so, genau.
1: Ja? Okay,
0: Ihre Fragen zu Orts- und Familiennamen unter 0800 218 1616.

0: 11.20 Uhr ist es, hier ist MDR Thüringen. Mal schnell eine Entwarnung auf der A71, Schweinfurt-Sangerhausen, da kein Falschfahrer mehr zwischen Sömmerda Ost und Kölle da. Das beruhigt uns, also kein Falschfahrer mehr zwischen Sömmerda Ost und Kölle da auf der A71. In der Servicestunde reden wir über Fragen zu Orts- und Familiennamen, Thüringer Ortsnamen oder Familiennamen. Jetzt die nächste Frage, die kommt aus Friedrichroda.
1: Mein Name ist Gudrun Schütz, ich komme aus dem schönen Friedrichroda und ich habe folgende Frage. Bei uns im Ort gibt es eine Gasse, die heißt Strutzgasse und direkt hinter dem Rennsteig auf der anderen Seite ist ein Ort, der heißt Struth-Helmershof und mich interessiert, was der Name Struth eigentlich bedeutet.
0: Der ja, glaube ich, in verschiedenen Formen vorkommt. Namenforscher Professor Jürgen Udolf, heute bei uns im Studio zu Gast. Das ist für Sie, glaube ich, keine große Herausforderung. Mit Struth kennen Sie sich aus.
2: Ja, vor 2 Jahren habe ich einen Vortrag gehalten in Struth, ich glaube, es ist Eichsfeld, und auch einen Aufsatz geschrieben, ich glaube, im Eichsfelder Jahrbuch. Deswegen kenne ich es gut. Und mit Struth habe ich schon vor Jahren befasst. 799 im Althochdeutschen erscheint das Wort Struot und das heißt Sumpf. Sumpfwald, Gebüsch, Buschwald, Dickicht. Das ist ein altes Wort, ein altes germanisches Wort. Es gibt hunderte von Flurnamen, vor allen Dingen in Hessen, aber auch einige in Thüringen und auch in anderen Bereichen. Es geht rüber bis nach England.
0: Da dürfte man jetzt nachfragen, ob in Friedrichroda in der Geschichte die Struthgasse vielleicht tatsächlich so eine Ecke war, wo es schnell sumpfig wurde oder wo es feuchtig war.
2: Da habe ich das Gefühl, ohne zu wissen, dass die Struthgasse in Richtung Struth geht.
0: Ah,
2: dass sie die Richtung
0: in die Ortsrichtung.
2: Das weiß ich aber nicht, muss man prüfen.
0: Genau.
2: Andernfalls spielt ihr Sache eine Rolle.
0: Ja.
2: Ne?
0: Und auch noch unabgesprochen die Frage, hängt dieses Struth auch in der Unstrut?
2: Das ist eine riesengroße Frage. Ich bin nicht der Meinung, aber man hat das immer wieder geglaubt.
0: Ja. Okay, also wir lassen das mal so
2: das
0: stehen.
2: Das ist eine schwierige Frage, Matthias.
0: Okay. Wir kommen zu Jens Haufe aus Triptis. Der möchte seinen Nachnamen geklärt haben. Haufe mit Doppel-F, die Vorfahren aus Biegnitz. Das liegt bei Glogau in Schlesien.
2: Ja, ich habe bei Schlesien auch die Heimat des Namens gefunden. Haufen ist natürlich ein Haufe. Was für ein Haufe und wieso, weshalb?
0: Ja,
2: ein Steinhaufen, ein Grenzhaufen oder wie auch immer.
0: Ich wäre für einen Geldhaufen.
2: Nein, das passt bei Familiennamen leider nicht,
0: tut
2: mir leid, weil wir auch gar nicht viele einen Geldhaufen haben, nur einige wenige. Und hier geht es um einen Haufen, wo er gewohnt hat.
0: Ah.
2: Er wohnte an einem Steinhaufen, Erdhaufen oder so, in der Richtung.
0: Ja? Okay.
2: Tut mir leid, mit Geld geht's nicht.
0: Jens Haufe, das ist die Erklärung für Ihren Namen von Namenforscher Professor Jürgen Udolf. Unser Namenforscher geht jetzt wieder ans Hörertelefon. Sie können anrufen bis 12 Uhr unter 0800 218 16 16. Und die nächste Runde gibt's kurz nach halb.

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3: Das Neueste für Mittel- und Westthüringen mit Samira Wischerhoff. Weimar. Die Stadt bekommt eine Katastrophenschutzhalle. Der Stadtrat hat gestern Abend einstimmig für den Neubau in unmittelbarer Nachbarschaft der Berufsfeuerwehr gestimmt. Laut Planung soll der Bau 11,4 Millionen Euro kosten. Die Stadt rechnet fest mit Fördermitteln von möglichen 4,3 Millionen Euro. Erfurt. Ein 51-jähriger Fahrradfahrer ist gestern schwer verletzt worden. Nach Angaben der Polizei wollte ein 61-jähriger Autofahrer am Vormittag nach links abbiegen. Dabei übersah er offenbar den Fahrradfahrer und stieß mit ihm zusammen. Der Autofahrer fuhr zunächst davon. Mit Hilfe der Kennzeichendaten konnten Beamte den Mann wenig später ausfindig machen. Gegen ihn wird wegen fahrlässiger Körperverletzung und Unfallflucht ermittelt. Ilmenau. Das Deutsche Rote Kreuz will eine zentrale Anlaufstelle für alle Fragen rund um das Thema Pflege schaffen. Dafür wird heute in der Straße des Friedens das neue Haus der ambulanten Pflege eröffnet, wie das DRK mitteilte. Die neuen Räume werden am Mittag feierlich eröffnet. 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
4: Das Wetter in Thüringen bei Heike Herdegen in Großheringen wechseln sich Sonne und Wolken ab. 13 Grad, es geht ein leichter Wind. Vielen Dank dafür. 14 bis 21 Grad heute die Höchstwerte. Neben dichteren Wolken gibt es zum Teil viel Sonne, später mehr Quellwolken, meist trocken bleibt's. Morgen starten wir mit etwas Regen, am Nachmittag wechselnde Bewölkung, einzelne Schauer sind dann möglich. 18 bis 21 Grad und am Wochenende wechselnd bewölkt, etwas Sonne, am Samstag ein paar Schauer. Am Sonntag zeitweise Regen, kaum geänderte Temperatur. Und die Pollenbelastung schwach durch Gräser und Ambrosiapollen. 11.32 Uhr. Hier sind die aktuellen Verkehrsmeldungen. A4 Richtung Frankfurt. Vorsicht, zwischen Wandersleben und Gotha ist ein Schlagloch auf der rechten Fahrspur. Vorsicht, A38 Richtung Leipzig. Zwischen Berga und Roßla liegt ein Metallteil auf der rechten Fahrspur. A72 Richtung Hof. Zwischen Chemnitz Süd und Stolberg Nord 2 Kilometer Stau und stockend an einer Baustelle. 15 Minuten Verzögerung. Im Saalekreis zwischen Roßleben und Ziegelroda Behinderungen nach einem LKW-Unfall. Die Blitzer stehen auf der A4 Richtung Dresden zwischen Hermsdorf Ost und Rüdersdorf, A38 Richtung Leipzig zwischen Großwechslungen und Nordhausen, in Eisenach in der Katharinenstraße in beiden Richtungen, in Gera in der Vogtlandstraße stadteinwärts, in Jena in der Wiesenstraße in beiden Richtungen, in Reichmannsdorf Richtung Gräfenthal zwischen Trügleben und Gotha und in Weimar in der Marcel-Paul-Straße stadtauswärts. Melden Sie Staus und Blitzer kostenfrei im MDR Thüringen Verkehrszentrum 0800 218 16 00.
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0: Donnerstag ist bei uns Namenforschung-Tag in der Servicestunde bei MDR Thüringen mit Namenforscher Professor Jürgen Udolf, der heute im Studio zu Gast ist und mit Ihren Fragen. Und da hat uns eine Nachricht von Katrin Schwarzer aus Erfurt erreicht. Sie möchte ihren Nachnamen geklärt haben, wird mit TZ geschrieben. Sie meint, die Vorfahren sind preußisch.
1: Ha, preußisch ist gut. Der Preußen war groß.
0: Ja, genau.
1: Reichte sogar bis Köln, erstaunlicherweise.
0: Ja.
1: Zum Namen, ja, klare Sache, schwarze Haare. Da kommen wir nicht dran vorbei. Schwarze Haare, TZ schreiben und spielt keine Rolle. Interessant ist etwas anderes, ja. Matthias. Wir haben Schwarz und Schwarze. Mhm. Beide Variationen, ne? Warum?
0: Der Schwarze? Nee.
1: Nee, sondern es hat mit Norddeutschland und Süddeutschland was zu tun.
0: Okay.
1: Im Norden sagen wir nämlich Käse, Flasche, Lampe.
0: Ja.
1: Im Süden sagen wir Käse, Flasch, Lamp.
0: Ja? Okay.
1: Das E wird abgeschlagen, das ist der Fachausdruck in der Sprachwissenschaft. In Süddeutschland ist kein E dran, deswegen heißen die Leute da schwarz. Und im Norden heißen sie schwarz, aber schwarze Haare hatten sie wohl alle. Ob sie heute dann andere Haarfarbe haben, ne? Grau ist eine andere Frage.
0: Das ist durchaus möglich. Aber interessant, also Sie sagen, das deutet darauf hin, dass dieser Name eher im Norden dann mit dem E gesprochen wurde.
1: Mhm.
0: Genau. Dann, Frau Schwarze, ist die Erklärung gegeben und die nächste Frage kommt aus Pölzig.
2: Ja, wunderschönen guten Tag, jetzt da Wilfling, hallo. Und zwar geht es um meinen Namen Wilfling. Wahrscheinlich stammt er irgendwo aus Richtung Böhmen, Schepp, Kuddenplan. Und würde mich interessieren, welche Hintergründe oder wo es herkommt.
0: Ja, was unser Namenfrager nicht wissen kann, Professor Udolf nickt ein wenig, nämlich bei der Herkunft dieses Namens.
1: Ja, ich habe eine Verbreitungskarte hier, Matthias, Sie können einmal kurz rausschauen.
0: Ja.
1: Im ersten Moment sieht man gar nichts, aber die Namen gruppieren sich rings um Böhmen.
0: Mhm.
1: Es sind meist Namen aus dem Sudetenland und dann Flucht 45. Wohin? In die Nachbarländer Deutschland, Sachsen, Thüringen und Bayern.
0: Ne?
1: Genau. In Bayern gelten die Sudetendeutschen als vierter Volksstamm. Ne, so viele sind drüber gewandert.
0: Ja.
1: Und deswegen brauchen wir einen tschechischen Einfluss, den haben wir auch, bei Wilfling aus Wülfling. Und ein Tscheche und ein Pole kann niemals ein Ü sprechen.
0: Also?
1: Das wird entrundet, wenn Sie sich erinnern.
0: Verstehe.
1: Ja. Es fällt bei Matthias rein, der Groschen fiel eben, ich konnte es deutlich sehen. Ne? Also, Ü wird entrundet zu I. Also wird Wilfling der liebe, kleine, süße Wolfgang. Ne? Eine Verkosung, Verniedlichung, ziemlich sicher.
0: Also auf Deutsch, durch dieses I kriegen Sie raus, dass dieser Name dann in dieses Gebiet Böhmen gewandert sein muss.
1: Nicht nur durch das I, sondern durch die Streuung vor allen Dingen.
0: Ja.
1: Ne? Die Streuung und beides zusammen ergeben das.
0: Hm? Wunderbar. Dann haben wir auch Herrn Wilfling eine Erklärung gegeben und Sie haben noch die Chance, 20 Minuten bis 12 Uhr Ihre Frage telefonisch zu stellen. 0800 218 16 16. Ansonsten natürlich auch gern per E-Mail über unser Internetformular auf der MDR Internetseite.

0: Ein Klassiker von Phil Collins am Donnerstagvormittag bei MDR Thüringen. 11.49 Uhr ist es. In der Servicestunde besprechen wir heute Thüringer Orts- und Familiennamen, die Sie uns zuliefern. Namenforscher Professor Jürgen Udolf gibt die Antwort und die nächste Frage, die kommt aus Gotha.
1: Ja, schönen guten Tag. Mein Name ist Kleinhammer Detlef. Ich wollte mal wissen, mein Nachname, wo der herstammt. Mein Vater ist geboren in Bäck bei Perleberg.
0: Also irgendwie im Norden. Kleinhammer, was soll das für ein Hammer sein?
2: Ja, ist sehr interessant, Matthias. Hammer ist völlig richtig, das ist der Hufschmied oder Waffenschmied.
0: Okay.
2: Der arbeitet mit dem Hammer, ein sogenannter Berufsübername, ja. So nennen wir das. Er arbeitet mit dem Hammer.
0: Ne? Okay.
2: Und da wir nur viele haben oder mehrere, müssen die unterschieden werden. Ne? Was ist das für ein Hammer? Was ist der Klein da vorne?
0: Ja.
2: Wir sind in Mecklenburg-Vorpommern und da haben wir eine Entwicklung, dass ein Ö zu Ä wird. Deswegen heißt der Bödecker nicht Bödecker, sondern Bedecker.
0: Okay.
2: Den kennen wir, ne?
0: Ja.
2: Und so weiter. Und der Köhler heißt Kähler.
0: Aha.
2: Ganz typisch. Und der Klän geht auf Klön zurück.
0: Aber
2: nicht mit Klönen.
0: Nicht Klönen, ich wollte gerade sagen, sehr geschwätziger
2: Typ. Jetzt kommt eine dolle Lösung, Matthias. Nikolaus steckt schon wieder drin.
0: Ah,
2: ja, tatsächlich,
0: okay.
2: Ja, ganz sicher. Und damit haben wir den Nikolaus, den Klaus Hammer. Und das wird dann zum Kleinhammer in Mecklenburg-Vorpommern.
0: Was sonst? Für ein toller Name, sehr schön. Dann kommen wir zum letzten Namen heute in der Sendung. Und der wird von Frau Zirkler aus Hermsdorf erfragt. Es geht tatsächlich um ihren Nachnamen. Sie sagt, Zirkler käme aus dem Sudetenland.
2: Ja, die Verbreitungskarte zeigt schon wieder, wir haben es schon eben schon mal gehabt, Matthias, einen Halbkreis um Böhmen herum.
0: Ja.
2: Ne?
0: Ja.
2: Um der Flucht Sudetenland da in die Richtung. Und das passt alles sehr gut. Und zugrunde liegt Zirkel. Das ist, der Zirkus ist rund. Ne?
0: Mhm.
2: Ja? Und der Zirkel ist der Nachtwächter, der seine Runden zieht.
0: Ah.
2: Ne?
0: Okay, ich hätte keine Ahnung gehabt, was soll denn rund sein oder ein Zirkel hat ein rundes Haus.
2: Aber wenn ein Nachtwerker seine Runden
0: zieht, der dreht seine Runden, ja.
2: Das ist der Zirkel.
0: Der zirkuliert um die Siedlung.
2: Ich finde nichts spannender als Namen, Matthias.
0: Das habe ich schon mir immer gedacht irgendwie. Professor Jürgen Udolf, es ist eine schöne Stunde gewesen. Ich sage vielen herzlichen Dank für heute. Nach Vortrag gestern, Sendung heute, sei doch jetzt der Feierabend gegönnt.
2: Ich freue mich drauf, danke.
0: Danke Ihnen, gute Heimreise.

Donnerstagvormittag, kurz vor 12 ist es. Ja, viele Namen haben wir besprochen. Ich habe auch einen, der ist Matthias Haase. Ich sage danke fürs Zuhören heute. Gleich nach den 12 Uhr Nachrichten übernimmt mein Kollege Frank Huber. Und so entspannt, wie wir jetzt zur Mittagspause gehen, ich denke mal, so bleibt es dann auch nach dem Essen. Gute Zeit bei uns, bei MDR Thüringen und bis morgen.

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10: Auf diesen Tag hat Fußball-Deutschland seit Wochen gewartet. Der neue Bundestrainer Jürgen Klopp, der hat heute seinen allerersten Kader vorgestellt. Und viel war im Vorfeld ja spekuliert worden. Welche Spieler von Klopp zum ersten Mal eine Chance bekommen, sich zu beweisen? Und auch, wer die Nationalelf verlassen muss. Jetzt hat Klopp geliefert und mit insgesamt 44 Spielern ein Team in Rekordgröße präsentiert. MDR Thüringen Sportreporter Tim Brockmeier hat die Vorstellung verfolgt.
11: In weißer Trainingsjacke, schwarzer Basecap und ziemlich gut gelaunt präsentierte Jürgen Klopp seinen ersten Kader als Bundestrainer. Es hat unglaublichen Spaß gemacht, diesen Kader zusammenzustellen. Wir haben nicht geguckt, was wir nicht haben, sondern geguckt, was wir haben und ganz viel Talent gefunden, so Klopp. Im Grunde sind es zwei komplette Kader, 44 Spieler, die der Bundestrainer für die zweiwöchige Länderspielpause mit insgesamt 4 Spielen nominiert hat. Nur ein paar wenige Spieler werden über die ganzen 2 Wochen am Start sein. Bedeutet, nach den ersten 7 Tagen wird die Mannschaft tatsächlich fast komplett ausgetauscht. Es finden sich bekannte Namen wie Kimmich oder Tah auf der Liste, aber wie schon in den letzten Tagen im Boulevard zu lesen, auch eine ganze Menge neue. So zum Beispiel Hennes Behrens vom FC Augsburg, Max Rosenfelder oder Philipp Treu vom SC Freiburg, Mika Bauer von Celtic Glasgow oder auch Bamba Sekonté aus Hoffenheim. Es ist die Idee, so viele Eindrücke von den Spielern zu bekommen wie möglich. Gleichzeitig gehen wir in die 4 Matches, um sie alle zu gewinnen, so Jürgen.
10: Im Erfurter Stadtrat, da herrscht ganz dicke Luft. Eine Sondersitzung gestern Abend ist in einem Eklat geendet. Eigentlich wollten die Stadträte in ihrer Sitzung 2 neue Dezernenten wählen. Dabei hat sich der SPD-Politiker Philipp Wolf als neuer Baudezernent gegen Amtsinhaber Matthias Bärwolf von der Linken durchgesetzt. Aber 4 SPD-Stadträte, die haben danach aus Protest ihre Fraktion verlassen. Frage an MDR Thüringen-Reporterin Katrin Koth. Katrin, warum denn diese Reaktion?
12: Das ist schwer zu erklären. Am Ende hat wohl die Annahme, dass der von CDU-Oberbürgermeister Andreas Horn vorgeschlagene SPD-Mann Philipp Wolf möglicherweise mit Stimmen der AfD ins Amt gewählt wurde, zum Knall geführt. Und mindestens 7 Mitglieder der Fraktionsgruppe, die eigentlich Bärwolf favorisiert hatte, müssen auch für Wolf gestimmt haben. Dass der die Wahl dann auch noch angenommen hat, brachte für einige das Fass zum Überlaufen. 4 seiner eigenen Parteigenossen kündigten den Austritt aus der Gruppenfraktion an und wollen nun eine eigene SPD-Fraktion gründen. Sie sehen das Vertrauensverhältnis zerrüttet. Die Stadtratssitzung wurde nach langem Hin und Her abgebrochen. Die geplante Wahl der Sozialdezernentin musste vertagt werden.
10: Wann darf jemand beim Suizid unterstützt werden und welche Regeln soll es dafür geben? Zwar ist die Hilfe zur Selbsttötung seit einem Urteil des Bundesverfassungsgerichts nicht mehr grundsätzlich strafbar, klare gesetzliche Regeln gibt es aber bislang nicht. Und genau darüber diskutieren auch die Fachleute heute beim Deutschen Juristentag in Erfurt. MDR Thüringen-Reporterin Conny Hartmann ist vor Ort. Conny, warum wird ein Gesetz zu dem Thema denn überhaupt gebraucht?
7: Nicht nur Angehörige sind verunsichert, auch viele Ärzte. Einem Sterbenden beim Suizid zu helfen, ist zwar grundsätzlich nicht mehr strafbar, aber unter welchen Bedingungen? Mit dieser Frage beschäftigt sich eine eigene Arbeitsgruppe auf dem Juristentag. Es geht vor allem darum, wie man feststellen kann, dass ein Mensch ohne äußeren Druck entscheidet, aus dem Leben gehen zu wollen. Und welche gesetzliche Regelung der Gefahr entgegenwirken kann, dass sich gerade alte oder kranke Menschen wegen der Verfügbarkeit von Sterbehilfe zum Suizid gedrängt sehen.
10: Und was passiert dann mit den Vorschlägen der Arbeitsgruppe, Conny?
7: Das wissen wir konkret erst heute Abend. In einem nächsten Schritt wäre dann der Gesetzgeber gefragt. Denn seit der Entscheidung des Verfassungsgerichts sind schon 6 Jahre vergangen. Ein Gesetz, das die Rahmenbedingungen für den assistierten Selbstmord regelt, wäre eine große Hilfe für Ärzte, Pflegeheime und Angehörige.
10: MDR Thüringen-Reporterin Conny Hartmann vom Deutschen Juristentag aus Erfurt. Dankeschön.
9: Was außerdem noch wichtig ist.
10: Forscher der Universität Jena sind an einer internationalen Langzeitmission in der Arktis beteiligt. Wie die Universität Jena mitteilte, ist die Tara Polarstation inzwischen wie geplant im Nordpolarmeer eingetroffen und driftet mit dem Eis. Damit hat die eigentliche Forschungsarbeit begonnen. Das Team der Uni untersucht im Rahmen der Mission vor allem Mikroorganismen im Meer. An der Landesgrenze von Thüringen und Sachsen-Anhalt ist es zu einem verheerenden Brand gekommen. Dabei starben laut Polizei ein 38 Jahre alter Mann und sein 5-jähriger Sohn. Das Feuer, das war ja gestern Abend in einem Einfamilienhaus im Schneudertal im Burgenlandkreis ausgebrochen. Die Gemeinde, die liegt in unmittelbarer Nähe zu Pölzig im Landkreis Greiz. Die 36 Jahre alte Mutter und ein 9-jähriges Mädchen überlebten den Brand schwer verletzt. Diesel ist in Deutschland mittlerweile so teuer wie noch nie. Wie Zahlen des ADAC zeigen, kostete der Liter Diesel gestern im bundesweiten Tagesdurchschnitt 2,45 Euro. Das liegt über dem bisherigen Rekord aus dem April dieses Jahres. Und auch Benzin legt weiter zu. Mit 2,31 Euro pro Liter hat die Sorte E10 gestern den 5. Tag in Folge einen Höchstwert erreicht. US-Präsident Trump hat mit Drohungen auf die Annäherung der Europäischen Union und Kanadas reagiert. EU-Kommissionspräsidentin Ursula von der Leyen hatte ja gestern vorgeschlagen, Kanada zu einem assoziierten Mitglied der Europäischen Union zu machen und damit enger mit dem Land zusammenarbeiten zu wollen. Das könne er als feindseligen Akt betrachten, sagte Trump. Er drohte der EU unter anderem mit höheren Zöllen. Das waren die Nachrichten. 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
8: Danke dir, Angela. Das Wetter in Thüringen. Heute Nachmittag gibt es einen Wechsel von Sonne und Wolken. Überwiegend bleibt es auch trocken bei 18 bis 22 Grad. In der Nacht ziehen mehr Wolken auf, später von Westen her auch etwas Regen bei 13 bis 9 Grad. Morgen dann zunächst etwas Regen, am Nachmittag wechselnd bewölkt mit einzelnen Schauern 18 bis 21 Grad. Das Wochenende dann auch wechselhaft mit Schauern, aber auch ein bisschen Sonne, Werte um 20 Grad dann. 12 Uhr und 7 Minuten jetzt. Und hier sind die aktuellen Verkehrsmeldungen. A4 Richtung Frankfurt zwischen Magdala und Apolda. 3 Kilometer stockender Verkehr, eine Baustelle. 10 Minuten dauert's länger. A4 Richtung Frankfurt. Vorsicht zwischen Wandersleben und Gotha. Da ist ein großes Schlagloch auf der rechten Fahrspur. A72 Richtung Hof zwischen Chemnitz Süd und Stolberg Nord. 2 Kilometer Stau und stockender Verkehr an einer Baustelle. 15 Minuten Verzögerung. Im Kyffhäuser Kreis ist die Straße zwischen Rossleben und Ziegelroda nach einem Unfall gesperrt. Und die Blitzer stehen auf der A4 Frankfurt Richtung Dresden zwischen Hermsdorf Ost und Rüdersdorf, auf der A38 Richtung Leipzig zwischen Großwechslungen und Nordhausen, auf der A71 Richtung Schweinfurt an der Abfahrt Stadt Ilm, dann in Eisenach in der Katharinenstraße beide Richtungen, in Gera am Elsterdamm Stadt auswärts und in Weimar in der Marcel-Paul-Straße Stadt auswärts. Melden Sie uns Staus oder Blitzer kostenfrei im MDR Thüringen Verkehrszentrum 0800 218 16 00. Dankeschön. Ich bin Frank Huber. Ich wünsche Ihnen eine angenehme Mittagszeit und wir sind jetzt alle Gewinner mit Hot Chocolate und You're So You Win Again.
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Ich habe eine Neumeldung aus dem MDR Thüringen Verkehrszentrum. Vorsicht bitte auf der A38 Richtung Leipzig. Zwischen Bad Lauchstädt und Merseburg Nord, da liegen Fahrzeugteile auf der Fahrbahn. Tja, die Kunst der Verführung. Die einen lesen dicke Ratgeber, die anderen brauchen nur ein Lächeln und die richtige Playlist. Wie macht das unser Trio Thorsten Sträter, Johann König und Olaf Schubert? Das verraten sie uns gleich beim Gipfeltreffen. 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

0: Klassiker von Bob Dylan mit Like a Rolling Stone. Und jetzt lassen wir uns verführen von diesen drei Herren hier.
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0: 18 bis 22 Grad werden es heute. Am Nachmittag gibt es einen Wechsel von Sonne und Wolken, bleibt überwiegend auch trocken. Die Nacht, ja, da ziehen mehr Wolken auf, später von Westen her etwas Regen bei 13 bis 9 Grad. Und morgen zunächst auch etwas Regen, am Nachmittag ist es wechselnd bewölkt, dann gibt es nur noch einzelne Schauer. Temperaturen weiterhin 18 bis 21 Grad. 12.30 Uhr damit. Und hier sind die aktuellen Verkehrsmeldungen. Da geht's los mit der A4 Richtung Frankfurt. Vorsicht zwischen Wandersleben und Gotha, da ist ein Schlagloch auf der rechten Fahrspur. Vorsicht auf der A38 Richtung Leipzig zwischen Bad Lauchstädt und Merseburg Nord, da liegen Fahrzeugteile auf der Fahrbahn. Im Kyffhäuser Kreis ist die Straße zwischen Rostleben und Ziegelroda nach einem Unfall gesperrt. Und die Blitzer stehen auf der A4 Frankfurt Richtung Dresden zwischen Hermsdorf Ost und Rüdersdorf, auf der A38 Richtung Leipzig zwischen Großwechsungen und Nordhausen. Dann auf der A71 Richtung Schweinfurt an der Abfahrtstadt Inn. In Eisenach in der Katharinenstraße beide Richtungen. In Gera am Elsterdamm stadtauswärts. Und in Weimar in der Marcel-Paul-Straße stadtauswärts. Melden Sie uns Staus oder Blitzer kostenfrei im MDR Thüringen Verkehrszentrum 0800 218 16 00. Dankeschön. Es geht ins Jahr 85 jetzt mit den Simple Minds und Don't You Forget About Me.
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ist auch so eine typische Oldie-Fox-Runde mit Harpo hier bei MDR Thüringen und Movie Star. Das Wochenende ist nicht mehr allzu weit weg. Temperaturen, naja, der Jahreszeit entsprechend so um die 20 Grad. Und das genaue Wetter gibt's gleich von Diana Weise aus dem MDR Thüringen Wetterstudio.

0: Die 80er, ne? Mr. Mister und Broken Wings.
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0: Heute wieder mit Diana Weise zum aktuellen Wettergeschehen. Diana, ich habe schon angesprochen, Temperaturen, die eher zur Jahreszeit passen mittlerweile bei uns, ne?
2: Das Jahr ist auf jeden Fall nicht unbedingt als sommerlich einzustufen.
0: Nicht mehr, ne?
2: Also 10 Grad auf der Schmücke zum Beispiel im Thüringer Wald ist schon ganz schön frisch. Bad Lobenstein hat 15 Grad, in Jena und in Alperstedt sind wir bei 19 Grad. Und somit, es geht mit Mühe und Not dann noch über die 20 Grad Marke. Ein paar Orte werden das schaffen, denn die Spanne erwarten wir so am Nachmittag zwischen 18 und 22 Grad. Dazu das Wetter aber ist recht freundlich, mit Zwischenhocheinfluss gibt es die Sonne zu sehen, dazu allerdings auch Wolken und im Großen und Ganzen bleibt es dabei auch trocken.
0: Das soll sich in der Nacht ändern?
2: Da wird dann ja in der zweiten Nachthälfte doch auch Regen mit auf uns zukommen und bis dahin nehmen die Wolken auch schon von Nordwesten her zu und somit ja die Temperaturen ähnlich wie in der vergangenen 13 bis 9 Grad.
0: Geht es morgen auch mit Regen los?
2: Wahrscheinlich schon, ja. Vom Thüringer Wald so Richtung Altenburger Land haben wir es schon erstmal noch mit Regen zu tun, der dann aber Richtung Vogtland zieht und dann weiterzieht. Und dann kann es wieder auflockern. Also es gibt am Vormittag, am frühen Nachmittag durchaus die Sonne zu sehen zwischen den vielen Wolken. Aber am Nachmittag können da auch wieder ein paar Schauer entstehen. Also das wird ein bisschen abwechslungsreicher als heute. Das Ganze weiter bei Böen, Südwestwind und morgen bei 18 bis 21 Grad.
0: Diana, und dann sind wir ja im Wochenende. Wie fällt das aus?
2: Da gibt es zu Beginn wahrscheinlich mehr Sonne zu sehen als dann am Sonntag. Also der Sonnabend insgesamt recht freundlich und ein bisschen milder. 23 Grad gibt es immerhin in der Spitze. Und am Sonntag, da werden wir es dann wieder mit Regenwolken zu tun haben. Jetzt nicht den ganzen Tag, aber es regnet schon immer mal und das bei maximal 21 Grad.
0: Dankeschön, Diana. Und jetzt schon dir ein schönes Wochenende.
2: Danke gleichfalls. Dann.
0: Tschüss.
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Raue Stimme, große Gefühle, Bryan Adams. Please Forgive Me aus dem Jahr 93. Ja, apropos Rockstimme, hat auch Susi Quattro.

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9: Der neue Bundestrainer Jürgen Klopp startet mit einem Doppelkader in Rekordgröße in seine ersten Länderspiele. Zum Aufgebot gehören insgesamt 44 Spieler. 16 von ihnen sind erstmals dabei, unter anderem Hennes Behrens vom FC Augsburg, der Freiburger Max Rosenfelder und der Elversberger Felix Keide. Kapitän bleibt Joshua Kimmich, er soll künftig wieder im Mittelfeld spielen. Einer von insgesamt 5 Torhütern in der Nationalmannschaft ist Marc-André Ter Stegen. Er soll laut Klopp erst einmal die Nummer 1 sein. Das erste Länderspiel, das findet dann nächste Woche Donnerstag gegen die Niederlande statt. Die Einwohnerzahl Thüringens nimmt weiter ab. Im ersten Halbjahr dieses Jahres verringerte sie sich um rund 12.500 Menschen, wie die Statistikbehörde ausgerechnet hat. Hauptursache für den kontinuierlichen Rückgang ist das starke Geburtendefizit. Den knapp 16.100 Sterbefällen standen nur gut 5.300 Neugeborene gegenüber. Zum Stichtag 30. Juni lebten rund 2,07 Millionen Einwohner im Land. Zum Vergleich 1990 zählte Thüringen 2,6 Millionen Einwohner. Jena-Forscher sind an einer internationalen Arktis-Mission beteiligt. Wie die Universität Jena mitteilte, ist die Tara-Polarstation inzwischen, wie geplant, im Nordpolarmeer eingefroren und driftet mit dem Eis. Damit hat die eigentliche Forschungsarbeit begonnen. MDR Thüringen-Reporter Olaf Nenninger.
10: Das Team um den Biochemiker Georg Ponert interessiert sich vor allem für Algen und Bakterien. Die sind Grundlage des Nahrungsnetzes im Meer und produzieren laut Ponert etwa die Hälfte des Sauerstoffs auf der Erde. Die Forscher wollen beobachten, wie sich diese Kleinstlebewesen an die Dunkelheit der monatelangen Polarnacht anpassen. Weil die Polarstation still mit dem Eis treibt, sind so Messungen in einem nahezu ungestörten Ökosystem möglich. Proben der Mikroorganismen sollen später auch in Jena analysiert werden.
9: Ein Minibagger im Wert von rund 20.000 Euro ist im Raum Weimar gleich zweimal gestohlen worden. Zunächst hatten Unbekannte die Baumaschine von einer gesicherten Baustelle zwischen Erfurt und Klettbach entwendet, wie die Polizei mitteilte. Am Dienstag konnte die Polizei den Bagger dann wiederfinden. Die Beamten übergaben die Baumaschine vor Ort an die geschädigte Firma. Weil er nicht sofort abtransportiert werden konnte, blieb der Bagger zunächst aber dort stehen. Als die Firma ihn dann gestern abholen wollte, war er allerdings erneut verschwunden. Kanadas Premierminister Mark Carney ist offen für die Idee einer Art EU-Sondermitgliedschaft für sein Land. In einer Rede vor dem Europäischen Parlament sagte er, Kanada begrüße diesen Vorschlag. Europa und Kanada seien gemeinsam stärker. Das Ziel sei nicht Autokratie, sondern kollektive Widerstandsfähigkeit. EU-Kommissionspräsidentin Ursula von der Leyen hatte gestern vorgeschlagen, Kanada zu einem assoziierten Mitglied der Europäischen Union zu machen und damit enger mit dem Land zusammenarbeiten zu wollen. Das waren die Nachrichten. 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
8: Danke dir, Angela. Das Wetter in Thüringen heute Nachmittag, der Wechsel von Sonne und Wolken, aber überwiegend trocken, 18 bis 22 Grad. In der Nacht ziehen mehr Wolken auf, später von Westen her Regen bei 13 bis 9 Grad. Morgen geht's auch mit Regen los, am Nachmittag dann wechselnd bewölkt mit nur noch einzelnen Schauern, 18 bis 21 Grad. 13 Uhr und 4 Minuten. Und hier sind die aktuellen Verkehrsmeldungen. A4 Richtung Frankfurt, zwischen Wandersleben und Gotha, Behinderung wegen Straßenschäden auf der rechten Fahrspur. Im Kyffhäuser Kreis ist die Straße zwischen Rostleben und Ziegelroda nach einem Unfall gesperrt. Und im Landkreis Sömmerda ist die Straße zwischen Walschleben und Ried-Nordhausen nach einem Unfall gesperrt. Die Blitzer stehen auf der A4 Frankfurt Richtung Dresden zwischen Hermsdorf Ost und Rüdersdorf, auf der A38 Richtung Leipzig zwischen Großwechslungen und Nordhausen, auf der A71 Richtung Schweinfurt an der Abfahrt Stadt Ilm, dann in Eisenach in der Katharinenstraße beide Richtungen, in Gera am Elsterdamm Stadt auswärts, am Ortsausgang Reichmannsdorf Richtung Gräfenthal und in Weimar in der Marcel-Paul-Straße Stadt auswärts. Melden Sie uns Staus oder Blitzer kostenfrei im MDR Thüringen Verkehrszentrum 0800 218 16 00. Ich bin Frank Huber und grüße Sie jetzt mit ein bisschen Partymusik mit Village People und YMCA.
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der 80er. Kim Wilde bei MDR Thüringen. You keep me hanging on. Ja, es gibt Momente, da freut man sich ja schon über Kleinigkeiten. Zum Beispiel, wenn man an der Zapfsäule nicht gleich einen Herzinfarkt kriegt. Wie könnten die Benzinpreise sinken? Thema heute beim Redakteur. Und der Thomas, der meldet sich gleich nach Uriah Heep.

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1: Die kommt stellvertretend von Lothar Beck aus Lauscha und er hat Vorschläge gemacht, wie man den hohen Spritpreisen begegnen könnte. CO2-Preis und Energiesteuer weg. Die Energiesteuer hat auch Zuspruch bei einem deiner Experten, Thomas.
2: Ja, so ist das. Professor Dr. Dominik Maltritz ist Wirtschaftswissenschaftler an der Uni Erfurt und er hat den Tankrabatt wieder ins Spiel gebracht. Das ist ja genau dieser Ansatzpunkt Energiesteuer, den es ja schon einmal gab, rund 14 Cent waren das. Und er fordert sogar noch mehr. Man muss aber wissen, im Alleingang entscheiden können wir nur bis zum EU-Mindestsatz. Und das wären beim Benzin knapp 36 Cent und beim Diesel 33. Also die Senkungsspanne beim Benzin wären zum Beispiel 30 Cent und beim Diesel nur 14.
1: Und die Mehrwertsteuer könnte man ja auch irgendwie herausnehmen oder runternehmen.
2: Ja, auch da ist der Spielraum relativ gering. Wir haben ja 19%, ne, der Satz, und 15% ist der EU-Mindestsatz. Ne. Bedeutet, wir können nicht einfach überall an den Schrauben drehen. Als Rechtsstaat sind wir schon an geltendes Recht gebunden.
1: Dann schauen wir uns doch mal an, warum ist es denn bei uns so besonders teuer?
2: Unser Problem ist nach wie vor, das haben wir auch immer wieder betont, wir haben keinen echten Wettbewerb an den Tankstellen. Und wir haben noch ein Problem, wir tanken fleißig weiter, ja, weil wir haben auch keine Alternativen geschaffen. Andere Länder sind da schon weiter. Und wenn wir Alternativen haben, sind sie komplex und werden, sag ich mal, jetzt schrittweise schon angenommen, aber jetzt auch nicht in dem Maße, dass es die Ölmultis stören würde. Ne? Also unsere E-Ladesäulen zum Beispiel entstehen oft abseits der Tankstellen, ne? Weil eben die Ölmultis mit Sprit immer noch genug verdienen. Und die Pächter wären sogar bereit, auch Strom zu liefern, sagt Herbert Rabe vom Tankstellenverband. Aber das E-Auto als Druckmittel kommt auch nicht so richtig in Fahrt.
3: Es wäre auch super, wenn der Strom, wenn ich überhaupt an der Tankstelle sinnvoll Strom tanken könnte, damit geht es schon mal los. Jetzt kommen auf einmal noch die Energieversorger mit rein. Jeder macht einen anderen Preis. Es ist alles ein Chaos und für Chaos, dafür ist allerdings die Politik verantwortlich.
2: Ja, denn die muss die Rahmenbedingungen setzen, ne? Die Standards, dass eben das Tanken mit dem E-Auto genauso einfach wird wie Tanken mit dem Verbrenner. Und sie muss auch dafür sorgen, dass wir energetisch unabhängiger werden von Importen und dann sitzen auch die Ölmultis nicht mehr am längeren Hebel und können eigentlich mit den Preisen machen, was sie wollen. Und ich sag mal vorsichtig, vielleicht helfen uns die Leute ein bisschen, wir hatten es heute schon gehabt, und mehrere Wortmeldungen zum Thema, die nach Tschechien fahren zum Beispiel. Aus Thüringen geht das ja, aus Südostthüringen geht das ja ganz gut. Gleich noch den Wochenendeinkauf mitmachen, das führt ja auch wieder dazu, dass eigentlich bei uns ja das verloren geht, das Geld, was wir eigentlich in unsere Supermärkte geschafft hätten oder in unsere Läden. Also solche Dinge, solche Bewegungen muss die Politik jetzt bei ihren Entscheidungen auch mitdenken.
1: Da gibt's viel nachzudenken, auch für dich, Thomas. Der Redakteur, der klopft heute also die Spritpreissenkungsvorschläge nach Machbarkeit ab. Mehr dazu dann ab 15 Uhr bei Marco.
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Ich finde es immer schön, wenn sie kommt. Die Sonne. Kurz vor halb, noch ein 80er. Jetzt die Traveling Wilburys hier bei MDR Thüringen mit Handle with Care.

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0: 20 und von der Schmücke werden uns nur 11 gemeldet. Heute Nachmittag gibt's dann diesen Wechsel von Sonne und Wolken. Trocken bleibt's, 18 bis 22 Grad. In der Nacht ziehen mehr Wolken auf, später von Westen her Regen, 13 bis 9 Grad. Und morgen zunächst auch ein bisschen Regen, so geht's los. Im Tagesverlauf ist es wechselnd bewölkt, gibt auch nur noch einzelne Schauer. Dann 18 bis maximal 21 Grad. 13.31 Uhr ist es. Und hier sind die aktuellen Verkehrsmeldungen. A4 Richtung Frankfurt. Zwischen Wandersleben und Gotha Behinderung, Straßenschäden auf der rechten Fahrspur. Im Köffhäuser Kreis ist die Straße zwischen Rossleben und Ziegelroda nach einem Unfall gesperrt. Und im Landkreis Sömmerda ist die Straße zwischen Weischleben und Ried-Nordhausen nach einem Unfall gesperrt. Die Blitzer stehen auf der A4 Frankfurt Richtung Dresden zwischen Hermsdorf Ost und Rüdersdorf, auf der A38 Richtung Leipzig zwischen Großwechslungen und Nord, dann auf der A71 Richtung Schweinfurt an der Abfahrtstadt Ilm, in Eisenach in der Katharinenstraße beide Richtungen, in Gera am Elsterdamm Höhe Straße des Friedens stadteinwärts, am Ortsausgang Reichmannsdorf Richtung Gräfenthal und in Weimar in der Marcel-Paul-Straße noch immer stadtauswärts. Melden Sie uns Staus oder Blitzer wie immer kostenfrei im MDR Thüringen Verkehrszentrum 0800 218 16 00. Dankeschön. Es geht ins Jahr 82 jetzt mit Survivor und Eye of the Tiger.
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0: Die Smoky-Stimme. Chris Norman und Midnight Lady.
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0: 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Sogar in die Kläranlage kommen wir ja, das haben wir heute Morgen schon gehört, in der MDR Thüringen Frühschicht. Johannes ist ja heute unser Quizmaster.
2: Jetzt könnte ich schon das erste Rätsel stellen. Wir sind in der Glockenstadt angekommen. Genau, in Apolda. Klingeln bei Ute Liebheit. Oh. Guten Tag. Wer sind Sie?
3: Ich bin der Herr Liebheit. Schönen guten Tag.
2: Haben Sie uns gerufen oder Ihre Frau?
3: Meine Frau. Die ärgert sich.
2: Warum?
3: Weil sie so viel Schiss hat.
2: Jetzt müssen wir nicht mal klingeln. Wir folgen Ihnen.
4: So, ich bringe da mal jemand mit.
2: Sie sind die Ute?
5: Ja, das bin ich.
2: Guten
5: Hallo.
2: Morgen.
5: Guten Morgen.
2: Wissen Sie, was Ihr Mann gerade unten gesagt hat?
5: Nein.
2: Sie sind die Frau, die Schiss hat. Ich muss es so wiederholen.
5: Ja.
2: Stimmt das?
5: Ein bisschen recht, ja.
2: Ute, das ist lustig, weil ich habe von Ihnen gehört, das höre ich von ganz vielen Hörern von uns, dass Sie gern und viel reisen.
5: Das ist richtig, das stimmt.
2: Wo waren Sie da unterwegs?
5: Ach, wir waren eigentlich überall. In der Karibik, in Amerika. Wir haben viele Kreuzfahrten gemacht.
2: Sie haben die Welt gesehen?
5: Wir haben die Welt gesehen, ja, genau. Jetzt sind unsere Enkel wichtiger.
2: Okay, das heißt, wir spielen jetzt für die Enkel oder für die nächste Reise?
5: Mal gucken, was dabei rauskommt. Erstmal schauen.
2: Dann legen wir los. Vervollständigen Sie Roland Kaisers angeschwärmte Wind auf der Haut und?
5: Weiter.
2: Gibt es in Dresden eine Frauenkirche?
5: Ja.
2: Welche Farbe haben die Blätter von schwarzem Tee?
5: Grün.
2: Welcher Fluss fließt durch München?
5: Die Isar.
2: Eine Süßigkeit aus Kakao ist?
5: Schokolade.
2: Wie viele Zwerge begleiten Schneewittchen?
5: 7.
2: Wer schrieb die unendliche Geschichte?
5: Michael Ende.
2: Welche Zahl ist durch 5 und 10 teilbar? Das wäre die 10 einfach gewesen. Zum Beispiel. Ute, wir haben richtig, die 7 Zwerge. Michael Ende hat gestimmt. Die Schokolade ist aus Kakao. Super, Ihre Reisen haben sich gelohnt. Die Isar fließt durch München, das ist auch richtig. Schwarzer Tee, die Blätter sind logisch grün. Ja, ist richtig. Sie haben so ein bisschen gerätselt. Frauenkirche steht in Dresden, ist auch richtig. Und der Roland-Kaiser-Song heißt Wind auf der Haut und?
6: Der Gatte sagt's.
7: Lisa.
2: Lisa, genau. 6 richtige.
5: Oh. Ui.
2: Da gibt's einen Applaus. Jetzt können Sie die Steine alle purzeln lassen.
5: Ja, mache ich. Ich freue mich sehr.
2: Das sind 300 Euro. Jetzt können wir überlegen, Enkel oder Reise?
5: Halbe-halbe.
2: Halbe-halbe ist eine Ansage. Viel Spaß bei der Reise und alles Gute für die Enkel.
5: Vielen Dank. Ich freue mich.
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zwei Titel noch. Vor 14 Uhr, da ist OMD dabei, also 90er mit Pandora's Box. Und dieser Song von Boston aus dem Jahr 76, More Than a Feeling.

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11: Es ist 14 Uhr. Alles Wichtige jetzt mit Angela Hahn.
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12: Der neue Bundestrainer Jürgen Klopp startet mit einem Doppelkader in Rekordgröße in seine ersten Länderspiele. Zum Aufgebot gehören insgesamt 44 Spieler. 16 von ihnen sind erstmals dabei, unter anderem Hennes Behrens vom FC Augsburg, der Freiburger Max Rosenfelder und der Elversberger Felix Keidel. Kapitän bleibt Joshua Kimmich, er soll künftig wieder im Mittelfeld spielen. Einer von insgesamt 5 Torhütern in der Nationalmannschaft ist Marc-André ter Stegen. Er soll laut Klopp erst einmal die Nummer 1 sein. Das erste Länderspiel findet nächste Woche Donnerstag dann gegen die Niederlande statt. Aus Sicht der SPD steht die Regierungskoalition im Landtag auf einem stabilen Fundament. Vize-Fraktionschefin Dorothea Marx sagte, die Neugründung Thüringen gerecht habe die Rolle des früheren Partners BSW übernommen und sei jetzt auch offiziell dem Koalitionsvertrag beigetreten. Das sei eine Basis, um die Regierung fortsetzen zu können. MDR Thüringen-Reporter Wolfgang Henschel.
13: Dass die Koalition jetzt eine echte Minderheitsregierung ist, bereitet Marx keine Sorgen. Schon in der Vergangenheit habe sich die Koalition, wenn nötig, mit der Linken einigen können. Laut Marx könnte diese Kooperation mit der Linken sogar verbindlicher in einer Art Abkommen festgeschrieben werden. Marx warf zudem Sarah Wagenknecht vor, sich in etlichen Punkten von dem entfernt zu haben, wofür das BSW vor 2 Jahren in Thüringen gewählt wurde. Das Auseinanderbrechen des BSW sei absehbar gewesen.
12: Die Einwohnerzahl Thüringens nimmt weiter ab. Im ersten Halbjahr dieses Jahres verringerte sie sich um rund 12.500 Menschen, wie die Statistikbehörde ausgerechnet hat. Hauptursache für den kontinuierlichen Rückgang ist der starke Geburteneinknick. Den knapp 16.100 Sterbefällen standen nur gut 5.300 Neugeborene gegenüber. Forscher der Universität Jena sind an einer internationalen Langzeitmission in der Arktis beteiligt. Wie die Universität Jena mitteilte, ist die Tara Polarstation inzwischen wie geplant im Nordpolarmeer eingetroffen und driftet mit dem Eis. Damit hat die eigentliche Forschungsarbeit begonnen. Das Team der Uni untersucht im Rahmen der Mission vor allem Mikroorganismen im Meer. Die Forscher, die wollen beobachten, wie sich diese Kleinstlebewesen an die Dunkelheit der monatelangen Polarnacht anpassen. Kanadas Premierminister Mark Carney ist offen für die Idee einer Art EU-Sondermitgliedschaft für sein Land. In einer Rede vor dem Europäischen Parlament sagte er, Kanada begrüße diesen Vorschlag. Europa und Kanada seien gemeinsam stärker. EU-Kommissionspräsidentin Ursula von der Leyen hatte gestern vorgeschlagen, Kanada zu einem assoziierten Mitglied der Europäischen Union zu machen und damit enger mit dem Land zusammenarbeiten zu wollen. Das waren die Nachrichten. 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
11: Danke dir, Angela. Das Wetter in Thüringen bis zum Abend locker bewölkt, mit ein bisschen Sonne, trocken, 17 bis 21 Grad, aber auch windig. In der Nacht ziehen mehr Wolken auf, später von Westen her Regen bei 13 bis 9 Grad. Morgen dann zunächst etwas Regen, am Nachmittag wechselnd bewölkt mit einzelnen Schauern, 18 bis 21 Grad morgen. 14 Uhr und gleich 4 Minuten. Und hier sind die aktuellen Verkehrsmeldungen. Vorsicht auf der A4 Richtung Frankfurt zwischen Stadtroda und Jena Zentrum. Da gibt es eine ungesicherte Unfallstelle im Baustellenbereich. A4 Richtung Frankfurt zwischen Wandersleben und Gotha. Behinderung, hier Straßenschäden auf der rechten Fahrspur. Vorsicht auf der A9 Richtung München zwischen Marktschorgast und Bad Bennekimmelkron. Da gibt es eine ungesicherte Unfallstelle. A38 Richtung Leipzig zwischen Bad Lauchstädt und Merseburg Süd. Stockender Verkehr, eine Baustelle, 10 Minuten dauert es länger. Und Vorsicht auf der A71 Richtung Schweinfurt zwischen Erfurt-Stotternheim und Erfurt-Mittelhausen. Da liegt eine Schaufel auf der linken Fahrspur. Und die Blitzer stehen auf der A4 Frankfurt Richtung Dresden zwischen Hermsdorf-Ost und Rüdersdorf, auf der A38 Richtung Leipzig zwischen Großwechslungen und Nordhausen, auf der A71 Richtung Schweinfurt an der Abfahrtstadt Ilm, in Eisenach in der Katharinenstraße in beiden Richtungen. Dann blitzt es in Gera am Elster Höhe Straße des Friedens stadteinwärts am Ortsausgang Reichmannsdorf Richtung Gräfenthal und in Weimar in der Marcel-Paul-Straße stadtauswärts. Melden Sie uns Staus oder Blitzer wie immer kostenfrei im MDR Thüringen Verkehrszentrum 0800 218 16 00. Dankeschön. Ich bin Frank Huber und grüße Sie jetzt mit Filmmusik Dirty Dancing bzw. aus Dirty Dancing Hungry Eyes und Eric Carmen.
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Dancers und Dust in the Wind. Manchmal braucht man im Leben auch einen Orientierungspunkt. Ja, wie wär's mit einem Leuchtturm? Von Nena aus den 80ern.

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Vorgeschmack kommt jetzt eben von Christopher Cross, Titel aus dem Jahr 79, Ride Like the Wind.

Special James Harvest und Life is for Living. Und ebenfalls aus den 80ern, nur ein bisschen später, Heart mit Alone, kurz vor halb drei.

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0: Westen noch ein bisschen Regen bei 13 bis 9 Grad und morgen dann zunächst Regen, am Nachmittag wechselnd bewölkt mit einzelnen Schauern, 18 bis 21 Grad. Das Wochenende, naja, insgesamt wechselhaft mit Schauern, aber auch ein bisschen Sonne. Am Samstag ist es wohl freundlicher als am Sonntag bei Temperaturen um die 20 Grad. 14.31 Uhr. Und hier sind die aktuellen Verkehrsmeldungen. A4 Richtung Frankfurt zwischen Stadtroda und Jena Zentrum. Stau nach einem Unfall. Das Ganze im Baustellenbereich. 15 Minuten dauert es länger. A4 Richtung Frankfurt zwischen Wandersleben und Gotha. Behinderung, Straßenschäden auf der rechten Fahrspur. A38 Richtung Leipzig zwischen Bad Lauchstädt und Merseburg Süd. Stockender Verkehr, eine Baustelle und da verlieren Sie 10 Minuten. Und die Blitzer stehen auf der A4 Frankfurt Richtung Dresden, zwischen Hermsdorf Ost und Rüdersdorf, auf der A38 Richtung Leipzig, zwischen Großwechslungen und Nordhausen, dann auf der A71 Richtung Schweinfurt an der Abfahrtstadt Ilm. Blitzer in Eisenach in der Katharinenstraße, beide Richtungen in Gera am Elsterdamm, Höhe Straße des Friedens und zwar stadteinwärts, am Ortsausgang Reichmannsdorf Richtung Gräfenthal und in Weimar in der Marcel-Paul-Straße stadtauswärts. Melden Sie uns Staus oder Blitzer kosten frei im MDR Thüringen Verkehrszentrum 0800 218 16 00. Dankeschön. Es geht ins Jahr 82 jetzt zu Supertramp und It's Raining Again.
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0: Die 60er lassen grüßen. Simon & Garfunkel mit Mrs. Robinson. Mensch, Marco.
1: Ich hab heute einen mit kurzer Hose gesehen. Ich schwör's dir. Es gibt noch Leute, die laufen mit kurzer Hose.
0: Könnte das wohl sein?
1: Ich weiß nicht. Ich trage keine kurze Hose mehr. Mir ist das, also ich weiß nicht, hast du eher so schon so ein herbstliches Gefühl oder sagst du, ne, die Tage sind noch so schön jetzt?
0: Also ich habe die kurze Hose deswegen an, weil für mich ist noch Sommer. Ich will noch kein Herz.
1: Tatsächlich, der hat wirklich eine kurze Hose an.
0: Und ich bin mit dem Fahrrad da, weil, also, ist mir zu teuer zum Autofahren.
1: Ist so eine Einstellungsfrage, ne? Ob du jetzt sagst, irgendwie, ich bin schon im Herbstfeeling oder ich habe noch Lust auf Sonne. Also ich finde das toll heute. Also ich war über Mittag jetzt.
0: Ach, du warst gerade draußen
1: mal kurz
0: noch?
1: Über den Flur runter und mal rausgeguckt. Es ist wirklich fantastisch draußen. Man kann es, wer Zeit hat, kann es natürlich genießen. Der Rest muss arbeiten. Wir beide gehören dazu. Eis ist noch offen, kannst du noch essen, ne? Kannst du sogar noch schwimmen gehen, glaube ich. Also ein bisschen was geht doch.
0: Eisflecken geht aber, auch im
1: aber
0: Winter.
1: Aber musst du nicht.
0: Okay.
1: Ich freue mich jedenfalls, dass das Wetter noch so schön ist. Ich war heute Vormittag auf dem Kürbisfeld, gestern und heute nochmal. Heute auch in dem kleinen Hofladen und habe mich mal wirklich erkundigt, was es alles gibt. Also ich kenne zwei Kürbissorten, das ist der Hokkaido und das ist der Butternut. Die beiden kannte ich vorher schon. Süppchen machen und so. Und da habe ich heute mich mal wirklich richtig reingedacht in die ganze Szenerie. Der Hofladen hatte 15 verschiedene Kürbissorten, die man essen kann. Von klein. Es gibt einen Kürbis, stell dir das mal vor, Frank. Den schneidest du in der Mitte durch, schiebst den in den Backofen, so halbiert, holst ihn nach einer halben Stunde wieder raus und dann ist das wie Spaghetti in der Mitte.
0: Ja.
1: Wie Spaghetti. Also als hättest du die Spaghetti mit einem schönen Käsesüßchen beträufelt, kannst du das so hochziehen und essen. Ist fantastisch,
0: was alles gibt. Okay, also du bist jetzt Kürbis-Fan, oder?
1: Ich bin großer Kürbis-Fan und heute Nachmittag werde ich das alles so über den Sender schicken.
0: Aber Kürbis spricht schon ein bisschen für Herbst. Das spricht
1: du
0: gegen
1: darfst,
0: die kurze Hose.
1: Ja, genau, du darfst mit kurzer Hose nicht aufs Kürbisfeld. So viel kann ich dir
0: das
1: schon mal
0: verraten. Das ist die große Regel. Ja. Ab 15 Uhr, der Marco.
1: Bis gleich.
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Musik aus Armageddon aus dem Jahr 98. Aerosmith, I don't wanna miss a thing. Marco und die Kürbisse ist die Überschrift. Ab 15 Uhr für den Feierabend. Ich bin Frank Huber, verabschiede mich. Bis morgen.

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7: Aber ganz genau 15 Uhr. Ich wünsche Ihnen einen schönen Nachmittag. Alles Wichtige mit Angela Hahn.
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8: Der Einsatz von Menschen, Verein und Institutionen für den Erhalt historischer Bausubstanz ist mit dem Thüringer Denkmalschutzpreis geehrt worden. Zu den Preisträgern zählen die Klassikstiftung Weimar, der Zürachskreis der evangelischen Predigergemeinde Erfurt sowie der ASB-Kreisverband Sömmerda. MDR Thüringen-Reporter Michael Hesse.
9: Evelin und Udo Stark aus Grävenroda im Ilmkreis haben mit viel Fleiß und Energie die Villa Heimlicher Grund wieder fit gemacht. Grünanlage, Nebengebäude und Einfriedung sind nun wieder erlebbar. Elisabeth und Hubert Winter haben die abbruchreife Dorfschule in Budlar im Wartburgkreis behutsam zu Wohnzwecken umgestaltet und damit ein prägendes Zeugnis des ländlichen Schulbaus aus der zweiten Hälfte des 19. Jahrhunderts erhalten, heißt es.
8: Aus Sicht der SPD steht die Regierungskoalition im Landtag auf einem stabilen Fundament. Vize-Fraktionschefin Dorothea Marx sagte, die Neugründung Thüringen gerecht habe die Rolle des früheren Partners BSW übernommen und sei jetzt auch offiziell dem Koalitionsvertrag beigetreten. Das sei eine Basis, um die Regierung fortsetzen zu können. Dass die Koalition jetzt eine echte Minderheitsregierung ist, bereitet Marx keine Sorgen. Schon in der Vergangenheit habe sich die Koalition, wenn nötig, mit der Linken einigen können. Die Einwohnerzahl Thüringens nimmt weiter ab. Im ersten Halbjahr dieses Jahres verringerte sie sich um rund 12.500 Menschen, wie die Statistikbehörde ausgerechnet hat. Hauptursache für den kontinuierlichen Rückgang ist das starke Geburtendefizit. Den knapp 16.100 Sterbefällen standen nur gut 5.300 Neugeborene gegenüber. Der neue Bundestrainer Jürgen Klopp startet mit einem Doppelkader in Rekordgröße in seine ersten Länderspiele. Das Aufgebot der Fußballnationalmannschaft für den Auftakt in der National League umfasst insgesamt 44 Spieler, darunter noch 16 WM-Fahrer und gleich 16 Akteure ohne Länderspieleinsatz. Der Thüringen-Reporter Tim Brockmeier.
10: Im Grunde sind es zwei komplette Kader, 44 Spieler, die der Bundestrainer für die zweiwöchige Länderspielpause mit insgesamt 4 Spielen nominiert hat. Nur ein paar wenige Spieler werden über die ganzen 2 Wochen am Start sein. Bedeutet, nach den ersten 7 Tagen wird die Mannschaft tatsächlich fast komplett ausgetauscht. Es finden sich bekannte Namen wie Kimmich oder Tah auf der Liste, aber wie schon in den letzten Tagen im Boulevard zu lesen, auch eine ganze Menge neue. So zum Beispiel Hennes Behrens vom FC Augsburg, Max Rosenfelder oder Philipp Treu vom SC Freiburg, Mika Bauer von Celtic Glasgow oder auch Bamba Seko aus Hoffenheim.
8: Kanadas Premierminister Makani ist offen für die Idee einer Art EU-Sondermitgliedschaft für sein Land. In einer Rede vor dem Europäischen Parlament sagte er, Kanada begrüße diesen Vorschlag. Europa und Kanada seien gemeinsam stärker. Als Beispiel nannte er die Bereiche kritische Rohstoffe, Rüstungskapazitäten, KI und Energiesicherheit, wo die beiden Partner enger kooperieren könnten. EU-Kommissionspräsidentin Ursula von der Leyen hatte gestern vorgeschlagen, Kanada zu einem assoziierten Mitglied der Europäischen Union zu machen und damit enger mit dem Land zusammenarbeiten zu wollen. Das waren die Nachrichten. 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
7: Dankeschön. So, Wetter Richtung Abend, locker bewölkt und trocken, 17 bis 21 Grad. Da können wir wirklich mal einen Haken dran machen, weil es ist fantastisch. Das lassen wir so. Die Nacht vom Eichsfeld her dann wieder dickere Wolken, gebietsweise auch ein bisschen Regen, 14 bis 9 Grad. Morgen abziehender Regen, dann ist es wieder aufgelockert. Am Nachmittag erneut so ein bisschen Schauergefahr. 16 bis 21 Grad, Temperaturen sind absolut in Ordnung. Samstag mehr Sonne, seltener Schauer, 18 bis 23 Grad. Also, ne, wer frei hat, super. Sonntag zeitweise dickere Wolken mit etwas Regen und die Temperatur geht am Sonntag auch ein bisschen zurück. Aber es ist jetzt kein Unwetter oder so ein ganz furchtbarer Herbsttag. Nee, nee. Das Wochenende wird eigentlich auch ganz schön. 3:03. Aktuelle Verkehrsmeldungen. A4 Richtung Frankfurt. Zwischen Stadtroda und Jena Zentrum staut es sich. Da gab es einen Unfall im Baustellenbereich. Circa 15 Minuten dauert es länger. A9 Richtung München. Zwischen Marktschorgast und Bad Berneck-Himmelkron. Stau, Unfall im Baustellenbereich. 10 Minuten. Verspätung. Dann die B176. Sömmerda, Bad Lang-Salza. Die ist zwischen Dachwig und Döllstedt nach einem Unfall gesperrt. Die Straße zwischen Gotha und Seebergen. Da gab es auch einen Unfall. Deshalb auch gesperrt. Die Blitzer. A4 Richtung Dresden, es blitzt zwischen Hermsdorf Ost und Rüdersdorf. A38 Richtung Leipzig, zwischen Großwechslung und Nordhausen. A71 Richtung Schweinfurt, da blitzt es an der Abfahrt Stadt Ilm. Auf der A72 Richtung Hof, zwischen Plauen Süd und Pirk. Eisenach, Katharinenstraße, beide Richtungen. Gera am Elsterdamm, Höhe Straße des Friedens, stadteinwärts. Ortsausgang Reichmannsdorf Richtung Gräfenthal und in Weimar in der Marcel-Paul-Straße, und zwar stadtauswärts. Jetzt haben wir es. Falls Ihnen noch was unterkommt in Sachen Staus oder Blitzer, Sie können hier bei uns durchklingeln und zwar kostenfrei 0800 218 1600. Und das Gute ist, es geht auch jemand dran. Gute Fahrt.
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7: Ich hoffe, Ihnen macht das auch so ein bisschen gute Laune mit dem Wetter, ne? Also, bisher gefällt mir der September. Einfach gute Musik dazu, direkt aus ihrer Box ins Ohr. Bruce Springsteen, Dancing in the Dark.

0: Is Applebee's.
1: Ich lese gerade, der Lotto-Jackpot ist schon wieder geknackt, ne? Diesmal nach Mecklenburg-Vorpommern. 50 Mille. Ich bin froh, dass ich nicht gewonnen habe. Viertel vier haben wir es.
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1: Sonst wäre jetzt alles anders. Wissen Sie, wie ich es meine? Ich bin froh, dass wir hier unser Quizmobil haben. Das ist überschaubar, was man da gewinnen kann. Und das hilft vor allem, weil, gucken Sie mal an die Tankstelle, einer muss bezahlen. Von daher bin ich froh, dass der Johannes unterwegs ist. Sie können sich anmelden für unser Quizmobil. Und dann haben Sie die Chance, wenn er bei Ihnen vorfährt, in 30 Sekunden so viele Fragen so richtig wie möglich zu beantworten. Und dann gibt es pro richtige Antwort 50 Euro. Na? Da kann ich mit umgehen. Und Sie wahrscheinlich auch. Jetzt gucken wir mal, manchmal verfährt er sich auch, der Johannes, und das ist hier passiert.
3: Steht die Tür schon offen?
4: Ja, hallo.
3: Trotzdem mal klingeln.
5: Rico Tänzer.
3: Genau. Der Johannes, hallo.
4: Hallo.
3: Ja, auch das Quizmobil kann sich mal vernavigieren und die Kalibnisstraße gibt es nicht nur in Osmanstedt.
4: Oha.
3: Ich verrate nicht, wo wir jetzt waren, aber deswegen sind wir ein bisschen später. Ich weiß, Rico, darf ich du sagen?
4: Ja, selbstverständlich.
3: Du bist Präsident vom SV Grün-Weiß Groß-Obringen.
4: Ja, ist nicht ganz korrekt. Ich bin im Vorstand der aktiv, Präsident bin ich nicht, aber bin da im Sportverein aktiv, genau, als Spieler und auch im Vorstand.
3: Lass mich raten, bei dem Nachnamen Tänzer, du bist beim Gardetanz.
4: Genau, richtig. Nee, könnte man vermuten, aber wir haben drei Abteilungen, Dart, Gardetanz und Fußball und tatsächlich bin ich beim Fußball eher beheimatet.
3: Seid ihr gut?
4: Ja, das ist natürlich jetzt nicht auf Bundesebene, da sind wir auf Kreisebene eher beheimatet, aber auch da sind wir ganz erfolgreich, sind vor 2 Jahren in die Kreisliga aufgestiegen, haben auch so viel Zulauf, dass wir letztes Jahr eine zweite Mannschaft gegründet haben, ne? Also ganz viele junge Leute, die Lust haben, Fußball zu spielen. Aber in der zweiten Mannschaft geht es da eher um den Spaß als um den sportlichen Erfolg.
3: Um den Spaß geht es bei uns auch. Und um ein bisschen Geld. Bist du bereit?
4: Ich bin bereit.
3: Welcher Planet ist für seine Ringe bekannt?
4: Der Saturn.
3: Welches Nachbarland von Deutschland hat ein weißes Kreuz auf der Flagge?
4: Die Schweiz.
3: Hat Biologie mit Lügen zu tun?
4: Nein.
3: Woraus werden Pommes gemacht?
4: Aus Kartoffeln.
3: Aus welchem Land kommt die Band ABBA?
4: Aus Schweden.
3: Womit sollte man sprichwörtlich im Glashaus nicht werfen?
4: Mit Stein.
3: Die nach Einwohnern zweitgrößte Stadt Thüringens ist?
4: Jena.
3: Wie hieß der erste Mensch auf dem Mond?
4: Armstrong.
3: Welches Tier wird häufig als König der Tiere bezeichnet?
4: Der Löwe, auch wenn es vielleicht nicht mehr gilt.
3: Nee, der war jetzt doch schon zu weit drüber. Tut mir leid, aber... Sag mal, war ein Falscher dabei?
4: Ich weiß es nicht.
3: Nee, war nicht. Pass auf. Saturn hat gestimmt. Die Schweiz hat gestimmt. Nein, die Biologie hat nicht mit Lügen zu tun. Kartoffeln sind für Pommes, aber kommt aus Schweden. Nicht mit Steinen im Glashaus werfen. Die zweitgrößte Stadt Thüringens ist Jena und Neil Armstrong war der Erste auf dem Mond. Hast du mitgezählt?
4: Nee. Sechs oder was?
3: 8.
4: Oha. Wow.
3: Du wolltest nur 50.
4: Das war zumindest das Ziel. Mindestens 50, ja.
3: Jetzt haben wir 400. Was machen wir damit?
4: Mit 400 hätte ich eigentlich nicht gerechnet. Ich kann es jetzt gerade gar nicht sagen.
3: Es wird sich was finden zum Geld ausgeben. Rico, Glückwunsch, 400 Euro.
4: Ganz lieben Dank, ja. Vielen Dank.
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Und das alles aus Liebe. Eine ganze Stadt, mein lieber Mann. Adel Tawil und Cassandra Steen und Stadt. 15.24 Uhr, Donnerstag Feierabend. Ich gucke gerade. Heartbreaker von Dionne Warwick aus dem Jahr 1982 ist so ein Song, der wurde eigentlich von den Bee Gees geschrieben. Da haben die Jungs damals gesagt, hier, uns ist was eingefallen. Wir texten mal und machen mal Musik dazu und komponieren. Und dann haben sie Dionne Warwick gefragt, ob die vielleicht das einsingen könnte. Und da hat die gesagt, nö, also gefällt mir irgendwie nicht, der Song. Da haben die gesagt, das wird ein Hit. Also überlegst dir, wir sind jetzt schon sicher, das wird ein Hit. Und dann hat sie gesagt, okay, ich verlasse mich auf euer Urteil und singe den Song ein, auch wenn es jetzt nicht so meine Nummer ist. Und am Ende war es das erfolgreichste Lied, was Dionne Warwick in den 80ern rausgebracht hat. Also ich sag nur, falls sie irgendwie auch in der Arbeit irgendwie sagen, sie, nee, ich habe keine Lust, das zu machen, also vielleicht ist es das Beste, was ihnen unterkommen kann. Man weiß es manchmal nicht. Hier ist Dionne Warwick und Heartbreaker, bitte.

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2: Um 15.30 Uhr. Thüringer Denkmalpreis vergeben. Ausgezeichnet worden sind Projekte und ihre Initiatoren in 6 verschiedenen Kategorien. Unter anderem erhielt der Zürcher Kreis der evangelischen Predigergemeinde Erfurt den Preis und 12.500 Euro für den Erhalt der Kapelle. Einwohnerrückgang in Thüringen. Im ersten Halbjahr dieses Jahres verringerte sich die Einwohnerzahl um rund 12.500, wie die Statistikbehörde ausgerechnet hat. Hauptursache für den kontinuierlichen Rückgang ist das starke Geburtendefizit. Enges Bündnis geplant. Kanadas Premierminister Mark Carney ist offen für die Idee einer EU-Sondermitgliedschaft für sein Land. In einer Rede vor dem Europäischen Parlament sagte er,

0: Der barocken Emporen in der Bonifatiuskirche im Kreis Sömmerda ist abgeschlossen. Wie die Deutsche Stiftung Denkmalschutz mitteilte, wurden Bildtafeln sowie die Farbfassung der Emporen erneuert. Zudem mussten Feuchtigkeitsschäden beseitigt werden. Die Arbeiten wurden mit 43.000 Euro von der Stiftung unterstützt. Die Bonifatiuskirche stammt vermutlich aus dem frühen 18. Jahrhundert. Eisenach. Der Handball-Bundesligist TSV Eisenach hat die Zusammenarbeit mit der Krombacher Brauerei vorzeitig und langfristig verlängert. Das teilten Verein und Brauerei mit. Krombacher bleibt damit Premium- und Getränkepartner bei den Heimspielen. 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
1: Dankeschön. Wetter 14 bis 17 Grad in Richtung Abend und es ist wirklich ein schöner Nachmittag, ne? Dafür, dass wir jetzt schon über Mitte September haben. Die Nacht ist mit 14 bis 9 Grad auch ganz ordentlich bestückt. Gebietsweise kann es auch mal einen Schauer geben, aber das hält sich in Grenzen. Morgen zieht der Regen, der in der Nacht reingezogen ist, dann wieder weg. Aufgelockerte Verhältnisse morgen, Sonne, einige Schauer. Naja gut, da musst du mit rechnen. 16 bis 21 Grad, der Samstag eigentlich sehr gut. Häufig Sonne, um nicht zu sagen mehr Sonne als Wolken. Und 18 bis 23 Grad und der Sonntag mehr Wolken als Sonne. Also andersrum, ein bisschen Regen auch mit dabei und etwas sinkende Temperaturen am Sonntag. 3 Minuten nach 4. Aktuelle Verkehrsmeldungen. Vorsicht auf der A4 Richtung Dresden zwischen Glauchau-Ost und Hohenstein-Ernsthal. Da liegt eine Schaufel auf der linken Fahrspur im Baustellenbereich. Dann die A9 Richtung München. Zwischen Markt Schorgast und Bad Berneck-Himmelkron staut es sich nach einem Unfall im Baustellenbereich. 10 Minuten dauert es länger. B176 Sömmerda-Bad Langensalza. Die ist zwischen Dachwig und Döllstedt nach einem Unfall gesperrt. Die Straße zwischen Gotha und Seebergen ebenfalls nach einem Unfall gesperrt. Die Blitzer. A4 Richtung Dresden, zwischen Hermsdorf Ost und Rüdersdorf. Dann haben wir die A38 Richtung Leipzig, da blitzt es zwischen Großwechsungen und Nordhausen. A71 Richtung Schweinfurt an der Abfahrt Stadt-Ilm. A72 Richtung Hof, zwischen Plauen Süd und Pirk. Eisenach, da blitzt es beidseitig in der Katharinenstraße. In Gera auf dem Elsterdamm-Höhe Straße des Friedens stadteinwärts. Ortsausgang Reichmannsdorf Richtung Gräfenthal und in Weimar Marcel-Paul-Straße beide Richtungen. Das wär's. Staus oder Blitzer, wie immer, her damit. Kostenfrei für Sie. Der Anruf 0800 218 16 00. Gute Fahrt.
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1: Ich wollte nur sagen, unsere MDR Thüringen-App hat geöffnet. Falls Ihnen was unterkommt, wo Sie sagen, das würde ich gerne mal mitteilen, überhaupt kein Thema. App aufmachen, direkt in den Chat reinschreiben und los geht's. Hier sind Pink Floyd, Another Brick in the Wall.

0: ELO und Calling America um 15.40 Uhr. Wir müssen rüber zur Polizei, weil immer um 10 nach halb 4 ist es soweit.
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2: Nur durch eine Vollbremsung konnte ein 24-jähriger Autofahrer am Mittwochmorgen einen Zusammenstoß mit einem Skoda in Erfurt verhindern. Gegen 6.40 Uhr bog der Jeepfahrer bei grüner Ampel von der Konrad-Adenauer-Straße nach links in die Weimarische Straße ein. Zeitgleich fuhr ein bislang unbekannter Skoda-Fahrer mit hoher Geschwindigkeit auf der Weimarischen Straße stadtauswärts und überquerte die Kreuzung. Der 24-Jährige reagierte sofort und leitete eine Gefahrenbremsung ein. Dadurch konnte er einen Zusammenstoß mit dem Skoda-Fahrer verhindern. Die Polizei ermittelt wegen Gefährdung des Straßenverkehrs und sucht Zeugen. Wer die Situation beobachtet hat oder durch die Fahrweise des unbekannten Skoda-Fahrers möglicherweise selbst gefährdet wurde, wird gebeten, sich bei der Polizei zu melden. Aus der Landespolizeiinspektion Erfurt, Danny Schlee.
3: Ein Mann aus Bad Berka ist gestern Abend auf eine besonders glaubwürdig wirkende Betrugsmasche hereingefallen. Auf dem Weg zur Arbeit erhielt er eine Nachricht, die vermeintlich von einem Kollegen stammte. Darin wurde er gebeten, kurzfristig Geld zu überweisen. Da ihm der Kontakt bekannt war, schöpfte er zunächst keinen Verdacht und überwies 580 Euro per Echtzeitüberweisung. Wenig später traf er seinen Kollegen auf Arbeit und dort flog der Betrug auf. Unbekannte hatten sich offenbar Zugriff auf dessen Account verschafft und die Nachricht in seinem Namen verschickt. Deshalb unser Rat: Werden Sie über einen Messenger unerwartet um Geld gebeten, halten Sie unbedingt vorher persönlich oder über eine bekannte Telefonnummer Rücksprache. Aus der Landespolizeiinspektion Jena, Sina Poser.
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1: Entschuldigung, nehmen Sie mal bitte die Hände aus der Tasche. Dankeschön. Der Christian Müller ist gerade zum Studio reingekommen.
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1: Ja, ich sag's deshalb, weil ihr wollt ja heute Abend im Thüringen-Journal über die Situation in der Gastronomie berichten. Ne? Und ich weiß nicht, kannst du dich noch dran erinnern, als man zu DDR-Zeiten reinkam ins Restaurant und es saß im Grunde genommen keiner drin? Und dann hat man gefragt, ist da noch ein Platz frei? Und dann haben die gesagt, im Moment
3: nicht. Sie
1: werden
3: platziert. Sie werden platziert.
1: Also ich meine, das ist jetzt nicht der aktuelle Stand der Dinge.
3: Das Einzige, was stört, ist der Kunde. Ja.
1: Nee,
3: und heute fehlt er.
1: Heute fehlt er.
3: Heute fehlt er oftmals. Ja. Also manchmal hat man nicht das Gefühl, gerade wenn man am Wochenende in größeren Städten in Thüringen in eine Gaststätte gehen will, ist doch schon noch ziemlich voll. Aber wir schauen mal auf die Speisekarte und erkennen, die Preise sind exorbitant hoch. Und sie haben sich auch in diesem Jahr nicht großartig verändert, schon gar nicht nach unten, obwohl die Bundesregierung ja die Mehrwertsteuer gesenkt hatte von 19% auf 7%. Und das sollte auch so ein bisschen bei uns Endverbrauchern angekommen, ist es aber nicht.
1: Na gut, jetzt kann man natürlich sagen, wie soll denn auch auf der Speisekarte der Preis nach unten gehen, wenn sonst alles teurer wird? Wie soll es gehen?
3: Das sind auch die Argumente der Gastronomen, die natürlich sagen, unsere Aufwendungen für Personal, für Rohstoffe, für Energie sind auch ständig gestiegen. Stichwort Mindestlohn.
1: Wenn noch Personal da ist.
3: Wenn noch Personal überhaupt da ist, kann man auch verstehen, ne, dass sie dann sagen, da können wir jetzt nicht großartig an der Preisschraube drehen, aber das Ganze hat natürlich dann eine Spirale, die Katze beißt sich in den berühmten Schwanz und am Ende sind alle Verlierer, weil es kommen die Leute nicht mehr in die Gaststätte, sind nicht mehr bereit, die hohen Preise zu zahlen und der Gastwirt muss sich überlegen, ob das Ganze überhaupt noch fortzuführen ist. Und genau über dieses Thema wollen wir heute reden. Kollege Alexander Reisland war bei einem Gastwirt in Bad Frankenhausen, um dort mal nach der Situation, nach seiner persönlichen Situation zu fragen und warum eben diese Mehrwertsteuersenkung nicht ankommt beim Kunden. Und wir haben im Studio den Präsidenten des Thüringer DEHOGA, also Deutschen Hotel- und Gastronomieverbandes, der uns mal aus Arbeitgebersicht erklärt, warum das mit den Preisen im Moment so ist, wie es ist.
1: Mhm. Wie ist es bei dir zu Hause? Bist du da eher der Gast oder bist du der Gastronom jetzt bei dir in der Wohnung? Also lässt du bedienen oder bist du jemand, der selber
3: Also wenn
1: bedient?
3: Ich fair bin, sage ich, ich bin in 90% der Gast. Aber in 10% auch der Gastronom. Ich habe gestern übrigens Pilze gemacht, lieber Marco.
1: Oh.
3: Ja, aus dem Wald, frische Pilze.
1: Das gibt's doch nicht. Warte, ja. ich nehme den Paul McCartney nochmal zurück. Da musst du kurz erzählen. Sag mal,
3: wirklich?
1: Hast du selber gesammelt, oder?
3: Ich habe sie sammeln lassen, sagen wir mal so. Die Kollegin, die eine Reportage gemacht hat für uns und selber keine Pilze isst, hat sie mitgebracht und ich habe sie in die Pfanne gehauen. Aber dann schön
1: ganz kurz, angemacht. Ganz kurz, wir haben nicht viel Zeit. Aber wie hast du die angemacht? Also gute
3: also,
1: Butter?
3: Na, selbstverständlich. Ja. Und mit Salz und Pfeffer und mit Petersilie und ein bisschen Knoblauch dran. Und dann gab es so eine Creme fraiche dazu und das Ganze über die Nudeln drüber als Pilzsoße, als Pilzragout. Ich sag dir, super.
1: Ja, entscheidende Frage zum Schluss. Darf man Pilze waschen, wenn sie schmutzig sind oder nicht?
3: Sollte man nicht machen, weil da ist schon genug Wasser drin, 90%. Also es gibt so kleine Pilzbürstchen, da kann man den Dreck so ein bisschen abmachen. Das reicht vollkommen aus und der Rest versendet sich in der Pfanne.
1: Ich staune, was du nach der Sendung, die ja erst um halb 18
3: ist. Naja, es war dann halb 9. Ich meine, da musst du noch einen Schnaps hinterher trinken, dann geht das alles.
1: Fantastisch. Man sieht dir das am nächsten Tag nicht an.
3: Überhaupt nicht.
1: 19 Uhr ist die Sendung heute Abend.
3: Alles klar.

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3: Und damit haben wir es ganz genau 16 Uhr. Schönen Nachmittag zusammen. Alles Wichtige an dieser Stelle mit Angela Hahn.
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5: In Erfurt ist der Thüringer Denkmalschutzpreis 2026 verliehen worden. Ausgezeichnet wurden Projekte und ihre Initiatoren in 6 verschiedenen Kategorien. So erhielt der Zürcher Kreis der evangelischen Predigergemeinde Erfurt den Preis und 12.500 Euro für den Erhalt der Kapelle. Die gleiche Summe ging mit der Ehrung an den ASB-Kreisverband Sömmerda, der das Freilichtmuseum Funkenburg in Westgreußen betreut und bewahrt. Aus Sicht der SPD steht die Regierungskoalition im Landtag auf einem stabilen Fundament. Vize-Fraktionschefin Dorothea Max sagte, die Neugründung Thüringen gerecht habe die Rolle des früheren Partners BSW übernommen und sei jetzt auch offiziell dem Koalitionsvertrag beigetreten. Das sei eine Basis, um die Regierung fortsetzen zu können. MDR Thüringen-Reporter Wolfgang Hentsche.
6: Dass die Koalition jetzt eine echte Minderheitsregierung ist, bereitet Marx keine Sorgen. Schon in der Vergangenheit habe sich die Koalition, wenn nötig, mit der Linken einigen können. Laut Marx könnte diese Kooperation mit der Linken sogar verbindlicher in einer Art Abkommen festgeschrieben werden. Marx warf zudem Sarah Wagenknecht vor, sich in etlichen Punkten von dem entfernt zu haben, wofür das BSW vor 2 Jahren in Thüringen gewählt wurde. Das Auseinanderbrechen des BSW sei absehbar gewesen.
5: Die Einwohnerzahl Thüringens nimmt weiter ab. Im ersten Halbjahr dieses Jahres verringerte sie sich um rund 12.500 Menschen, wie die Statistikbehörde ausgerechnet hat. Hauptursache für den kontinuierlichen Rückgang ist das starke Geburtendefizit. Den knapp 16.100 Sterbefällen standen nur gut 5.300 Neugeborene gegenüber. Wegen des Verdachts der Vorbereitung eines islamistischen Anschlags ist in Brandenburg ein Mann festgenommen worden. Laut Polizei wurde der Iraker heute im Landkreis Barnim aufgegriffen. Er soll Anhänger des IS sein und einen Anschlag auf eine Kirche in Bremen geplant haben. Dafür soll er auch schon eine Schusswaffe besessen haben. Den Ermittlern zufolge plante er bereits im Frühjahr 2025, Anschläge gegen sogenannte Ungläubige in Deutschland zu verüben. Kanada strebt eine engere Bindung an die Europäische Union an. Premierminister Carney sagte im EU-Parlament, sein Land begrüße den Vorschlag einer assoziierten EU-Mitgliedschaft. Kanada wäre dann kein vollwertiges Mitglied, könnte aber enger mit der EU kooperieren. Aus Straßburg, MDR Thüringen-Reporter Andreas Meyer-Feist.
7: Ein zentrales Motiv der Rede von Mark Carney war der Widerstand gegen wirtschaftliche Erpressung. Seine Rede war gespickt mit Seitenhieben gegen Donald Trump. Der US-Präsident sieht die Annäherung zwischen Europa und Kanada ja voller Skepsis. Davon aber lassen sich weder der kanadische Premier noch die EU-Kommission beeindrucken. Unsere Partnerschaft richtet sich gegen niemanden und dient nur der eigenen Stärke, lautet die Antwort.
5: Das waren die Nachrichten. 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
3: Dankeschön. Beim Wetterchen haben wir heute nichts mehr zu befürchten. Das ist ein schöner Nachmittag, auch ein schöner Abend, bis die Sonne untergeht. 14 bis 17 Grad. Die Nacht dann, ja, ein paar Wolken sind dabei. Bisschen Regen kann runterkommen, muss aber nicht, bei 14 bis 9 Grad. Morgen haben wir dann aufgelockerte Verhältnisse. Und das heißt, mal Sonne, mal Wolken. Einige Schauer sind am Nachmittag mit einzuplanen, am Freitag. Und 16 bis 21 Grad, ein böiger Südwestwind dazu. Der Samstag wird wieder ordentlich, sehr ordentlich, sogar bei 18 bis 23 Grad. Und ja, Sonne ein großes Thema, Wolken nicht so großes Thema. Am Sonntag umgekehrt, da haben wir mehr Wolken, weniger Sonne und leicht sinkende Temperaturen. 3 Minuten nach 4. Aktuelle Verkehrsmeldungen zum Donnerstagfeierabend geht es los mit der, und das ist die A4 Richtung Dresden zwischen Locher Ost und Hohenstein-Ernsthal. Da liegt immer noch eine Schaufel auf der Fahrbahn. Dann die A9 Richtung München zwischen Markt Schorgast und dem Dreieck Bayreuth-Kulmbach. Stockender Verkehr, Grund ist eine Baustelle. A71 Sangerhausen-Schweinfurt zwischen Erfurt-Nord und Erfurt-Stotterdheim. Da sind Schwäne auf der Fahrbahn, bitte äußerste Vorsicht. A72 Richtung Leipzig zwischen Hartenstein und Stolberg-West. Stockender Verkehr, Grund eine Baustelle. 10 Minuten dauert es länger. Geblitzt wird fleißig auf der A4 zum Beispiel Richtung Dresden zwischen Hermsdorf-Ost und Rüdersdorf. A72 Richtung Hof zwischen Plauen-Süd und Pirk. Gera auf dem Elsterdamm-Höhe Straße des Friedens statt einwärts. Ortsausgang Reichmannsdorf Richtung Gräfenthal und in Weimar Marcel-Paul-Straße in beiden Richtungen. Ansonsten habe ich weiter nichts für Sie. Sollten Sie was sehen, Staus oder Blitzer, jederzeit kostenfrei bei uns abgeben. 0800 218 16 00.
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3: Herzlich willkommen. Ich war unterwegs in Sachen Kürbisse. Die Kürbisse sind reif. Und da habe ich mir gedacht, fährst du mal zur Ernte? Und dann fährst du mal dahin, wo man die Kürbisse käuflich erwerben kann. Und zwar in einen schönen Hofladen. Und es ist erstaunlich, was es für eine Kürbisvielfalt bei uns im Freistaat gibt. Ich dachte immer, es gibt nur zwei Sorten, aber hat sich was. Bleiben Sie bei uns, gleich mehr dazu. Hier ist Gary Rafferty.

0: Sir Elton John, Nikita, 16 Uhr und 12 Minuten.
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0: Ach, so gefällt mir der Herbst, ne? Mit dem Wetterchen, was wir heute haben. Und das animiert natürlich, also mal zu gucken, der Herbst ist ja auch die Erntezeit. Was ist denn eigentlich alles schon reif? Was wird denn gerade vom Feld geholt? Und da fiel mir auf, dass die Kürbisse soweit sind. Und es gibt dann doch mehr Kürbisse im Freistaat bei uns, die angebaut werden, als ich dachte. Und ja, wo fährt man zuerst hin? Natürlich in Richtung Feld. Und jetzt geht's zum Kürbisernten in diesem Jahr 2026 mit Günther Linzer, seines Zeichens ein Auskenner, Kürbisauskenner vor dem Herbst. Aus Schloss Wippach. Hören Sie mal. Das ist das Geräusch, wenn der Traktor aufs Feld rollt, um die Kürbisse vom Feld zu holen. So, die Kürbisse sind reif, kann man so sagen. Ne?
2: Die Kürbisse sind alle reif, die müssen runter. Das sind essbare Kürbisse vom Typ Hokkaido. Und die müssen unbedingt geerntet werden, weil es ist auch ein bisschen sehr nass zur Zeit draußen.
0: Ich dachte immer, Hokkaido, die kommen aus Japan.
2: Die wachsen ab uns sehr gut. Ne?
0: Wie war denn das Kürbisjahr? Wie kann man das denn zusammenfassen?
2: Ja, das Kürbisjahr war eigentlich gekennzeichnet dadurch, dass wir eine lange Trockenheit hatten. Aber die ganzen Kürbispflanzen, selbst bis hin zu Melonen, das ist ein bisschen ein gewisser Irrtum. Die brauchen nicht so viel Wasser. Die kommen auch mit geringem Wasser aus. Und ich habe es ein oder zwei Mal beregnet, also wir haben Kürbisse alle um die 1,5 Kilo als essbare Hokkaido. Und das ist aus meiner Sicht und selbst die Experten, die ich da hatte von den Züchterfirmen, die haben gesagt, das sieht einmal frei aus. Ich habe noch ein paar am Hänger jetzt, wir können hingucken.
0: Und ja, wir gucken sie uns mal an.
2: Das sind Halloween-Kürbisse. Guck doch mal, wie schön groß die sind. Und die sind zum Schnitzen.
0: Da steht es ja schon drauf, Halloween-Kürbisse. Ja, was wiegt denn so ein Teil?
2: Ja, so 5, 6, 7 Kilo wiegen die. Ne?
0: Also die sind viel zu groß, ne? Zum Essen. Ne?
2: Ja, viel zu viel. Ne?
0: Und da werden dann die Gesichter rausgeschnitzt. Ja. Wo habt ihr die hergeholt?
2: Ne, die bauen wir selber und die stehen auch auf dem Feld dort hier.
0: Die habt ihr auch
2: die
0: draußen?
2: Die müssen jetzt nur bei mir ins Gewächshaus tun. Die brauchen eine Lagertemperatur von über 10 Grad. Ansonsten fangen die an mit Faulen und werden dann in der Regel manchmal so, ich sage mal so eine Art Wasserbombe. So, bumm, sind die voll Wasser und... zerfallen.
0: Wann können wir denn die Kürbisse hier in geschnitzter Form auf der EGA betrachten?
2: Ne, die Figuren sind schon längst fertig, die stehen da und meine Kürbisse liegen alle als Legekürbisse ringsrum.
0: Als Deko?
2: Als Deko, ne?
0: Eindeutig. Ja. Also hier, die kommen aus Thüringer Landen, ne?
2: Die kommen in Titelstedt vom Urbischer Acker.
0: Also, ne, fantastisch. Immer gute Laune bei der Kürbisernte. Der Günther, das finde ich gut. Und dann sind wir, oder bin ich noch weiter in Richtung Hofladen und habe mir mal angeguckt, wie viele verschiedene Kürbissorten es bei uns im Freistaat gibt. Und da werden Sie staunen, in 7 Minuten gibt es hier die volle Packung.
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0: Heute Shaki, a good heart. Ist immer gut, ne? Gutes Herz. 16.22 Uhr, wir sind mittendrin in der Kürbisernte im Freistaat. Gehört haben wir ja schon, wie das ist, wenn sie mit dem Traktor vom Acker geholt werden, die Kürbisse. Und jetzt sind wir im Hofladen.
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0: Und zwar bei der Annette Müller aus Göttern. Und meine Damen und Herren, wenn Sie sich fragen, wo ist Göttern? Ich sag mal, so Großraum Magdala, die Ecke, da ist das. Und die hat wirklich eine Vielfalt an Kürbissen da liegen. Also da habe ich ordentlich mit den Ohren geschlackert.
2: Ja, die Zierkürbisse, die darf man nicht essen.
0: Warum darf man die eigentlich nicht essen?
2: Die enthalten einen Giftstoff und wäre für uns nicht schmackhaft und für den Magen nicht gut.
0: Dann gehen wir mal hier rüber. Ich glaube, hier sind die Essbaren. Der kleinfruchtige Muskatkürbis, der klingt, als könnte man ihn essen.
2: Ja, den habe ich dieses Jahr zum ersten Mal. Und dadurch, dass es sehr warm war und wenig geregnet hat, haben wir davon sehr viele. Und sehr, sehr schmackhaft. Und
0: wofür eignet er sich?
2: Man kann den als Marmelade benutzen, Suppe. Besonders würde ich sagen, für die Kinder. Als Babynahrung.
0: So, dann haben wir hier den Delicata. Ne, da würde ich jetzt sagen, Mensch, das ist was ganz Besonderes. Der sieht so ein bisschen länglich aus und dann ist der grün cremefarben gestreift.
2: Ja.
0: Und nicht so groß.
2: Ist dieses Jahr gut gewachsen, wie gesagt, durch die Wärme und schmeckt sehr lecker. Man sieht ihn auch nicht im Handel. Es ist was Besonderes.
0: Gibt es nur im Hofladen. Das hier unten ist ein kleiner Weißer. Was hat es mit dem auf sich?
2: Auch essbar, wird aber gerne gekauft als Deko für junge Frauen, weil die stehen gerne auf Weiß.
0: Ich verstehe.
2: Da ich ja Zeit brauche, ernte ich die dann so und schneide die zu Hause ab. Gelegentlich helfen mir da auch meine Mutti mit 84, die damals auch hier immer Rede und Antwort gestanden hat. Ja, Kürbisse, das ist mein Steckenpferd.
0: Ich verstehe. So, jetzt gehen wir mal noch hier rüber, weil wir wollen ja auch so ein bisschen abbilden, wie viele verschiedene Kürbissorten es gibt. Ne? Das hier ist auch ein essbarer, oder?
2: Das ist mehr so ein Halloween-Kürbisse. Man kann ihn essen, ich empfehle ihn nicht. Es passiert nichts, aber ist mehr zum Schnitzen oder zum Anmalen.
0: Also du hast auch so ein bisschen ein Händchen für Deko. Ne? Also selbst hier, wo die Kürbisse aufgebaut sind, sieht das schon sehr formvollendet aus. Der sieht fast so ein bisschen grau aus, aber auch sehr interessant.
2: Ist auch ein sehr leckerer Queensland Blue, der sehr gut schmeckt.
0: Ich sag mal, hier kannst du, wenn du herkommst, 15 verschiedene Kürbissorten kaufen, die man essen kann.
2: Auf jeden Fall. Man kann viele Kürbisse essen. Ich sage immer, wenn die Leute das nicht wissen, sie sollen mal an einen Kürbis vorm Kochen lecken dran. Wenn er bitter ist, dann lasst sein, schmeißt ihn weg oder dekoriert damit.
0: Aber nicht im Laden.
2: Natürlich nicht im Laden, wenn ihr ihn kauft und ihr seid euch unsicher oder ihr habt welche im Garten, wo ihr nicht wisst, hundertprozentig. Und wenn er halt bitter ist, dann lasst es sein.
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0: Auf die schöne Kürbiszeit. Sind die Eagles und Lion Ice.

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10: Um 16.30 Uhr Thüringer Denkmalpreise vergeben. Ausgezeichnet worden sind Projekte und ihre Initiatoren in 6 verschiedenen Kategorien. Unter anderem erhielt der Zürcherkreis der evangelischen Predigergemeinde Erfurt 12.500 Euro für den Erhalt einer Kapelle. Debatte um Thüringer Koalition. Die SPD hält das Minderheitsbündnis mit CDU und der neuen Partei Thüringen gerecht für stabil. Vizefraktionschefin Dorothea Marx sagte, schon in der Vergangenheit habe sich die Koalition mit der Linken einigen können. Islamistische Anschlagspläne. In Brandenburg hat die Polizei auf Anordnung der Bundesanwaltschaft einen 24-jährigen Iraker festgenommen. Der Mann soll mehrere Anschläge auf Andersgläubige in Deutschland geplant haben.
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11: Das Neueste für Mittel- und Westthüringen mit Jana Hildebrand. Guten Tag. Erfurt-Sömmerda-Weimar. Mehrere Projekte sind mit dem Thüringer Denkmalschutzpreis

0: Landkreises werden noch Vorschläge gesucht. Bis zum 8. Oktober können Einzelpersonen oder Gruppen nominiert werden, die sich besonders für den Tier- und Artenschutz engagieren. Der Umweltpreis wird seit 1991 vergeben und ist mit 1.500 Euro dotiert. 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
1: Dankeschön dafür. Das Wetter 14 bis 17 Grad und ansonsten in Richtung Abend nur Freudiges. Also Sonne, ein paar Wolken und sonst nichts. Die Nacht 14 bis 9 Grad. Das handelt sich um die Tiefstwerte. Es ist so, dass vom Eichsfeld her Wolken reinkommen und es kann auch mal einen Regentropfen in der Nacht geben. Also ne, die Fenster, falls Sie unterm Dach wohnen, guck mal, dass die zu sind. So, dann haben wir morgen abziehenden Regen, nachfolgend Sonne, aufgelockerte Verhältnisse mit ein paar Wolken. 16 bis 21 Grad. Der Samstag ist super. 18 bis 23 Grad am Samstag. Sonne ist ein großes Thema, Wolken ein eher kleines. Und am Sonntag umgekehrt. Wolken ein großes Thema, Sonne ein eher kleines und etwas sinkende Temperaturen. 16.33 Uhr, 3 Minuten nach 4:30. Aktuelle Verkehrsmeldung. Und ich muss den roten Button suchen. Der versteckt sich nämlich immer. Hier ist er, genau. A9 Richtung München zwischen Markt Schorgast und dem Dreieck Bayreuth-Kulmbach. Stockender Verkehr in der Baustelle. Etwa 10 Minuten dauert es länger. Jetzt die A71 und zwar Richtung Schweinfurt. Zwischen Erfurt Nord und Erfurt Stotterdheim. Bitte aufpassen, da sind Schwäne auf der Fahrbahn. Die Blitzer. A4 Richtung Dresden zwischen Hermsdorf-Ost und Rüdersdorf. A72 Richtung Hof zwischen Plauen-Süd und Pirk. B4 zwischen Greußen und Strausfurt. In Gera auf dem Elsterdamm, Höhe Straße des Friedens, stadteinwärts. Ortsausgang Reichmannsdorf Richtung Gräfenthal. Und in Weimar in der Marcel-Paul-Straße blitzt es ebenfalls und zwar in beiden Richtungen. Staus oder Blitzer rund um die Uhr kostenfrei bei uns, können Sie die loswerden im MDR Thüringen Verkehrszentrum unter 0800 218 16 00.
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1: Mit Musik aus einer Zeit, als man quasi gerade anfing, sich so CDs zu kaufen. Also zumindest war es bei mir so. Anfang der 90er. Und da war eine CD dabei, die fand ich super. Und die kam von Simple Red. Und ich muss mal gucken, wo die zu Hause ist. Ich habe die lange nicht gesehen, aber hier beim Radio haben wir noch eine. Insofern Simple Red und Stars auf dem Weg in den Donnerstag-Feierabend.

0: Granny Smith und Because the Night. Jetzt haben wir erstmal Nachmittag, ne? 16:41 und jetzt kommt das Quizmobil.
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0: Vorgefahren, wenn Sie sich angemeldet haben. Ne, das ist Bedingung, weil sonst weiß der Johannes nicht, wo er hinfahren soll. Deshalb bitte melden Sie sich bei uns über die App an. Dann sind Sie mit im großen Topf drin und mit ein bisschen Glück steht er dann bei Ihnen vor der Tür. So wie bei der Peggy im schönen Pfiffelbach. Ich glaube, so kann man es sagen. Bitte.
2: Hallo.
3: Ich höre Schritte und ein Hallo. Wir sind das Quizmobil.
2: Hallo.
3: Hallo. Peggy Schnetter, sind Sie's? Ja, grüßen Sie. Hallo, guten Morgen.
2: Passiert. Guten Morgen, hallo.
3: Wir sind im schönen Pfiffelbach. Peggy, wir kennen uns ja eigentlich schon, ne? Sie sind ja eine Bekannte sozusagen für MDR Thüringen. Wir haben schon über Sie berichtet, Sie betreuen Pflegekinder.
2: Ja, genau, das ist richtig. Aktuell habe ich 2 Pflegekinder, 3 eigene erwachsene Kinder, aber die sind ja logischerweise ausgezogen. Die Große ist 12 und der Kleine ist 8 Jahre alt.
3: Wie kam es dazu?
2: Um den Kindern was Gutes zu tun, haben wir uns halt vor Jahren entschlossen, einen Antrag halt zu stellen für Pflegekinder, ne? Anna war damals 3 Jahre alt und den Kleinen haben wir als Baby übernommen von der gleichen Familie.
3: Und die beiden fühlen sich wohl hier bei Ihnen?
2: Die beiden fühlen sich wohl, ja, der Kleine, der ist Fußballliebhaber.
3: Na gut, vielleicht können wir jetzt für ein neues Trikot was erarbeiten.
2: Ja, vielleicht, wäre möglich.
3: Oder gibt es schon Pläne fürs Geld?
2: Sonntag ist Kindertag und da wollen wir mal einen schönen Ausflug machen und ja.
3: Sind Sie bereit?
2: Bereit.
3: Die drei gleichen waren was für Gebäude?
2: Burgen.
3: Welches Gemüse nennt man auch Knolle?
2: Sellerie.
3: Wo bei uns Raststätte steht, steht in Österreich.
2: Beider.
3: Welches Tier ist für seinen sprichwörtlichen Kopf zum Denken bekannt?
2: Esel.
3: Wie heißt das berühmte Schloss von König Ludwig II. In Bayern?
2: Beider.
3: Aus welcher Pflanze macht man Grappa?
2: Beider.
3: Hauptstadt von Istanbul. Pardon, von Island.
2: Beider.
3: Vervollständigen Sie Udo Lindenberg, ich will da was klären.
2: Mit eurem Oberindianer.
3: Wow, das kam aber noch genau richtig. Der Oberindianer, vollkommen richtig. Also, Reykjavik wäre die Hauptstadt von Island gewesen. Grappa wird aus Wein hergestellt.
2: Ach, Grappa.
3: Neuschwanstein, das Schloss von Ludwig II. Wäre es gewesen. Wir lassen den Esel gelten. In Österreich nennt man die Raststätte Raststation. Sellerie ist richtig als Knolle. Die Burgen haben gestimmt. Macht 4 richtige.
2: Super. Hat sich doch gelohnt, euer Besuch nach Pfiffelbach.
3: Immer wieder gern. 200 Euro.
2: Sehr schön. Freue ich mich. Und die Kinder werden sich auch freuen am Sonntag.
3: Ich wünsche euch einen ganz schönen Kindertag. Viel Spaß.
2: Ja, danke schön.
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0: Super Song, finde ich. Norman Greenbaum, Spirit in the Sky. Donnerstag Feierabend um kurz vor fünf. Ich sage es immer wieder gerne, wenn Sie sagen, ich möchte gerne über die MDR Touring App was mitteilen, dann machen Sie es einfach. Ne? Einfach auf die App gehen und in den Chat reinschreiben, was los ist. Und das habe ich zum Beispiel jetzt bekommen, so eine Nachricht aus Großen Gottern im Unstrut-Heinig-Kreis. Da ist nämlich langes Wochenende angesagt hier.
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0: Großen Gottern feiert Jahrmarkt. Der Rummel ist bereits aufgebaut in Großen Gottern. Und der Jahrmarkt ist ziemlich alt schon. 360 Jahre, also eine Riesentradition. Und deshalb habe ich mir gedacht, kannst du das auch mal hier in aller Ausführlichkeit vortragen? Ja, selbstverständlich. Es geht schon heute los in Großen Gottern mit dem Kloßwettessen. Wieso hat mich denn keiner eingeladen im Bürgerhaus? Okay, also das ist heute. Dann ist der Freitag. Ein schönes Fußballspiel steht an, steht hier. Dann natürlich selbstverständlich Disco mit allem, was dazugehört. Und ja, ne, Halligalli. Dann Samstag 10 Uhr. Samstag soll schönes Wetter werden. Das wollte ich nur noch mal mit auf den Weg geben. Samstag wird der Jahrmarkt dann offiziell eröffnet. Ne? Buntes Markttreiben, Familienfest für Groß und Klein und Alt und Jung und alles, was dazu gehört. 21 Uhr gibt es dann Musikalisches mit der Band Popsofa. Finde ich auch interessant. Also da wird zum Tanz eingeladen. Richtig zum Tanz eingeladen, super. Sonntag ist Weltkindertag, das wollen wir nicht vergessen. Da gibt es in Großen Gottern Mallorca-Feeling. 10 Uhr geht's los, also mit Bühne und Stars und so weiter. Und dann am Montag, und das finde ich auch ein Knüller, also nicht, dass am Sonntag Schluss wäre, am Montag machen die in Großen Gottern noch Frühshoppen. Also für die, die noch können. So wie ich die Herrschaften in Großen Gottern kenne, ist es auch am Montag wieder voll. Also die wissen, wie gefeiert wird. Achim Reichel auf dem Weg in dieses herzliche, aber schöne Wochenende.

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6: Und jetzt haben wir 17 Uhr. Schönen Donnerstag Feierabend wünsche ich Ihnen. Alles Wichtige von und mit Ulf Dube.
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8: Wegen der Rekordspritpreise fordert jetzt auch Thüringens Wirtschaftsministerin Colette Bosion niedrigere Steuern auf Kraftstoffe. Die CDU-Politikerin sagte, mit einer kurzfristigeren Senkung seien schnell Entlastungen für Bürger und Wirtschaft möglich. Bosion nannte Energiesteuer, CO2-Bepreisung und Umsatzsteuer und verwies auf eine Thüringer Bundesratsinitiative vom Juni. Sie sah vor, die CO2-Bepreisung kurzfristig auszusetzen. Gestern hatte Bundeswirtschaftsministerin Katharina Reiche vorgeschlagen, die Mehrwertsteuer auf Kraftstoffe vorübergehend abzusenken. Die Thüringer SPD bewertet die Regierungskoalition im Landtag nach den Umbrüchen als stabil. Vizefraktionschefin Dorothea Marx sagte, die neue Partei Thüringen gerecht habe die bisherige Rolle des BSW übernommen und sei jetzt auch offiziell dem Koalitionsvertrag beigetreten. Das sei eine Basis, um die Regierung fortzusetzen. MDR Thüringen-Reporter Wolfgang Henschel.
9: Dass die Koalition jetzt eine echte Minderheitsregierung ist, bereitet Marx keine Sorgen. Schon in der Vergangenheit habe sich die Koalition, wenn nötig, mit der Linken einigen können. Laut Marx könnte diese Kooperation mit der Linken sogar verbindlicher in einer Art Abkommen festgeschrieben werden. Marx warf zudem Sarah Wagenknecht vor, sich in etlichen Punkten von dem entfernt zu haben, wofür das BSW vor 2 Jahren in Thüringen gewählt wurde. Das Auseinanderbrechen des BSW sei absehbar gewesen.
8: In Thüringen ist der diesjährige Denkmalschutzpreis verliehen worden. Ausgezeichnet wurden Projekte und Initiatoren von 6 verschiedenen Kategorien. Für den Erhalt der Syriakapelle in Erfurt erhielt die evangelische Predigergemeinde 12.500 Euro. Die gleiche Summe ging mit der Ehrung an den ASB-Kreisverband Sömmerda, der das Freilichtmuseum Funkenburg in Westgreußen betreut. Weitere Denkmalschutzpreise gingen nach Gräfenroda, Butler, Mühlhausen und Weimar. In Brandenburg hat die Bundesanwaltschaft einen mutmaßlichen Islamisten festnehmen lassen. Die Ermittler werfen dem 24-jährigen Iraker vor, bundesweit Anschläge auf Andersgläubige bzw. sogenannte Ungläubige vorbereitet zu haben. Über die einzelnen Vorwürfe berichtet MDR Thüringen-Reporter Michael Götschenberg.
10: Der Generalbundesanwalt beschuldigt ihn, im Frühjahr des vergangenen Jahres mit weiteren Personen einen Anschlag auf eine Kirche in Bremen geplant zu haben. Die Kirche soll er vor Ort ausgekundschaftet haben. Dafür soll der Mann sich eine Schusswaffe besorgt und eine weitere bisher noch unbekannte Person angeworben haben. Außerdem soll er nach Überzeugung der Ermittler versucht haben, eine terroristische Vereinigung zu gründen. Diese sollte offenbar nach seinen Vorstellungen dem sogenannten Islamischen Staat angegliedert werden.
8: Kanada will sich enger an die Europäische Union binden. Premierminister Carney sagte im EU-Parlament, sein Land begrüße den Vorschlag einer assoziierten EU-Mitgliedschaft. Kanada und Europa seien gemeinsam stärker. Ziel sei eine intensive Zusammenarbeit etwa bei Energie, künstlicher Intelligenz und Rohstoffen. Hintergrund ist auch die zuletzt gewachsene Distanz zu den USA unter Präsident Trump. Das waren die Nachrichten. 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
6: Dankeschön, Ulf. Beim Wetter aufgelockerte Verhältnisse, heißt die Sonne ist da, das ist gut so, ne? 14 bis 17 Grad in Richtung Abend. Die Nacht dann, da gibt es ein paar Wolken, die reinziehen in den Freistaat vom Eichsfeld her. Das heißt, Regen ist manchmal mit dabei, aber nicht so viel. 14 bis 9 Grad sind die Tiefstwerte der Nacht. Morgen, der Freitag, aufgelockerte Verhältnisse, Sonne und Wolken. Am Nachmittag auch mal ein paar Schauer möglich, 16 bis 21 Grad. Der Samstag ist picobello, 18 bis 23 Grad, mehr Sonne als Wolken. Der Sonntag wieder andersrum, mehr Wolken als Sonne. Bisschen Regen ist am Sonntag mit dabei und etwas sinkende Temperaturen. 4 Minuten nach 5. Aktuelle Verkehrsmeldungen. A9 Richtung München zwischen Marktschorgast und dem Dreieck bei Rhön-Kulmbach. Stockender Verkehr, Grund ist eine Baustelle. 10 Minuten dauert es länger. Jetzt die A38 Richtung Leipzig zwischen Eisleben und Querfurt. Ebenfalls stockender Verkehr wegen einer Baustelle. 15 Minuten oben drauf. A71 Richtung Schweinfurt, Abfahrt Erfurt-Gislersleben, da steht ein defekter Schwertransport, bitte Vorsicht. A72 Richtung Leipzig zwischen Stolberg Nord und Kreuz Chemnitz, stockender Verkehr, 10 Minuten dauert es länger. Geblitzt wird auch, und zwar auf der A4 Richtung Dresden zwischen Hermsdorf-Ost und Rüdersdorf. A72 Richtung Hof zwischen Plauen Süd und Pirk. B4 zwischen Greußen und Straßfurt. B87 Ortseingang Mellingen aus Richtung Autobahn. Gera, Elsterdamm, Höhe Straße des Friedens, stadteinwärts. Und in Weimar, Marcel-Paul-Straße, beide Richtungen. Melden Sie uns Staus oder Blitzer kostenfrei im MDR Thüringen Verkehrszentrum unter 0800 218 16 00. Gute Fahrt. 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
6: So, warte mal. Jetzt ist September, wobei der ist noch nicht rum, aber wir sind schon ganz schön weit. September, Oktober, November, Dezember. Das sind also noch ein bisschen was über 3 Monate. Dann geht's in der Erfurter Messehalle zur Sache mit einer fantastischen Show, eine Musikshow. Night of the Proms heißt das Ganze. Also die Nacht der Prominenten. Und das Ganze mit uns, mit MDR Thüringen. Der Kollege Tobi Breuer aus der Musikredaktion weiß jetzt, wer dort auftreten wird. Und ich bin ja auch gespannt. Obwohl ich jetzt noch kein Ticket habe, wahrscheinlich auch keins mehr bekomme, aber ich bin trotzdem gespannt, weil das ist sensationell. Mal sehen, was er uns zu erzählen hat. Gleich ist er hier im Studio. Hier sind Alterbox.

0: Rockin' Good Way. Da sind wir direkt schon im Thema. 11:05.
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0: Meine Damen und Herren, das Highlight des Tages ist mal wieder unser Tobi Breuer aus der Musikredaktion, weil ich freue mich jeden Tag, wenn er vorbeikommt, weil ich das Gefühl habe, er könnte was zu sagen haben. Tobi, grüß dich erstmal.
2: Grüß dich.
0: Du kommst mit einer ganz heißen News um die Ecke.
2: Richtig, die Night of the Proms, die sind ja am 15. Dezember in Erfurt und wir wissen ja, Holly Johnson kommt.
0: Darf ich nochmal fragen, Night of the Proms, vielleicht, also ich weiß, was es ist, eine fantastische Musikveranstaltung, ein Abend in der Messehalle, der seinesgleichen sucht. Aber wie würdest du es denn beschreiben? Du warst ja schon ein paar Mal da.
2: Ich sage immer, Klassik trifft Pop. Also es ist ein klassisches Orchester und dazu laden die sich immer Superstars ein.
0: In der Vergangenheit zum Beispiel?
2: Joe Cocker war schon mit dabei. Oder vor 4 Jahren, der war auch bei dir im Studio, der Cool von Cool and the Gang.
0: Oh, das war sensationell. Also da habe ich echt stramm gestanden, weil wann triffst du schon mal Cool von Cool and the Gang? Also du merkst schon, dass diese Night of the Proms ist eine ganz heiße Veranstaltung, ist auch immer schon Monate vorher ausverkauft, glaube ich. Ne?
2: Ja, der Witz bei der Veranstaltung ist ja, die Veranstaltung ist vorbei und danach gibt es schon die ersten Tickets fürs nächste Jahr. Da weiß aber noch kein Mensch nichts. Dann dauert es ein halbes Jahr, dann werden ein paar Künstler bekannt gegeben und dann nochmal ein paar Monate. Ja, also jetzt wissen wir, wer endgültig dabei ist.
0: Sag's, wer ist alles dabei?
2: Also, wir wissen schon, Holly Johnson. Vanessa Amorosi.
0: Oh, sag mir mal einen Song von ihr, ich komme nicht drauf.
2: Absolutely Everybody.
0: Absolutely Everybody.
2: Also, die sind schon bekannt, wie auch Florian Künstler, Indiara Sfeir. Und jetzt kommen die Neuen. Dein Christopher Cross kommt.
0: Oh. Christopher Cross, das ist für mich, das ist mehr als Musik in meinen Ohren.
2: Genau, und die Hooters.
0: Lord, I'm 500 miles away from home. 500 Miles vom hier zur Messehalle.
2: Ich würde eher sagen 500 Schritte, Steps.
0: Steps. Okay, English for Runaways hier. Ich freue mich sehr darauf und das ist wirklich ein geiles Line-Up, was da dieses Jahr wieder auf die Beine gestellt worden ist. Fantastisch. Wann ist der Termin? 15. Dezember, hast du gesagt?
2: Genau, in der Erfurter Messehalle.
0: Und Tickets sind aber schon weg?
2: Es gibt schon noch welche, aber halt nicht die billigsten. Aber eins kann ich ja sagen, wir präsentieren das und da gibt es sicherlich auch noch welche zu gewinnen.
0: Da werden wir noch welche verlosen. Das ist noch ein guter Tipp. Lieber Tobi, ich hätte gerne Holly Johnson, weil das ist aus meiner Zeit aus den 80ern, als ich in die Disco bin. Komm, leg mal was auf.
2: Sehr wohl. Schönen Feierabend.
0: Ja, auch.

0: Eindeutig. Gute Musik von den Kings und Lola. 17.22 Uhr. Unser Quizmobil ist trotz allem unterwegs.
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2: Wir sind heute in Bad Sulza, gleich schräg rüber von der Toskana-Therme. Nicole Genenichen hat uns angerufen und bei ihr klingeln wir jetzt. Nicole, guten Morgen. Ich rätsel ein bisschen bei Ihrem Nachnamen. Wie spreche ich den richtig aus?
3: Genenichen.
2: Genenichen. Okay, jetzt habe ich's. Ich sage Nicole.
3: Ja, bitte.
2: Sie sind ja wirklich, Sie haben das große Glück, direkt schräg rüber von der Toskana-Therme. Wie oft sind Sie dort?
3: Gar nicht.
2: Gar nicht?
3: Nein.
2: Oh, ich beneide Sie.
3: Nein, ich gehe nicht so gern ins Wasser.
2: Ach so, was machen Sie?
3: Duschen.
2: Lass mal so stehen. Ich habe gehört, hier gibt es auch ein gefährliches Tier bei Ihnen.
3: Ja, naja, so gefährlich ist er nicht. Der hat mehr Angst vor Ihnen als Sie vor ihm.
2: Was ist es?
3: Ein Dackel.
2: Ein Dackel. Ein Dackel. Viel mit ihm unterwegs?
3: Naja, jetzt am Tag so 5 bis 10 Mal, wenn ich jetzt zu Hause bin, auf Arbeit genau das Gleiche. Da kommt man ins Büro sonst.
2: Ah, Bürohund.
3: Ja, Bürohund.
2: Sie wollen ja ein bisschen Geld von uns, ne?
3: Ja.
2: Wie viel?
3: Naja, wenn ich eine Frage richtig habe, bin ich schon froh.
2: Das kriegen wir auf jeden Fall hin, das verspreche ich Ihnen. Nicole, sind Sie bereit?
3: Ja.
2: Welche Stadt ist für den Eiffelturm bekannt?
3: Paris.
2: Wie nennt man einen jungen Hund?
3: Welpe.
2: Geteiltes Leid ist?
3: Halbes Leid.
2: Was sagt ein großer Stift zum kleinen Stift?
3: Weiter.
2: Welches Insekt verwandelt sich von der Raupe zum Schmetterling?
3: Ein Käfer.
2: Womit beschäftigt sich der Pomologe?
3: Ah, Äpfel.
2: Was entsteht aus einer Blüte häufig nach der Befruchtung?
3: Eine Frucht.
2: Hauptstadt von Australien?
3: Canberra, ich habe keine Ahnung.
2: Oh ja, das ist noch richtig. Ja, der Ton war noch nicht ganz verklungen. Ich lasse es noch gelten. Ich lasse es noch gelten. Die Frucht ist für die Befruchtung richtig. Sie haben Apfel gesagt, Obst lasse ich gelten. Paris ist richtig, der Welpe stimmt. Geteiltes Leid ist halbes Leid. Und der große Stift sagt zum kleinen Stift, Wachsmalstift.
3: Ach Gott.
2: Ja, ist ein bisschen um die Ecke gedacht. Und
3: cool. Welches
2: Insekt verwandelt sich von der Raupe zum Schmetterling? Es ist der Schmetterling. 1, 2, 3, 4, 5, 6.
3: Irre. Das finde ich total irre. Fahr morgen in Urlaub. Super.
2: Ja, dann passt ja perfekt. 300 Euro. Wo geht's hin?
3: Na, in die Ostsee.
2: An die Ostsee.
3: Mit dem Hund an den Strand. 5 Tage nichts machen. Wunderbar.
2: Dabei wünsche ich ganz viel Spaß.
3: Auf jeden Fall mit dem Geld. Super, super Sache. Freue ich mich.
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2: Um 17.30 Uhr Ideen gegen hohe Spritpreise. Jetzt fordert auch Thüringens Wirtschaftsministerin Colette Bosion niedrigere Steuern und Abgaben auf Kraftstoffe. Gestern hatte Bundeswirtschaftsministerin Katharina Reicher eine niedrigere Mehrwertsteuer auf Kraftstoffe vorgeschlagen. Debatte um Thüringer Koalition. Die SPD hält das Minderheitsbündnis mit CDU und der neuen Partei Thüringen gerecht für stabil. Vizefraktionschefin Dorothea Marx sagte, schon in der Vergangenheit habe sich die Koalition mit der Linken einigen können. Islamistische Anschlagspläne. In Brandenburg hat die Polizei auf Anordnung der Bundesanwaltschaft einen 24-jährigen Iraker festgenommen. Der Mann soll mehrere Anschläge auf Andersgläubige in Deutschland geplant haben.
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3: Das Neueste für Mittel- und Westthüringen mit Jana Hildebrand, Weimar. Ein Minibagger im Wert von rund 20.000 Euro ist im Raum Weimar gleich zweimal gestohlen worden. Wie die Polizei mitteilte, wurde die Baumaschine zunächst von einer Baustelle zwischen Erfurt und Klettbach entwendet. Nachdem die Polizei den Bagger im Norden von Weimar gefunden und an die betroffene Firma übergeben hatte, verschwand er dort erneut. Wundersleben. Die Restaurierung der barocken Emporen in der Bonifatiuskirche im Kreis Sömmerda ist abgeschlossen. Wie die Deutsche Stiftung Denkmalschutz mitteilte, wurden Bildtafeln sowie die Farbfassung der Emporen erneuert. Zudem mussten Feuchtigkeitsschäden beseitigt werden. Die Arbeiten wurden mit 43.000 Euro von der Stiftung unterstützt. Die Bonifatiuskirche stammt vermutlich aus dem frühen 18. Jahrhundert. Eisenach. Der Handball-Bundesligist TSV Eisenach hat die Zusammenarbeit mit der Krombacher Brauerei vorzeitig und langfristig verlängert. Das teilten Verein und Brauerei mit. Krombacher bleibt damit Premium- und Getränkepartner bei den Heimspielen. 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
4: So, viel Erfreuliches, was das Wetter angeht, weil wir haben in Richtung Abend, und das ist ja jetzt, aufgelockerte Verhältnisse, Sonne und Wolken und trocken und 14 bis 17 Grad. Ein teilweise böiger Südwestwind bläst uns um die Nase. Die Nacht 14 bis 9 Grad, da kommen vom Eichsfeld her neue Wolken rein, kann gebietsweise auch mal einen kurzen Schauer geben. Morgen der Freitag, auch

0: A70 Schweinfurt-Bayreuth. Die ist zwischen Knetzgau und Ettmann nach einem Unfall gesperrt. A72 Richtung Leipzig. Zwischen Chemnitz Süd und Kreuz Chemnitz. Stornstockender Verkehr dauert etwa 10 Minuten länger. Die Blitzer gibt es auf der A4 Richtung Dresden zwischen Hermsdorf Ost und Rüdersdorf, A72 Richtung Hof zwischen Plauen Süd und Pirk, B4 zwischen Greußen und Straßfurt, B87 Ortseingang Mellingen aus Richtung Autobahn. Es blitzt nach wie vor in Gera auf dem Elsterdamm Höhe Straße des Friedens stadteinwärts und in Weimar in der Marcel-Paul-Straße in beiden Richtungen. Staus oder Blitzer kostenfrei zu uns ins MDR Thüringen Verkehrszentrum. Die Nummer lautet nach wie vor 0800 218 16 00. Gute Fahrt.
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0: 3 Minuten nach 5:30, es ist gleich soweit. Unser Redakteur Thomas Becker hat sich heute ausgiebig mit den astronomischen Spritpreisen beschäftigt. Und man weiß ja noch nichts Genaues, was da auf uns zukommt, aber vielleicht weiß er ein bisschen mehr. Gleich der Kollege Becker. Vorher Alan Parsons Project und Don't Answer Me. Einfach gute Musik.

0: ein absolutes Megathema, was wir jetzt haben. Im Moment spricht jeder darüber, ne? 17.41 Uhr.
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0: Es geht um die zu hohen Spritpreise. Die Frage kommt stellvertretend, weil es gab ganz viele Fragen zu dem Thema. In dem Falle von Lothar Beck aus Lauscha. Der hat nämlich Vorschläge gemacht, wie man diesen hohen Spritpreisen begegnen könnte. CO2-Preis und Energiesteuer weg. Ist das eine gute Idee, Thomas?
2: Ja, also CO2-Preis ist schwierig, haben wir heute schon gelernt, weil aus den Einnahmen wird die Energiewende finanziert, ja, also auch die E-Auto-Prämie, Ladeinfrastruktur, Heizungstausch, das sind so Dinge, die davon bezahlt werden. Und Energiesteuer, das ist schon ein Ansatz, das hat schon mal funktioniert mit dem Tankrabatt, das wäre wieder ein Hebel, der gehen könnte. Fakt ist aber, wir dürfen nicht nur an uns Verbraucher denken.
3: Hallo, ich bin die Diana Bauer aus Hessen, ich bin aber Thüringerin und wir haben hier in Hessen einen landwirtschaftlichen Betrieb. Und im Moment brauchen wir viele, viele tausend Liter Diesel, um die Ernte des nächsten Jahres auf die Felder zu bringen. Die Aussaat steht an, die Bodenbearbeitung steht an, alles muss getan werden und für all das sind unzählig viele Liter an Diesel. Aber keiner denkt daran und erwähnt uns und macht sich Gedanken darüber, wie kann man diese Leute entlasten.
2: Tja, also wir haben jetzt mal daran erinnert, ja, und wie man hört, klopfen die Branchenvertreter auch heftig an in Berlin an den Türen.
0: Die Frage ist, macht einer auf?
2: Ich hoffe, ja. Also mittlerweile hat ja der Kanzler auch das Thema entdeckt, haben wir mitbekommen. Und es muss etwas getan werden, was gesamtwirtschaftlich auch Sinn macht. Also es darf die Wirtschaft nicht abwürgen. Ne? Also wir haben heute auch schon gehört, dass selbst Thüringer aus Südostthüringen, die fahren einfach nach Tschechien zum Tanken und auch gleich noch mit zum Einkaufen. Das kann ja auch nicht gewollt sein. Dann haben wir weder die Einnahmen aus dem Tanken, noch haben wir Umsatz in den Supermärkten und wo auch sonst noch so. Ne?
0: Ja.
2: Also das kann es am Ende auch nicht sein.
0: Wo du es gerade ansprichst, ich hatte nämlich heute auf der App, ich glaube, der Mike hatte mir geschrieben, die sind in Kroatien im Urlaub und ich habe mir so geschrieben, was kostet bei euch der Liter Sprit? Und da hast du natürlich dann eine Diskrepanz, da kostet es im Moment 1,76. Ja.
2: Das ist deutlich, ja. Aber wir haben auch Länder, die sind noch über uns. Also wir müssen in alle Richtungen gucken, aber Tschechien zum Beispiel ist deutlich niedriger im Moment.
0: Ja.
2: Und dann ist immer die Frage, was macht man dann? Ne? Also Preisdeckel ist ein Instrument, eine Übergewinnsteuer,
0: genau.
2: Das kommt irgendwann mal vielleicht. Der Preisdeckel könnte gleich wirken, aber ich habe darüber zum Beispiel mit Professor Dominik Maltritz gesprochen, er ist Wirtschaftswissenschaftler an der Uni Erfurt. Er hat auch gesagt, Tankrabatt, das ist okay, aber so Eingriffe in die Wirtschaft, das ist risikobehaftet. Ne? Das kann auch die Falschen treffen. Am Ende zahlen das nicht die Ölmultis, sondern die Tankstellen oder die Raffinerien. Ne? Und dann gehen Raffinerien pleite, das wollen wir auch nicht haben, weil die sind auch ziemlich weit hinten in der Nahrungskette. Und so ein Deckel, Preise bestimmen und so, das hatten wir schon mal, sagt Maltritz, wenn so ein Deckel, dann nur kurz und mit ein paar Leitlinien.
4: Dass man das irgendwie atmend gestalten muss, ja, also dass man das beispielsweise an die Preise auf den Rohölmärkten koppelt, ja, das erfordert einiges Know-how, um da den richtigen Preis festzulegen. Es sind ja viele Regierungen in der Vergangenheit gescheitert, als es Preisbindungen gab, ja, also müssen wir nur in unsere Vergangenheit schauen, ja, das war ja ein charakteristisches Merkmal in der DDR, dass die Preise administriert waren, ja, und das heißt, die Güter waren zwar günstig, aber nicht verfügbar.
2: Ja, wer will das schon? Ja, dann haben wir günstiges Benzin, aber der Tank ist leer.
0: Pass auf, Thomas, ich habe noch ein kleines Beispiel aus dem Leben, weil ich dieser Tage, ich kriege abends immer so einen Hunger, wenn ich nach Hause fahre. Und dann fahre ich manchmal an der Tankstelle raus und da ist mir aufgefallen, dass die Bockwurst mit Brötchen und Senf inzwischen günstiger ist als der Liter Benzin, also teilweise zumindest. Und
2: ja.
0: Da gerade
2: das Problem ist,
0: mein Konto
2: und ja, hast du wenigstens was gekauft?
0: Ja, selbstverständlich.
2: Hast du wenigstens was gekauft?
0: Ich hatte doch Hunger, ja. Ich musste. Es blieb mir ja gar nichts anderes übrig. Aber ich bin auch noch mit dem Sprit heimgekommen. Insofern ist kein Problem.
2: Also. Okay, also.
0: Da muss was passieren, Thomas. Ich danke dir ganz herzlich für die Recherche.
2: Ja, machen wir so.

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9: Ganz genau 18 Uhr. Ich wünsche Ihnen einen schönen Donnerstagfeierabend. Alles Wichtige mit Ulf Dube.
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11: Das Landgericht Erfurt hat einen 31-jährigen Italiener zu 7 Jahren und 9 Monaten Haft verurteilt. Der Mann aus Kalabrien hatte nach Überzeugung der Richter Kokain, Marihuana und Crystal in nicht geringen Mengen gedealt. Deshalb sollen bei ihm außerdem mehr als 23.000 Euro aus den Drogengeschäften eingezogen werden. Die Staatsanwaltschaft hatte 13 Jahre Haft gefordert, fast doppelt so viel. Ob der Mann Mitglied der kalabrischen Mafia-Organisation 'Ndrangheta ist, ließen die Richter dagegen offen. Es habe Indizien gegeben, aber keine Beweise. Am Küffhaser Denkmal bei Bad Frankenhausen legen zur Stunde Rekruten der Bundeswehr ihr Gelöbnis ab. Nach Angaben der Bundeswehr sind 215 junge Frauen und Männer aus Thüringen und Sachsen beteiligt. Sie leisten freiwillig Wehrdienst oder sind angehende Zeitsoldaten. MDR Thüringen-Reporter Guido Fischer.
12: Die jungen Männer und Frauen dienen in den Bundeswehrstandorten Bad Frankenhausen, Gotha und Gera sowie im sächsischen Marienberg. Bei dem Appell vor der wuchtigen Kulisse des Küffhäuser Denkmals geloben sie, die Freiheit demokratische Grundordnung der Bundesrepublik notfalls auch mit ihrem Leben zu verteidigen. Bei dem Appell waren auch Familienangehörige als Gäste dabei. Sie hatten zuvor in der Küffhäuser Kaserne in Bad Frankenhausen die Möglichkeit, Ausrüstung und Technik der Bundeswehr sowie den Alltag in der Kaserne kennenzulernen.
11: Wegen der Rekordspritpreise fordert jetzt auch Thüringens Wirtschaftsministerin Colette Bosion niedrigere Steuern auf Kraftstoffe. Die CDU-Politikerin sagte, mit einer kurzfristigen Senkung seien schnell Entlastungen für Bürger und Wirtschaft möglich. Sie nannte Energiesteuer, CO2-Bepreisung und Umsatzsteuer und verwies auf eine Thüringer Bundesratsinitiative vom Juni. Sie sah vor, die CO2-Bepreisung kurzfristig auszusetzen. Gestern hatte Bundeswirtschaftsministerin Katharina Reiche vorgeschlagen, die Mehrwertsteuer auf Kraftstoffe vorübergehend abzusenken. Die Thüringer SPD bewertet die Regierungskoalition im Landtag nach den Umbrüchen als stabil. Vize-Fraktionschefin Dorothea Marx sagte, die neue Partei Thüringen gerecht habe die bisherige Rolle des BSW übernommen und sei jetzt auch offiziell dem Koalitionsvertrag beigetreten. Das sei eine Basis, um die Regierung auch als Minderheitskoalition fortzusetzen, sagte Marx. Schon in der Vergangenheit habe sich die Koalition, wenn nötig, mit der Linken einigen können. In Erfurt ist der diesjährige Thüringer Denkmalschutzpreis verliehen worden. Geehrt wurde der Einsatz von Menschen, Vereinen und Institutionen für den Erhalt historischer Bausubstanz. Zu den Preisträgern zählen die Klassikstiftung Weimar, der Erfurter Ziriak-Kreis und der Arbeiter-Samariter-Bund im Kreis Sömmerdam. MDR Thüringen-Reporter Michael Hesse mit einem Überblick.
13: Evelin und Udo Stark aus Gräfenroda im Ilmkreis haben mit viel Fleiß und Energie die Villa Heimlicher Grund wieder fit gemacht. Grünanlage, Nebengebäude und Einfriedung sind nun wieder erlebbar. Elisabeth und Hubert Winter haben die abbruchreife Dorfschule in Budla im Wartburgkreis behutsam zu Wohnzwecken umgestaltet und damit ein prägendes Zeugnis des ländlichen Schulbaus aus der zweiten Hälfte des 19. Jahrhunderts erhalten, heißt es.
11: Das waren die Nachrichten. 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
9: Ich sage danke zu dir, Ulf. Danke. Wir sind beim Wetter. Da haben wir heute Abend aufgelockerte Verhältnisse, bis die Sonne untergeht, bei 14 bis 17 Grad. Die Nacht 14 bis 9 Grad. Und vom Eichsfeld her neue Wolken, die reinkommen. Gebietsweise kann es auch mal einen kurzen Schauer geben. Der Freitag beginnt mit ein paar Wolken, dann lockert es auf, die Sonne kommt raus. Die Wolken bleiben zwischendurch aber auch da. Am Nachmittag kann es einen Schauer geben, 16 bis 21 Grad, ein böiger Südwestwind bläst dazu. Dann der Samstag, das ist eigentlich der beste Tag jetzt, den wir vor der Brust haben. 18 bis 23 Grad am Samstag. Sonne ist ein großes Thema und Schauer eher selten. Und am Sonntag, da geht es andersrum, da haben wir dickere Wolken. Etwas Regen ist möglich und leicht sinkende Temperaturen. 4 Minuten nach 6. Aktuelle Verkehrsmeldung. A4 Richtung Frankfurt zwischen Friedewald und Bad Hersfeld ist die rechte Fahrspur wegen Bergungsarbeiten gesperrt. Jetzt sind wir auf der A38 Richtung Leipzig. Zwischen Eisleben und Querfurt 3 Kilometer Stau nach einem Unfall im Baustellenbereich. 20 Minuten dauert es länger. Die A70 Schweinfurt-Bayreuth ist zwischen Gnetzgau und Eltmann nach einem Unfall immer noch gesperrt. Vorsicht auf der A71 Sangerhausen-Schweinfurt zwischen Erfurt-Nord und Erfurt-Stotternheim sind immer noch die Schwäne unterwegs. Vorsicht auf der A71 Richtung Schweinfurt zwischen Dreieck-Suhl und Meidingen-Nord liegt ein großes Kantholz auf der rechten Fahrspur. Die Blitzer. A72 Richtung Hof zwischen Plauen-Süd und Pirk, B4 zwischen Greußen und Straußfurt blitzt es, B87 Ortseingang Mellingen aus Richtung Autobahn und in Weimar in der Marcel-Paul-Straße in beiden Richtungen. Staus oder Blitzer wie immer kostenfrei zu uns ins MDR Thüringen Verkehrszentrum 0800 218 16 00. 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
9: Schönes bleibt, sage ich immer. Insofern haben wir jetzt auch gleich Kino. Weil Donnerstag kommen die neuen Filme ins Kino und vielleicht gehen sie ja ab und zu. Die Christiane Weber ist unsere Expertin, die war schon drin und die wird uns gleich ins Thema bringen. Vorher einfach gute Musik. Rod Stewart. I'm so in love with you. Einfach gute Musik.

0: Die Hollies. Ja. Long Cool Woman in a Black Dress. Uiuiui, 12 Minuten nach 6 haben wir es. Es ist der Donnerstag Feierabend.
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0: Und Christiane Weber ist da, unsere Kinoexpertin. Und die schickt uns heute, was die neuen Filme angeht, in ein Sportdrama. In Adams 8 geht's ums Rudern und um eine wahre Geschichte. Christiane, warum ist die so spektakulär, dass sie jetzt ins Kino kommt?
2: Weil es eine von diesen Geschichten ist, die wir gerne sehen. Also Außenseiter, die gemeinsam etwas schaffen, was niemand für möglich gehalten hätte. Und nur weil es in dem kleinen Ort Ratzeburg, das liegt an der damaligen innerdeutschen Grenze, in den 50er Jahren einen Lehrer gab, der an etwas geglaubt hat.
3: Wir haben ihre Väter im Krieg verloren, die sind traurig. Die Trauer, die schlägt den Wut um. Die kann ich beim Leistungssport benutzen.
4: Wie kommt ausgerechnet ein Boxer zum Rudersport?
5: Indem er aus der Gosse kommt.
3: Wo man herkommt, ist belanglos. Wichtig ist, wo man hin will.
5: Wo wollen Sie denn hin?
3: Zu den Olympischen Spielen nach Rom.
2: Und so trainieren bald 8 junge Männer stundenlang schnell zu rudern.
0: Ich muss sagen, die Geschichte gefällt mir jetzt schon. Allerdings, wie macht man das denn spannend? Wie wird die spannend erzählt, wenn doch klar ist, wie sie ausgegangen ist?
2: Indem sehr detailverliebt gezeigt wird, wie anstrengend Rudern ist, also die Anspannung der Muskeln, der Schweiß. Man hat die echten Holzboote von damals restaurieren lassen. Wir fiebern so richtig mit. Also die Jungs holen ja 1960 in Rom als absolute Underdogs die Goldmedaille. Dank neuer Trainingsmethoden von Karl Adam hatten sie schon zuvor die Europameisterschaft gewonnen und der legendäre Deutschlandachter war geboren. Dafür war viel Überzeugungsarbeit nötig.
3: Denken Sie doch mal an den Fußball, das Wunder von Bern. Da wurden da auch die Besten aus allen Vereinen herausgewählt. Mit Rudern aus ganz Deutschland. Der Deutschlandachter.
6: Weißt du, dass deine Kinder und ich an deinem Traum hart mitarbeiten?
7: Auf nach Rom!
8: Denkst du nicht, weiß ich das.
6: Ja, dann sieh zu.
8: Was?
6: Dass du gewinnst.
0: Oh yes. Und die Frauen sind als Unterstützerinnen im Einsatz?
2: Ja, mehr haben die hier nicht zu tun. Es ist ja ein Boot voller Männer, trainiert von einem Mann. Die Sportfunktionäre sind natürlich auch Männer, oft noch mit Nazi-Vergangenheit. Und das ist eine echte Schwäche des Films, dass auch die Vergangenheit des Trainers als Lehrer an einem Elite-Internat verharmlosend dargestellt wird. Oliver Masucci spielt ihn dann auch noch durch und durch sympathisch.
0: Christiane, für wen ist denn dieser Film gemacht?
2: Der funktioniert für alle, die gerne Sportfilme sehen und wenn man in Kauf nimmt, dass Regisseur Hanno Salonen zu viel reingepackt hat. Kriegstraumata, Kalter Krieg, Nord-Ost-West-Liebesgeschichte, da kratzt er oft nur an der Oberfläche, was dann doch sehr schade ist.
0: Also das Sportdrama Adams 8 ab heute neu in den Kinos. Dankeschön, Christiane.

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7: Um 18.30 Uhr Urteil im Mafia-Prozess. Das Landgericht Erfurt hat einen 31-jährigen Italiener wegen Drogendealerei in großen Mengen zu mehr als 7 Jahren Haft verurteilt. Für eine Mitgliedschaft in der italienischen Mafia 'Ndrangheta sahen die Richter allerdings keine ausreichenden Beweise. Ideen gegen hohe Spritpreise. Jetzt fordert auch Thüringens Wirtschaftsministerin Colette Bourgeon niedrigere Steuern und Abgaben auf Kraftstoffe. Gestern hatte Bundeswirtschaftsministerin Katharina Reicher eine niedrigere Mehrwertsteuer auf Kraftstoffe vorgeschlagen. Debatte um Thüringer Koalition. Die SPD hält das Minderheitsbündnis mit CDU und der neuen Partei Thüringen gerecht für stabil. Vizefraktionschefin Dorothea Mark sagte, schon in der Vergangenheit habe sich die Koalition mit der Linken einigen können.
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8: Das Neueste für Mittel- und Westthüringen mit Jana Hildebrand. Guten Tag. Erfurt-Sömmerda Weimar. Mehrere Projekte sind mit dem Thüringer Denkmalschutzpreis ausgezeichnet worden. Geehrt wurden der ASB-Kreisverband Sömmerda für sein Engagement für die Funkenburg in Westkreuzen, der Zyriakskreis der evangelischen Predigergemeinde Erfurt für den Erhalt der Zyriakskapelle sowie die Klassikstiftung Weimar für die Restaurierung der Schlosskapelle im Residenzschloss Weimar. Tannroda. An der Turnhalle im Ort haben die Sanierungsarbeiten früher als geplant begonnen. Nach Angaben von Bad Berkas Bürgermeister Michael Jahn werden Dach, Fassade, Haustechnik und Sanitäranlagen erneuert. Außerdem sind eine PV-Anlage und eine Wärmepumpe geplant. Gotha. Für den Umweltpreis des Landkreises werden noch Vorschläge gesucht. Bis zum 8. Oktober können Einzelpersonen oder Gruppen nominiert werden, die sich besonders für den Tier- und Artenschutz engagieren. Der Umweltpreis wird seit 1991 vergeben und ist mit 1.500 Euro dotiert. 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
1: So, unser Wettermelder,

0: Die Sonne durch, am Nachmittag einige Wolken mit ein paar Regentropfen bei 16 bis 21 Grad. Der Samstag, der sieht gut aus, 18 bis 23 Grad und relativ viel Sonne, nicht ganz so viele Wolken und wenn überhaupt, dann ganz, ganz selten mal ein Tropfen. Am Sonntag eher umgekehrt, da haben wir mehr Wolken, weniger Sonne und etwas sinkende Temperaturen. 3 Minuten nach 6:30. Richtiger Herbst, ne? So, dann haben wir, was ist denn mit dem Verkehr? Ach hier, A4 Richtung Frankfurt zwischen Friedewald und Bad Hersfeld. Rechte Fahrspur wegen Bergungsarbeiten immer noch gesperrt. A70 Schweinfurt-Bayreuth, die ist zwischen Knetzgau und Eltmann in beiden Richtungen nach einem LKW-Unfall nach wie vor gesperrt. Die Blitzer. A72 Richtung Hof zwischen Plauen-Ost und Plauen-Süd und Pirk. Dann die B4 zwischen Greußen und Straußfurt. B87 Ortseingang Mellingen aus Richtung Autobahn blitzt es. Und in Gera auf dem Elsterdamm Höhe Straße des Friedens stadteinwärts. Das wär's. Staus oder Blitzer kostenfrei zu uns ins MDR Thüringen Verkehrszentrum 0800 218 16 00.
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0: So, und jetzt um 6:30, finde ich, haben wir uns mal so ein richtig, richtig schönes Stückchen Musik verdient. Und wenn Sie jetzt die ersten Takte hören, werden Sie wissen, was ich meine. Na, der fängt langsam an und wird gewaltig. Phil Collins. In the Air Tonight. Einfach gute Musik.

0: Silver Bullet Band und Against the Wind. 18:42 Uhr haben wir es. Jetzt geht's ab zur guten Nachricht des heutigen Tages.
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0: In dieser Woche mit Katharina Schubert aus Saalfeld, evangelisch. Und heute geht es um einen Drachen.
2: Ja, nicht nur so einen aus Papier, der so im Herbst fliegt, sondern einen ganz besonderen. Am Strand von Calais im Norden Frankreichs haben wir im Urlaub einen Drachen kennengelernt.
0: Oh.
2: Er ist eine Attraktion für Kinder und Erwachsene. Eine monumentale Maschine aus Holz, Metall und Leder, die am Strand entlang fährt.
0: Habe ich noch nie von gehört.
2: Ja, ich kann es nur empfehlen. 12 Meter hoch, 25 Meter lang. Gigantisch. Neben der Besatzung können etwa 40 Personen über den Schwanz aufsteigen und mitfahren auf dem Drachen. Ab und zu speit er auch Feuer und Rauch, der große Drache von Calais. Abends fährt er dann in seine Garage und die Besatzung hat Feierabend. Wenn es denn mit den anderen Drachen auch so einfach wäre. Natürlich weiß ich, es gibt in meinem Alltag keine solchen furchterregenden Echsen. Aber vielleicht braucht man derartige Figuren, um den Sorgen eine Gestalt zu geben. Den nächtlichen Sorgen, denen wie den Drachen immer wieder neue Köpfe wachsen, auch wenn man sie bekämpft. Gott, du zerschmetterst die Köpfe der Drachen, so heißt es in einem alten Gebet. Kann ich meinem Drachen ins Gesicht schauen und ihn besiegen? Ich bitte Gott darum, dass er mir hilft. Und vielleicht gibt es dann auch eine Zeit, in der die Drachen nur noch Attraktionen für Touristen sind.
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Eurythmics. Ganz großer Song, Miracle of Love, 18 Uhr gleich 51. So, jetzt dachte ich, ich sage schönen Feierabend, aber warte mal. Vorsicht auf der B88 Ilmenau-Jena zwischen Orlamünde und Groß-Eutersdorf sind Schafe auf der Fahrbahn. Ich hoffe mal, der Schäfer und die Hunde sind nicht so weit weg. Also bitte Vorsicht, B88 Ilmenau-Jena zwischen Orlamünde und Groß-Eutersdorf sind Schafe auf der Fahrbahn. Jetzt aber. Ich wünsche Ihnen einen wunderbaren Donnerstagfeierabend. Der Kollege Andreas Menzel ist schon fast im Studio. Und gleich geht's los. 19 Uhr, Fazit vom Tag, alles, was heute wichtig war. Wir hören uns morgen. Ich

0: Es ist 19 Uhr. Alles Wichtige jetzt mit Ulf Dube.
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2: Das Landgericht Erfurt hat einen 31-jährigen Italiener zu 7 Jahren und 9 Monaten Haft verurteilt. Der Mann aus Kalabrien hatte nach Überzeugung der Richter Kokain, Marihuana und Crystal in nicht geringen Mengen gehandelt. Die Staatsanwaltschaft hatte 13 Jahre Haft gefordert. Aus der MDR Thüringen Nachrichtenredaktion Christina Wötzger.
3: Eine ebenfalls angeklagte Mitgliedschaft in der kalabrischen Mafia-Organisation 'Ndrangheta hatte das Gericht dagegen nicht erkannt. Zwar habe es in Indizien gegeben, aber keine Beweise, so das Gericht. Nach Ansicht der Staatsanwaltschaft ließ das Gericht eine große Chance verstreichen, auch juristisch festzustellen, dass die Mafia-Organisation in Thüringen aktiv ist. Der Verurteilte selbst hatte einem verdeckten Ermittler erzählt, dass er für die Mafia arbeiten würde.
2: Wegen der Rekordspritpreise fordert jetzt auch Thüringens Wirtschaftsministerin Colette Bosion niedrigere Steuern auf Kraftstoffe. Die CDU-Politikerin sagte, mit einer kurzfristigen Senkung seien schnell Entlastungen für Bürger und Wirtschaft möglich. Bosion nannte Energiesteuer, CO2-Bepreisung und Umsatzsteuer. Sie verwies auf eine Thüringer Bundesratsinitiative vom Juni, um die CO2-Bepreisung auszusetzen. Gestern hatte Bundeswirtschaftsministerin Katharina Reicher eine niedrigere Mehrwertsteuer auf Kraftstoffe vorgeschlagen. Die Thüringer SPD bewertet die Regierungskoalition im Landtag nach den Umbrüchen als stabil. Vizefraktionschefin Dorothea Marx sagte, die neue Partei Thüringen gerecht habe die bisherige Rolle des BSW übernommen und sei jetzt auch offiziell dem Koalitionsvertrag beigetreten. Das sei eine Basis, um die Regierung auch als Minderheitskoalition fortzusetzen, sagte Marx. Mehrheiten sieht sie auch weiterhin nach Absprache mit der Linken als möglich. Lehrer können nicht eigenmächtig mehr Arbeit leisten und dafür eine Bezahlung verlangen. Das hat das Bundesverwaltungsgericht in Leipzig entschieden. Geklagt hatte ein pensionierter Schulleiter aus Niedersachsen. Ein niedersächsisches Gericht hatte ihm in einer Vorinstanz nachträglich mehr als 30.000 Euro für Überstunden zugesprochen. Das Bundesverwaltungsgericht beurteilte die Lage nun aber anders. Der Schulleiter sei nicht zu den Überstunden herangezogen worden, sondern habe sich freiwillig entschieden. In der Arktis sitzen mehrere jener Forscher im Rahmen einer Mission planmäßig im Eis fest. Wie die Universität Jena mitteilte, ist die Tara-Polarstation wie vorgesehen im Nordpolarmeer eingefroren und driftet mit dem Eis. Damit hat die eigentliche Forschungsarbeit begonnen, berichtet MDR Thüringen-Reporter Olaf Nenninger.
4: Das Team um den Biochemiker Georg Ponert interessiert sich vor allem für Algen und Bakterien. Die sind Grundlage des Nahrungsnetzes im Meer und produzieren laut Ponert etwa die Hälfte des Sauerstoffs auf der Erde. Die Forscher wollen beobachten, wie sich diese Kleinstlebewesen an die Dunkelheit der monatelangen Polarnacht anpassen. Weil die Polarstation still mit dem Eis treibt, sind so Messungen in einem nahezu ungestörten Ökosystem möglich. Proben der Mikroorganismen sollen später auch in Jena analysiert werden.
2: Das waren die Nachrichten. 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
0: Danke, Ulf. Das Wetter in Thüringen heute Abend, das ist größtenteils zumindest aufgelockert. Trocken, 14 bis 17 Grad momentan. Windig ist es, bleibt auch windig. In der Nacht kommen vom Eichsfeld her zunehmend Wolken. Im Lauf der Nacht kann es gebietsweise regnen, 14 bis 9 Grad. Morgen zieht der Regen ab, danach lockert es auf. Wir sehen die Sonne, aber am Nachmittag, da kann es erneut ein bisschen schauern hier und da. 16 bis 21 Grad erwarten uns morgen. 7:04. Hier sind die aktuellen Verkehrsmeldungen für Sie. A4 Richtung Frankfurt zwischen Friedewald und Bad Hersfeld ist die rechte Spur wegen Bergungsarbeiten gesperrt. Die A70 ist zwischen Knetzgau und Eltmann in beiden Richtungen nach dem LKW-Unfall gesperrt. A73 Richtung Bamberg zwischen Bad Staffelstein Kurzentrum und Bad Staffelstein gibt es Behinderungen nach einem Unfall. Und Vorsicht auf der B88 zwischen Orlamünde und Groß-Eutersdorf, da sind Schafe unterwegs. Die Blitzer stehen auf der A71 Richtung Sangerhausen zwischen Oberhof und Grävenroda. A72 Richtung Hof zwischen Plauen Süd und Pirk. B4 zwischen Greußen und Straußfurt. B87 am Ortseingang Mellingen, wenn Sie aus Richtung Autobahn kommen. In Gera auf dem Elsterdamm auf Höhe der Straße des Friedens, wenn Sie stadteinwärts fahren. Melden Sie uns bitte Staus oder Blitzer. Kostenfrei im MDR Thüringen Verkehrszentrum 0800 218 16 00. Dankeschön.
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0: Haben Sie auch das Gefühl, dass unsere Kneipen immer rappelvoll sind und trotzdem schäumt es in der Gastrobranche? Wir zapfen gleich mal ein bisschen für Sie im Fazit vom Tag. Ich bin Andreas Menzel. Schön, dass Sie dabei sind.
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0: Eine Pizza für 17 Euro, ein Schnitzel für 25, ein Getränk dazu für 5 Euro. Das sind ja heute, Sie wissen das, ganz normale Preise in der Gastronomie. Und da überlegst du dir natürlich zweimal, ob du essen gehst oder nicht. Dabei hatte die Bundesregierung Anfang des Jahres ja die Mehrwertsteuer von 19% auf 7% gesenkt. Aber der Effekt ist verpufft, meint jedenfalls die Gewerkschaft Nahrung Genuss Gaststätten. Heute auf einer Pressekonferenz MDR Thüringen-Reporter Alexander Reisland hat fürs Fazit vom Tag dazugehört. Was war denn eigentlich das Ziel dieser Preissenkung?
1: Laut der Gewerkschaft Nahrung Genuss Gaststätten sollten damit sowohl die Gastronomen als auch die Kunden entlastet werden. Doch die Preise seien nur bei 1% der Gerichte gesunken, stellt die Gewerkschaft in einer eigenen Erhebung fest. Meist bleiben die Preise stabil. 5% der Gerichte in Thüringen seien sogar teurer geworden. Der Vorsitzende der Gewerkschaft NGG sagte deshalb:
2: Das politische Ziel, die Verbraucherinnen und Verbraucher zu entlasten, ist krachend gescheitert. Wir stellen fest, dass die Branche die Möglichkeit nicht genutzt hat, dieses Ziel auch umzusetzen.
0: Klare Worte von Guido Zeitler. Und wie begründen das die Gastronomen?
1: Ich habe in Bad Frankenhausen nachgefragt. Gordon Keiling betreibt 5 Hotels und Restaurants. Er nennt als Grund den gestiegenen Mindestlohn der vergangenen Jahre und die generell gestiegenen Preise. Für sein Restaurant Thüringer Hof rechnet er mal vor.
3: Nur an diesem Ort hier in Bad Frankenhausen haben wir rund 5.000 Euro mehr zur Verfügung durch die Senkung der Mehrwertsteuer. Aber allein die Löhne haben einen Mehrpreis von 4.000 Euro und die restlichen 1.000 Euro reichen nicht mal aus, um die ganzen gestiegenen Kosten bei unseren Lieferanten mit auszugleichen.
0: Was verdienen denn momentan die Beschäftigten der Branche überhaupt so?
1: Ja, laut der Gewerkschaft verdienen derzeit die Hälfte der 2 Millionen Beschäftigten der Branche knapp über Mindestlohn. Der liegt derzeit bei 13,90 Euro. Zudem plant der Gesetzgeber mit dem neuen Arbeitszeitgesetz die tägliche Arbeitszeit auszudehnen. Statt maximal 10 Stunden am Tag sollen 13 Stunden möglich sein. Das lehnt die Gewerkschaft mit Blick auf die Gesundheit ab. Die Arbeitgeber hingegen würden sich mehr Flexibilität wünschen.
0: Und nächstes Jahr soll der Mindestlohn dann wieder um 70 Cent steigen. Ein Restaurantbesuch dürfte dann also demnächst noch teurer werden.
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0: MDR Thüringen, hier ist das Fazit vom Tag. Am Landgericht in Erfurt ist heute am späten Nachmittag der sogenannte Mafia-Prozess zu Ende gegangen. Ein 31 Jahre alter Italiener muss für 7 Jahre und 9 Monate ins Gefängnis. Er hatte mit Kokain, Marihuana und Crystal gedealt. Außerdem sollen bei ihm über 23.000 Euro aus Erlösen der Drogengeschäfte eingezogen werden. Die Staatsanwaltschaft, die hatte 13 Jahre Haft gefordert und ihm auch vorgeworfen, dass der Mann Mitglied der italienischen Mafia-Organisation 'Ndrangheta sein soll. Das hat das Gericht abgewiesen. MDR Thüringen-Reporter Axel Hämmerling aus unserer MDR Thüringen-Rechercheredaktion hat diesen Prozess von Anfang an beobachtet fürs Fazit vom Tag. Was ist denn nur mit dem Mafia-Vorwurf?
1: Ja, man muss ganz klar sagen, das Gericht hat hier eine wichtige Chance verstreichen lassen, indem es eben die Mitgliedschaft in der 'Ndrangheta verneint hat. Es habe zwar Indizien gegeben, aber eben keine Beweise, hat der Richter gesagt. Und das, obwohl lange bekannt ist, und das gehört zur Wahrheit dazu, dass die kalabrische Mafia in Thüringen aktiv ist.
0: Wie ist denn die Staatsanwaltschaft auf den Vorwurf gekommen?
1: Das ist total kurios, wenn man so sagen möchte. Der heute verurteilte Mann hat das selbst erzählt. Allerdings, und das wusste er damals nicht, einem verdeckten Ermittler. Da hat er freimütig erklärt, woher die 'Ndrangheta das Kokain beziehe und wie es nach Deutschland kommt. Und er verriet, dass marokkanische Banden in holländischen Häfen das Kokain rausgeschmuggelt haben und nach Erfurt abtransportieren lassen haben. Also der hat da frei Schnauze, wenn man so sagen will, berichtet.
0: Und warum hat sich das Gericht damit so schwer getan?
1: Na, grundsätzlich haben die Richter das als Prahlerei abgetan. Also der hat sich aufgespult oder hat sich wichtig gemacht. Es ist aber auf der anderen Seite, und das ist, glaube ich, das ehre Motiv für die Gerichte, immer einfacher, Drogengeschäfte aufzudecken als eine kriminelle Vereinigung. Weil so geht der Verurteilte als einfacher Drogendealer ins Gefängnis und eben nicht als Teil einer weltweit aktiven Verbrecherorganisation. Da hätte sich das Gericht, und das war heute auch Auffassung der Staatsanwaltschaft, deutlich mehr Mühe geben können und die 'Ndrangheta eben auch juristisch greifbarer zu machen.
0: Mafia nein, Drogengeschäfte ja, ein Italiener soll dafür für 7 Jahre und 9 Monate ins Gefängnis.

0: Wir haben Herbst und das ist ja die Zeit, in der sich die Fraktionen im Thüringer Landtag immer zu Klausuren zurückziehen. Sie erinnern sich, gestern hat die AfD die Ergebnisse ihrer Klausur vorgestellt, hatten wir hier im Fazit vom Tag. Und heute, da ist die SPD an der Reihe gewesen, dabei haben die Sozialdemokraten angekündigt, ein sogenanntes Demokratiefördergesetz auf den Weg bringen zu wollen. MDR-Thüringen-Reporter Wolfgang Henschel ist fürs Fazit vom Tag im Landtag. Was muss ich mir unter so einem Gesetz denn vorstellen?
1: Ja, dieses Gesetz soll Demokratieprogramme, die es schon gibt, finanziell absichern. Also wie zum Beispiel das Landesprogramm für Demokratie, Toleranz und Weltoffenheit, aber auch kleinere lokale Vereine wie das Bündnis für Demokratie Kloster Fessra. Dorothea Marx, innenpolitische Sprecherin der SPD.
2: Wenn wir es in einem Gesetz drin haben, dann ist es eine gebundene Leistung und eben nicht mehr irgendein freiwilliges, was man dann durch Haushaltsprobleme jederzeit wieder wegkicken kann.
1: Und Ziel ist laut SPD, das Gesetz im Frühjahr 2017 zu beschließen.
0: Jetzt hat ja die AfD gestern angekündigt, Wolfgang, Stichwort auch Demokratie, Bürgernähe, notfalls ein Volksbegehren zu starten mit dem Ziel, dass der Landtag durch das Volk aufgelöst werden kann. Ist das denn rechtlich überhaupt möglich?
1: Ja, es wäre aber sehr aufwendig. Also zuerst müsste ein Gesetzentwurf erarbeitet werden, dann müssten Unterstützer Unterschriften gesammelt werden, damit das Volksbegehren überhaupt starten darf. Damit es dann erfolgreich ist, müssten je nach Stimmensammlung bis zu 170.000 stimmberechtigte Thüringer zustimmen. Dann hat der Landtag 6 Monate Zeit zu entscheiden, ob er dem Volksbegehren zustimmt. Weil es hier um eine Änderung der Verfassung geht, müsste er mit 2/3 Mehrheit zustimmen. Tut er es nicht, müsste ein Volksentscheid stattfinden. Und da müssten dann 40% der Stimmberechtigten in Thüringen zustimmen, also knapp 700.000 Menschen. Und danach müsste die AfD ein weiteres Volksbegehren starten zur eigentlichen Auflösung des Landtags. Und all das würde Jahre dauern. Und 2029 finden in Thüringen ohnehin wieder die regulären Landtagswahlen statt.
0: Die SPD will Demokratieprogramme finanziell absichern und ein Volksbegehren zur Auflösung des Landtags wäre sehr aufwendig.
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0: Ich hab ja nur einfach ein schönes altes Haus. Steckste schon genug rein. Aber wenn Sie ein Denkmal haben, dann sind Geld und Geduld gefragt. Wer einen historischen Ort dauerhaft erhalten möchte, der macht das ja aus tiefster Überzeugung. Und dafür hat es heute wieder den Thüringer Denkmalschutzpreis gegeben. MDR Thüringen-Reporter Michael Hesse stellt uns im Fazit vom Tag ein paar der Preisträger vor.
1: Eveline und Udo Stark wollten schon immer aufs Land ziehen. In Gräfenroda im Ilmkreis fanden sie ein gemütliches Haus mit Garten direkt an der Wilden Gera. Die Villa Heimlicher Grund sollte ihr neues Zuhause werden.
2: Und mit der Sanierung hat sich dann herausgestellt, dass unter den alten DDR-Tapeten ungeheuer viele Wandmalereien und Deckenmalereien noch erhalten waren.
1: Ein wahrer Schatz. Um ihn zu bergen, benötigten Eveline und Udo Stark ganze 5 Jahre.
3: Die Gewerke haben sich überschnitten. Also wir sind hin und her gesprungen und wir sind also abends todmüde ins Bett gefallen. Manchmal nur ein Butterbrot gegessen, weil wir zu nichts mehr Lust und Kraft hatten. Aber es hat sich gelohnt.
1: Mittlerweile gilt die Villa Heimlicher Grund als Kleinod in Gräfenroda. Zum Tag des offenen Denkmals waren hunderte Menschen gekommen, um das historische Haus zu bewundern. Für die jahrelange Mühe der Familie gab es nun den Einzelpreis, der mit 5.000 Euro dotiert ist. In Mühlhausen hat sich die städtische Wohnungsgesellschaft um den ehemaligen Speicher in der Kurze Jakobistraße gekümmert. Rund 1,5 Millionen Euro sind in die Restaurierung geflossen, wie Jörg schreibt. Berichtet.
4: Ein mittelalterliches Gebäude, dann längere Zeit leer gestanden, zwar in einem sehr desolaten Zustand und so wurde das zu einem Mehrfamilienhaus umgebaut. Alles neu.
1: Insgesamt 6 Projekte sind heute ausgezeichnet worden. Die Preisgelder über 40.000 Euro kommen jeweils zur Hälfte vom Land Thüringen und der Sparkassen Kulturstiftung Hessen-Thüringen. Referent Michael Kraus lobt all die Initiativen im ganzen Freistaat.
5: Es ist wie so ein märchenhafter Kuss, den sie einem Gebäude gegenüber darbieten, damit wieder Leben eingehaucht wird. Und das kann man nicht genug wertschätzen.
0: Historische Orte erhalten, dafür hat es heute wieder den Thüringer Denkmalschutz preisgegeben.
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0: 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Hier ist das Wetter im Freistaat für Sie. Heute Abend ist es aufgelockert, zum Teil, teilweise auch wolkig schon. Trocken ist es, 14 bis 17 Grad sind es momentan. Es weht ein teilweise böiger Südwestwind, der wird uns auch bis morgen noch erhalten bleiben. In der Nacht wird es dann vom Eichsfeld her zunehmend wolkig. Es kann dann später gebietsweise zumindest regnen heute Nacht, 14 bis 9 Grad. Morgen zieht der Regen ab. Danach lockert es auf. Wir werden die Sonne sehen, aber am Nachmittag, da kann es wieder einige Schauer geben. 16 bis 21 Grad sind dann morgen, kurz nach 7:30. Hier sind die aktuellen Verkehrsmeldungen für Sie. A4 Richtung Frankfurt zwischen Friedewald und Bad Hersfeld ist die rechte Spur wegen Bergungsarbeiten gesperrt. Die A70 ist zwischen Gnetzgau und Ettmann in beiden Richtungen nach einem LKW-Unfall dicht. A73 Richtung Bamberg zwischen Bad Staffelstein Kurzentrum und Bad Staffelstein gibt's Behinderungen nach einem Unfall. Und Vorsicht auf der B88 zwischen Ollermünde und Groß-Eutersdorf. Gehen Schafe spazieren. Die Blitzer stehen auf der A71 Richtung Sangerhausen zwischen Oberhof und Gräfenroda. A72 Richtung Hof zwischen Plauen Süd und Pirk. B4 zwischen Greußen und Straußfurt und auf der B87 am Ortseingang Mellingen, wenn Sie aus Richtung der Autobahn kommen. Melden Sie uns bitte Staus oder Blitzer kostenfrei im MDR Thüringen Verkehrszentrum 0800 218 16 00. Danke.
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0: Vielleicht kennen Sie das ja aus ganz eigener Erfahrung. Chronisch krank, jeden Tag einen Haufen Pillen und wehe, wenn du auf ein anderes Medikament ausweichen musst. Wir stecken im Fazit vom Tag für Sie gleich mal den Finger in die Wunde. Ich bin Andreas Menzel. Schön, dass Sie dranbleiben.
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0: Heute ist der internationale Tag der Patientensicherheit und der soll auf Probleme im Gesundheitswesen aufmerksam machen. In diesem Jahr besonders im Blick die chronisch Kranken. Bei Ihnen hat MDR Thüringen Reporterin Ria Weber fürs Fazit vom Tag nachgefragt. Ria, was bewegt denn diese Patienten?
1: Also sie brauchen ihre Medikamente ja immer, am besten dieselbe Dosis zur selben Zeit. Aktuell können aber rund 540 Mittel nicht oder nur eingeschränkt geliefert werden. Und das betrifft auch Patienten mit ernsten Erkrankungen von Herz und Nieren wie Ines Franke aus Groß-Obringen. Sie hat eine transplantierte Niere.
2: Seit 26 Jahren nehme ich die Tabletten und wenn es jetzt nicht vorrätig ist, bekomme ich schon ganz schön Panik.
0: Und was macht Ines Franke jetzt?
1: Na, ihr Apotheker hat ihr erstmal ein Ersatzpräparat gegeben. Das bekommt inzwischen schon rund jeder zehnte Patient. Also Ersatzpräparate. Für die Thüringer Apotheker ist das auch eine große Herausforderung, sagt ihr Verbandssprecher Stefan Fink.
3: Durch die Gesetzgebung ist es jetzt erleichtert worden. Wir können viele Sachen inzwischen austauschen, ohne dass wir Probleme mit den Krankenkassen bekommen. Aber manche Situationen sind halt so, dass es fast keinen Ersatz mehr gibt. Und das macht dann schon wirklich was mit einem, weil man wirklich belastet ist, wenn man Angst bekommt, die Patienten nicht versorgen zu können.
1: Wie ernst das ist, zeigt vielleicht, wenn man sich das Medikament von Ines Franke mal genau anschaut. Der Wirkstoff ist im Grunde Backpulver. Nur ummantelt von einer magensaftresistenten Schicht und das ist nicht lieferbar bis Ende Januar. Hinzu kommt auch, wenn Medikamente durch andere ausgetauscht werden, kann es neue Nebenwirkungen geben. Die Patienten kommen mit der Anzahl der Tabletten durcheinander, vergessen sie, nehmen zu viel ein. Am Ende landen sie im Krankenhaus. Rund 250.000 Klinikeinweisungen gibt es schätzungsweise durch solche und andere vermeidbare Medikationsfehler.
0: Und wie kann man das ändern?
1: Eine Hilfe wären ausreichend Medikamente. Da arbeitet die EU aber schon sehr lange dran. Schneller wirksam würde ein digitaler Medikationsplan, den jeder Patient auf seiner Versicherungskarte gespeichert hat.
0: Das fordert etwa das Aktionsbündnis Patientensicherheit zum Welttag. Mehr dazu übrigens online, auch wenn Sie mögen, auf mdrthüringen.de.

0: Wissen Sie noch, die Kessler-Zwillinge ist noch gar nicht so lange her. Warum ich Sie das frage? Noch bis morgen findet in Erfurt der Deutsche Juristentag ja statt. Es gibt verschiedene Arbeitsgruppen und eine davon, die beschäftigt sich mit dem assistierten Suizid. Warum machen das die Juristen? Frage ich MDR-Thüringen-Reporterin Conny Hartmann, das Bundesverfassungsgericht, Conny, das hat doch, jetzt bin ich echt am Überlegen, schon 2020, glaube ich, war es geurteilt, dass das nicht strafbar ist.
1: Da hast du recht. Das Gericht hat aber damals auch gesagt, es muss dringend ein Gesetz her, das regelt, unter welchen Bedingungen, ganz konkreten Rahmenbedingungen, dieser assistierte Suizid nicht strafbar ist. Dieses Gesetz gibt es immer noch nicht, obwohl Ärzte und Angehörige von schwer- und todkranken Patienten, Menschen darauf warten. Und deswegen haben die Juristen auf dem Juristentag gesagt, wir kümmern uns da mal drum.
0: Okay, du hast zugehört. Was genau soll denn da geregelt werden?
1: Erstmal möchte ich sagen, es ist wirklich kontrovers auch diskutiert worden. Es gab verschiedene Anträge, aber es ging darum, wie, in welcher Form soll der Sterbewille dokumentiert werden zum Beispiel und ob man für den Fall einer späteren Demenz vorher festlegen kann, ob man dann Sterbehilfe in Anspruch nehmen darf. Und ganz, ganz großes Thema war, wer prüft, ob dieser Wunsch zu sterben wirklich echt ist, frei, selbstverantwortlich, sagen die Juristen, weil es da eine größere Angst gibt, dass die Leute, die so schwer krank sind, zum Beispiel ihrer Familie die Pflege nicht mehr zumuten wollen und dann das keine freie Entscheidung mehr ist. Und es wird auch diskutiert, ob Menschen mit einer schweren psychischen Störung vorher begutachtet werden müssen, ob sie diesen Willen auch frei äußern.
0: Und wann könnte das Gesetz kommen?
1: Naja, das, was der Juristentag beschließt, wird nicht automatisch Gesetz, aber es ist in den letzten Jahren immer so gewesen, dass da der Gesetzgeber sehr drauf schaut. Vieles, was der Juristentag, ich sag mal, vorgeschlagen hat, empfohlen hat, ist Gesetz geworden. Und in diesem Fall wäre es halt schön, das Gesetz würde schnell kommen. Das wünschen sich vor allen Dingen die Palliativmediziner, weil ich habe ja schon gesagt, auch Ärzte sind verunsichert. Es gibt nicht viele, die diese Sterbebegleitung, also den assistierten Suizid unterstützen. Die wünschen sich das. Und es gibt natürlich auch Angehörige von Menschen, die selbst bestimmen wollen, wann ihr unheilbares Leiden endet. Auch die wollen Rechtssicherheit.
0: Der Deutsche Juristentag in Erfurt, der beschäftigt sich auch mit dem Thema assistierter Suizid.
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0: Wenn Sie regelmäßig das Fazit vom Tag hören, dann wissen Sie natürlich, weil Sie machen es ja bei Bad Köstritz im Landkreis Greiz. Da wird momentan für viel Geld die Landesfeuerwehrschule ausgebaut. Allein in diesem Jahr fließen da mehr als 11 Millionen Euro in diesen Ausbau. Damit wird auch die Zahl der Lehrgänge steigen und sich auch der Verkehr erhöhen. Und den Bewohnern im Ortsteil Pulitz gefällt dieser Verkehr im Ort gar nicht. Und darum gab es heute Abend ein Treffen, um Alternativen zu besprechen. MDR Thüringen-Reporterin Franziska Heimann ist fürs Fazit vom Tag hingefahren. Franziska, erklär doch mal bitte genau das Problem.
1: Ja, Andreas, du musst dir vorstellen, Pulitz ist wirklich ein sehr beschaulicher Ortsteil von Bad Köstritz. Und jeder, der zur Feuerwehrschule will, der muss eben dort durch. Seien es in den nächsten Jahren die Baufahrzeuge oder Handwerker oder eben auch die zunehmende Zahl von Feuerwehrleuten, die dort geschult werden. Schulleiter Jörg Henze, der geht davon aus, dass die Zahl der Teilnehmer von jetzt etwa 120 auf rund 150 pro Tag steigt. Für Stadtbewohner klingt das jetzt vielleicht nicht dramatisch, doch die Anwohner, so habe ich es vom Ortsteilbürgermeister und von der Bürgerinitiative gehört, die fürchten eben diese vielen Fahrzeuge und damit auch mehr Unfälle auf den schmalen Straßen.
0: Und was wünschen sich die Anwohner?
1: Ja, die wünschen sich einen anderen Zufahrtsweg, der eben nicht durchs Dorf führt. Die Schule, die liegt sehr versteckt, das ist also nicht ganz so einfach. Diverse Ideen wurden heute mit Vertretern der Politik und mit Vertretern der Feuerwehrschule besprochen.
0: Das Treffen der Beteiligten ist ja gerade vorbei, Franziska. Was ist rausgekommen?
1: Ja, Innenstaatssekretär Andreas Bausewein hat mir erzählt, dass bis März verschiedene Optionen geprüft würden, auch finanziell. Und wie ich von anderen Teilnehmern der Runde erfahren habe, geht es wohl vor allem auch um einen Alternativweg für den Schwerlastverkehr zur Feuerwehrschule. Also zum Beispiel auch die Baufahrzeuge, die in den nächsten Jahren noch rollen werden. Die könnten über das Industriegebiet in Silbitz und dann entlang der Weißen Elster zur Feuerwehrschule fahren.
0: Die Zufahrt zu Thüringens modernster Feuerwehrschule bei Bad Köstritz sorgt für Diskussionen. Die Bilder, die sehen Sie dazu morgen Abend dann im MDR Thüringen Journal.

0: geht das ja ganz offen zu, so unter uns hier im Fazit vom Tag. Ich bin ja mehr so der Dekorierer als der Vertilger, wenn's um Kürbis geht. Hatten wir ja heute bei Ram am Nachmittag. Sie haben es gehört, Marco hat Annette Müller in ihrem Hofladen in Göttern besucht und er hat auch gelernt, bei Zierkürbis, da heißt es Obacht.
1: Ja, die Zierkürbisse, die darf man nicht essen.
2: Warum darf man die eigentlich nicht essen?
1: Die enthalten einen Giftstoff und wäre für uns nicht schmackhaft und für den Magen nicht gut.
2: Dann gehen wir mal hier rüber. Ich glaube, hier sind die Essbaren. Der kleinfruchtige Muskatkürbis, der klingt, als könnte man ihn essen.
1: Ja, den habe ich dieses Jahr zum ersten Mal. Und dadurch, dass es sehr warm war und wenig geregnet hat, haben wir davon sehr viele. Und sehr, sehr schmackhaft. Und
2: wofür eignet er sich?
1: Man kann den als Marmelade benutzen, Suppe. Besonders würde ich sagen, für die Kinder als Babynahrung.
2: Das hier unten ist ein kleiner Weißer. Was hat es mit dem auf sich?
1: Auch essbar, wird aber gerne gekauft als Deko für junge Frauen, weil die stehen gerne auf Weiß.
2: Das hier ist auch ein essbarer, oder?
1: Das ist mehr so ein Halloween-Kürbis. Man kann ihn essen. Ich empfehle ihn nicht. Es passiert nichts, aber ist mehr zum Schnitzen oder zum Anmalen.
2: Ich sag mal, hier kannst du, wenn du herkommst, 15 verschiedene Kürbissorten kaufen, die man essen kann.
1: Auf jeden Fall. Man kann viele Kürbisse essen. Ich sag immer, wenn die Leute das nicht wissen, sie sollen mal an einen Kürbis vorm Kochen lecken dran. Wenn er bitter ist, dann lass sein, schmeißt ihn weg oder dekoriert damit.
2: Aber nicht im Laden.
1: Natürlich nicht im Laden, wenn ihr ihn kauft und ihr seid euch unsicher oder ihr habt welche im Garten, wo ihr nicht wisst, hundertprozentig. Und wenn er halt bitter ist, dann lasst es sein.
0: Also, wenn Sie einen neuen Kürbis haben, dann lecken Sie dran. Wenn er bitter schmeckt, dann ist er ungenießbar. Ein Kollege wollte vorhin übrigens wissen, ob das auch bei seiner neuen Kirsche funktioniert.
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gehen straff auf 8 heute Abend. Dann gibt es die Nachrichten. Danach geht's rein in unseren gemeinsamen ARD-Abend. Und Sie wissen es natürlich, da kommt in dieser Woche von uns, von MDR Thüringen, Kai Völker steht in den Startlöchern für Sie. Ich wünsche Ihnen einen wunderschönen Abend mit uns. Ich bin Andreas Menzel und der bleib ich auch.

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1: Um 20 Uhr mit Ulf Dube. Guten Abend. Das Landgericht Erfurt hat einen 31-jährigen Italiener zu 7 Jahren und 9 Monaten Haft verurteilt. Der Mann aus Kalabrien hatte nach Überzeugung der Richter mit erheblichen Mengen Kokain, Marihuana und Crystal gehandelt. Mehr als 23.000 Euro aus seinen Drogengeschäften sollen deshalb eingezogen werden. Ob der Mann Mitglied der kalabrischen Mafia-Organisation 'Ndrangheta ist, ließen die Richter dagegen offen. Es habe Indizien dafür gegeben, aber keine Beweise. Die Staatsanwaltschaft hatte 13 Jahre Haft gefordert, fast doppelt so viel. Sie bezeichnete es als vertane Chance, dass dem Mann eine Mafia-Zugehörigkeit nicht nachgewiesen wurde. Wegen der Rekordspritpreise fordert jetzt auch Thüringens Wirtschaftsministerin Colette Bosion niedrigere Steuern auf Kraftstoffe. Die CDU-Politikerin sagte, mit einer kurzfristigen Senkung seien schnell Entlastungen für Bürger und Wirtschaft möglich. Bosion nannte Energiesteuer, CO2-Bepreisung und die Umsatzsteuer. Sie verwies auf eine Thüringer Bundesratsinitiative vom Juni, um die CO2-Bepreisung auszusetzen. Gestern hatte Bundeswirtschaftsministerin Katharina Reiche eine niedrigere Mehrwertsteuer auf Kraftstoffe vorgeschlagen. Die Thüringer SPD bewertet die Regierungskoalition im Landtag nach den Umbrüchen als stabil. Vize-Fraktionschefin Dorothea Marx sagte, die neue Partei Thüringen gerecht habe die bisherige Rolle des BSW übernommen und sei jetzt auch offiziell dem Koalitionsvertrag beigetreten. Das sei eine Basis, um die Regierung auch als Minderheitskoalition fortzusetzen, sagte Marx. Mehrheiten sieht Marx auch weiterhin nach Absprache mit der Linken möglich. In einem Stall in Tannroda im Weimarer Land ist am Mittag die Leiche eines Mannes gefunden worden. Wie die Landespolizei mitteilte, wurde er verschüttet. Nach derzeitigem Stand gehen die Ermittler von einem natürlichen Todesfall aus. Der Stall sei offenbar seit längerer Zeit als Lagerraum genutzt worden. Wie es dazu kam, dass der Mann verschüttet wurde, teilte die Polizei noch nicht mit. Auch zum Alter wurden keine Angaben gemacht. Die Kriminalpolizei ermittelt. In Wuppertal ist ein Brandanschlag auf eine Synagoge verübt worden. Nach Polizeiangaben hat an einem Nebengang der Synagoge eine Flüssigkeit gebrannt. Mitarbeiter konnten das Feuer schnell löschen. Der Sachschaden sei gering, hieß es. Verletzt worden sei niemand. Kurz darauf wurde laut Polizei in Tatortnähe ein Verdächtiger festgenommen. Nähere Angaben zu seiner Identität gaben die Beamten noch nicht bekannt. Das Wetter in Thüringen: in der Nacht vom Eichsfeld her zunehmend bewölkt und später gebietsweise Regen bei 14 bis 9 Grad. Morgen abziehender Regen, dann aufgelockert mit Sonne, am Nachmittag dann wieder einige Schauer bei 16 bis 21 Grad. Und am Sonnabend häufiger Sonne und auch selten Schauer bei 18 bis 23 Grad. Das waren die Nachrichten. Es ist 20.03 Uhr.
2: Und hier ist der Verkehrsservice für den ARD-Abend. Guten Abend, Autofahrer. Auf der A4 Frankfurt Richtung Dresden ist die Abfahrt Chemnitz-Mitte wegen Bergungsarbeiten kurzzeitig mal gesperrt. Die A36 Richtung Braunschweig ist zwischen Halberstadt und Wernigerode-Mitte nach einem Unfall ebenfalls gesperrt. Die A70 Schweinfurt-Bayreuth ist zwischen Knetzgau und Eltmann in beiden Richtungen nach einem LKW-Unfall auch gesperrt. Das war's schon. Kommen Sie uns gut an. Gute Fahrt, bitte.
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2: Schönen Donnerstagabend. Kai Völker ist hier. Hallo, Grüße aus Erfurt.

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Wie war Ihr Tag heute? Durchgetaktet oder komplett für die Katz? Oder doch relativ geschmeidig, mit weniger Aufregungspotenzial als vielleicht heute Morgen noch nach dem Aufstehen gedacht? Dann geben Sie uns doch mal so ein bisschen heute Abend Einblick in Ihr kleines Seelenleben. Dafür sind wir ja heute Abend auch wieder da. Wozu neigen Sie denn? Sind Sie Team Jogginghose nach Feierabend oder dem Tagwerk und sagen sich, nö, also jetzt habe ich auch keine Lust mehr, irgendwas zu machen? Oder sagen Sie, nee, ich bin schon Team mit dem Mang noch, ne? Also unbedingt unter Leute, die mich so ein wenig bereichern. Rufen Sie mich doch mal an und sagen Sie mal, zu welchem Team Sie gerne gehören heute Abend. 0800 80 80 110 oder Sie schreiben flux eine Mail unter ard-abend@mdr.de. Würde mich sehr freuen.

einfach immer gute Musik von ihm, von Mark Knopfler. Der Vorstandsvorsitzende von den Dire Straits hat einst mal die Tageszeitung Die Welt geschrieben, einer Rockband, die sich zu einem wandernden, richtig großen, mittelgroßen Unternehmen entwickelt hat. Und was er nicht alles gemacht hat damals schon, als er noch jung war und das Geld brauchte, Lagerarbeiter für eine Textilfirma, er hat für Stevie Wonders Bruder Muff gearbeitet. Ja, und er war einfach top, top, top. Immer wieder, muss man sagen. Mark Knopfler. Hier kommen Maggie Reilly und Mike Oldfield und To France. Schönen Donnerstagabend.

Grazie, Zucchero. Ein Stück Dolce Vita am Abend hier im ARD-Abend live aus Erfurt. 9:05 haben wir es. Und für alle, die sich für Fußball interessieren, Fußball-Europa League heute Abend mit deutscher Beteiligung. Die TSG Hoffenheim spielt auf Kreta und liegt kurz vor Ende dieser Partie mit 0:1 zurück in der Fußball-Europa League.

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3: Es ist genau 8:30. Und hier ist der Verkehrsservice für den ARD-Abend. Guten Abend, Autofahrer. Auf der A4 Frankfurt Richtung Dresden ist die Abfahrt Chemnitz-Mitte wegen Bergungsarbeiten immer wieder mal kurzzeitig gesperrt. Die A36 Richtung Braunschweig zwischen Halberstadt und Wernigerode-Mitte 3 Kilometer Stau an inzwischen geräumter Unfallstelle. Die A70 Schweinfurt-Bayreuth ist zwischen Knetzgau und Eltmann in beiden Richtungen nach einem LKW-Unfall gesperrt. Und die B175 ist zwischen Burkersdorf und Weida ebenfalls derzeit nach einem Unfall dicht. Damit wünschen wir Ihnen weiterhin eine gute, sichere Fahrt. Kommen Sie gut durch.
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3: Und für alle mein für alle. Ich bin Kai Völker und für alle da. Schön, dass Sie auch da sind. Hallo.

0: Here I am und Bryan Adams und Oliver Müller sagt auch Here I am im Saarland aus Saarbrücken. Kompliment für die großartige Musik heute Abend. Wirklich sehr gute Musik am Laufen. Grüße aus dem Saarland. Ja, zurück. Liebe Grüße zu dir, liebe Olli. Schön, dass du bei uns bist. Ja, Deutschland am Abend fragt sich, sind wir Team Jogginghose nach Feierabend und Tagwerk oder sind wir, wir sind Team voll rein nochmal. Unbedingt unter Leute, die mich so ein bisschen bereichern, aufbauen oder mit denen man sich mal austauschen kann, wofür vielleicht unter dem Tag zu wenig Zeit bleibt. Sie können weiterhin schreiben unter ard-abend@mdr.de. Das ist die E-Mail-Adresse. Oder Sie klingeln kurz durch unter der 0800 80 80 110. Ich bin gespannt, wer dran ist. Kai Völker ist hier. Hallo, guten Abend.
1: Hallihallo, liebes ARD-Hitabend-Team.
0: Hallo.
1: Ich würde denken, das eine sieht das andere nicht aus. Aha. Ich bin Team Jogginghose. Das heißt aber nicht, dass ich, wenn ich zu Hause bin, und da bin ich immer Team Jogginghose, keinen niveauvollen, kultivierten Kontakt zu meinem liebevollen Umfeld hege und pflege.
0: Aha, okay.
1: Auf die inneren Werte kommt es an.
0: Da hast du recht, ja.
1: Liebe Grüße aus Magdeburg von Jenny.
0: Danke, liebe Jenny. 0800 80 80 110.

0: aus seinem legendären Album 4630 Bochum. Ja, das war damals die vierstellige Postleitzahl, bevor dann die fünfstelligen Postleitzahlen 1993 gekommen sind. So, jetzt kommen wir zu drei Männern, die haben ein Thema und null Plan oder vielleicht Plan B, ich weiß es nicht.
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3: Ist das auch eine Straftat mit einer Verführung Minderbemittelter?
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Ivor hieß er ja eigentlich. Ivor Neville Kamen, uns besser bekannt als Nick Kamen. Gott hab ihn selig. Ah, es war ja nicht nur ein fantastischer Sänger, sondern auch ein Respekt, auch von Mann zu Mann mal. Ein gut aussehender junger Mann, damals Mitte der 80er Jahre, hat er für die Levi's-Kampagne für die Jeans Werbung gemacht. Sieht bis auf die Boxershorts ausgezogen. Naja, wer es braucht. Gleich die 21 Uhr Nachrichten, danach geht's weiter mit dem ARD-Abend. Und richtig schöner Feierabendmusik.

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1: Um 21 Uhr mit Ulf Dube. Guten Abend. Das Landgericht Erfurt hat einen 31-jährigen Italiener zu 7 Jahren und 9 Monaten Haft verurteilt. Der Mann aus Kalabrien hatte nach Überzeugung der Richter mit erheblichen Mengen Kokain, Marihuana und Crystal gehandelt. Mehr als 23.000 Euro aus seinen Drogengeschäften sollen deshalb eingezogen werden. Ob der Mann Mitglied der kalabrischen Mafia-Organisation 'Ndrangheta ist, ließen die Richter dagegen offen. Es habe Indizien dafür gegeben, aber keine Beweise. Die Staatsanwaltschaft hatte 13 Jahre Haft gefordert. Sie bezeichnete es als vertane Chance, dass dem Mann eine Mafia-Zugehörigkeit nicht nachgewiesen wurde. Nach monatelangen Bürgerprotesten prüft das Land eine alternative Zufahrtsroute zur Landesfeuerwehrschule in Bad Köstritz. Die Feuerwehrschule wird seit bis 2033 umgebaut. Solange rollen täglich schwere Baufahrzeuge durch den Ortsteil Poditz. Bei einem Ortstermin am Abend kündigte Innenstaatssekretär Andreas Bausewein an, bis März den Bau einer alternativen Zufahrtsstraße zu prüfen, zum Beispiel zum Nachbarort Silbitz entlang der Weißen Elster. In einem Stall in Tannroda im Weimarer Land ist am Mittag die Leiche eines Mannes gefunden worden. Wie die Landespolizei mitteilte, wurde er verschüttet. Nach derzeitigem Stand gehen die Ermittler von einem Unglück ohne Fremdverschulden aus. Der Stall sei offenbar seit längerer Zeit als Lagerraum genutzt worden. Weitere Einzelheiten wurden nicht mitgeteilt. Wegen der Rekordspritpreise fordert jetzt auch Thüringens Wirtschaftsministerin Colette Bourcion niedrigere Steuern auf Kraftstoffe. Die CDU-Politikerin sagte, mit einer kurzfristigen Senkung seien schnell Entlastungen für Bürger und Wirtschaft möglich. Bourcion nannte Energiesteuer, CO2-Bepreisung und Umsatzsteuer. Sie verwies auf eine Thüringer Bundesratsinitiative vom Juni, um die CO2-Bepreisung auszusetzen. Gestern hat der Bundeswirtschaftsministerin Katharina Reiche eine niedrigere Mehrwertsteuer auf Kraftstoffe vorgeschlagen. In Wuppertal ist ein Brandanschlag auf eine Synagoge verübt worden. Nach Polizeiangaben hatte an einem Nebeneingang der Synagoge eine Flüssigkeit gebrannt. Mitarbeiter konnten das Feuer schnell löschen. Der Sachschaden sei gering, hieß es. Verletzt wurde niemand. Kurz darauf wurde laut Polizei in Tatortnähe ein Verdächtiger festgenommen. Angaben zu seiner Identität teilten die Beamten noch nicht mit. Sport. Die TSG Hoffenheim hat zum Auftakt der Gruppenphase in der Europa League einen Fehlstart hingelegt. Der Fußball-Bundesligist unterlag auswärts überraschend dem griechischen Club OFI Kreta mit 0:2. Das Wetter in Thüringen: in der Nacht vom Eichsfeld her zunehmend bewölkt und später gebietsweise Regen, 14 bis 9 Grad. Morgen abziehender Regen, dann aufgelockert mit Sonne, am Nachmittag wieder einige Schauer, 16 bis 21 Grad. Das waren die Nachrichten. Es ist 21.03 Uhr.
2: Und hier ist der Verkehrsservice für den ARD-Abend. Hallo Autofahrer, die A4 Aachen Richtung Köln ist zwischen Köln-Poll und dem Dreieck Heumar bis 5 Uhr gesperrt. Dort werden Verkehrszeichenbrücken montiert. Die Umleitung führt sie über die A559 und über die A59. Auf der A4 Frankfurt Richtung Dresden ist die Abfahrt Chemnitz-Mitte wegen Bergungsarbeiten gesperrt. Reparaturarbeiten auf der A10 südlicher Berliner Ring Richtung Dreieck Spreeau zwischen dem Dreieck Potsdam und Ferch. Die A12 Frankfurt-Oder Richtung Berlin ist zwischen Briesen und Fürstenwalde-West wegen Markierungsarbeiten bis 5 Uhr morgen früh gesperrt. Die A70 Schweinfurt-Bayreuth ist zwischen Knetzgau und Eltmann in beiden Richtungen nach einem LKW-Unfall ebenfalls dicht. Die A100 Richtung Wedding ist zwischen dem Treptower Park und der Oberlandstraße wegen Wartungsarbeiten bis 5 Uhr gesperrt. Die A113 ist deshalb ab Spätstraße gesperrt. Und auf der B175 zwischen Burkersdorf und Weida gab es einen Unfall. Hier gibt es im Moment Stop and Go und einige Behinderungen. Kommen Sie gut durch. Gute Fahrt.
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2: Mit Kai Völker aus Erfurt. Guten Abend.

Was der noch für Energie hatte damals in den 90ern. Michael Jackson und das nach Thriller Bad. Da kam dann noch das Album Dangerous raus mit Remember the Time. Und bekannt ist dieser Titel ja geworden. Vielleicht haben Sie das Video auch noch so vor Augen. Das Musikvideo, damals im ägyptischen Antikstil gedreht mit Eddie Murphy. Und Michael Jackson hat sich dann am Ende im Morphing-Stil in Kieselsteine wieder zurückverwandelt. Robert Palmer liegt auf jetzt. Hier ist der ARD Amt.

0: Hier ist der kleine Freitag, der Vize-Freitag, der Donnerstagabend im ARD-Abend. Und Sie sind vielleicht schon an der Wochenendplanung, ne? Was man so anzieht und wo man sich wieder reinquetschen muss. Es ist ja Dirndlzeit, nicht überall in Deutschland, aber in vielen Orten gibt es tatsächlich jetzt wieder die Oktoberfeste oder Feuerwehrjubiläen und da muss man ja ordentlich angezogen sein, ne? Deswegen fragen wir Sie heute Abend, was sind Sie eigentlich so für ein Typ? Also so ganz menschlich gefragt, so von mir zu Ihnen. Nach Feierabend, ja? Sind Sie eher so der Jogginghosentyp und sagen sich, ach, das ist, kommt mir gerade passend, ich möchte eigentlich nur noch zu Hause bleiben und mich sehr wohlfühlen in meinen Klamotten und in meinen vier Wänden? Oder nein, das wäre ja schade, wenn man diesen Abend verbummelt. Draußen gibt es so viel zu entdecken, mit vielen Menschen unter die Leute kommen. Was sind Sie denn für ein Team? Team Jogginghose oder Team mit einem Mang? ard-abend@mdr.de, das ist unsere E-Mail-Adresse. Oder Sie rufen mal schnell an unter der 0800 80 80 110. Das geht nämlich super schnell. Kai Völker hier. Wer ist denn da, bitte?
1: Grüßt euch, Leute.
0: Hi.
1: Ich wollte nur sagen, also ich bin dann eher so Team, ich müsste auf jeden Fall noch was nach meinem Feierabend machen.
0: Ja.
1: Weil sonst sage ich Ihnen so, wie es ist.
0: Ja.
1: Wird mich das nicht erfüllen, wenn ich nach Hause komme und mich einfach nur auf die Couch lege. Ich habe eh noch so viel private Sachen immer zu erledigen und da wird mich das echt nicht erfüllen, wenn ich dann nach Hause komme und mich auf die Couch lege. So, meine lieben Leute, ich wünsche euch noch einen wunderschönen Abend.
0: Den werden wir haben. Dankeschön für den Anruf. 0800 80 80 110.

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11: 21.30 Uhr. Und hier ist der Verkehrsservice für den ARD-Abend. A2 Dortmund Richtung Hannover. Zwischen Bad Nenndorf und Wunstorf-Lute 6 Kilometer stockender Verkehr. Die A4 Aachen Richtung Köln ist zwischen Köln-Poll und dem Dreieck Heumar bis 5 Uhr gesperrt. Dort werden Verkehrszeichenbrücken montiert. Die Umleitung führt sie über die A559 und die A59. A10 südlicher Berliner Ring Richtung Dreieck Spreeau zwischen dem Dreieck Potsdam und Ferch. Stop and go aufgrund von Reparaturarbeiten. Die A12 Frankfurt-Oder Richtung Berlin ist zwischen Briesen und Fürstenwalde West wegen Markierungsarbeiten bis 5 Uhr gesperrt. Die A29 Oldenburg Richtung Ahlhorner Heide wird zwischen Wardenburg und Großen Kneten wegen einer Nachtbaustelle bis 5 Uhr gesperrt. Die A70 Schweinfurt-Bayreuth ist zwischen Knetzgau und Eltmann in beiden Richtungen nach einem LKW-Unfall gesperrt. Die A100 Richtung Wedding ist zwischen dem Treptower Park und der Oberlandstraße wegen Wartungsarbeiten bis 5 Uhr gesperrt worden. Die A113 ist deshalb auch ab Spätstraße gesperrt. Kommen Sie uns gut an. Gute Fahrt weiterhin.
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11: Und smoothen uns hier so rein mit Kim Carnes und Bette Davis 1. Kai Völker ist hier. Guten Abend.

Na, ich hoffe, es geht Ihnen wirklich gut. Mario Müller-Westernhagen stellt das ja mal hier so ein bisschen in den Raum. Seinen ersten Fernsehaufschlag hatte er 1979 mit dem Film Theo gegen den Rest der Welt. Und seine erste goldene Schallplatte hat er bereits für sein zweites Album bekommen. Mit Pfefferminz bin ich dein Prinz. Darauf war unter anderem Dicke. Eine richtig coole Nummer damals gewesen. So, es gibt was Neues aus dem ARD-Verkehrszentrum. Die A1 Hamburg Richtung Lübeck ist zwischen Rheinfeld und dem Kreuz Lübeck derzeit nach einem Unfall gesperrt.

84 ist er inzwischen. Paul Frederick Simon, uns besser bekannt als Paul Simon. Und You Can Call Me Al, als hätte er heute Abend den ARD-Abend gehört. Ja, denn wir hatten vor gut einer halben Stunde einen wunderbaren Song, Square Rooms von Al Corley. Und da hat er sich gedacht, na ja, gut, dann mache ich doch schnell mal einen Song innerhalb von einer halben Stunde und You Can Call Me Al, das haben wir gemacht. Milo sitzt eigentlich immer nur auf einem Barhocker und ist sowas von reduziert. Zumindest mit seinem Bühnenoutfit, aber musikalisch 100%. Hier ist er, Little in the Middle.

Wer hatte das nicht auf seinem Demo-Tape damals? 8 Wonder und I'm Not Scared. Hier ist der ARD-Abend. Wir wünschen Ihnen einfach nur einen schönen Abend, schönen entspannten, relaxten Abend. Ich hoffe, den haben Sie mit uns um 7:22 Uhr. Und Sie dürfen sich gerne an unserer kleinen Umfrage beteiligen. Sind Sie eher Team Jogginghose abends, wenn Sie nach Hause kommen? Oder sind Sie Team, ich breche nochmal auf, gehe raus und passe mich angemessen natürlich auch der Kleidung draußen an. Es kamen schon sehr schöne E-Mails von Ihnen. Ich gehe nochmal mit der Jogginghose auch nochmal raus einkaufen. Soll ja jeder machen, wie er will. Suboptimal für mich. Ich sehe nicht gut aus in Jogginghosen. Definitiv nicht. ARD-abend@mdr.de oder 0800 80 80 110.

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1: Um 22 Uhr mit Ulf Dube. Guten Abend. Das Landgericht Erfurt hat einen 31-jährigen Italiener zu 7 Jahren und 9 Monaten Haft verurteilt. Der Mann aus Kalabrien hatte nach Überzeugung der Richter mit erheblichen Mengen Kokain, Marihuana und Crystal gehandelt. Mehr als 23.000 Euro aus seinen Drogengeschäften sollen deshalb eingezogen werden. Ob der Mann Mitglied der kalabrischen Mafia-Organisation Ndrangheta ist, ließen die Richter dagegen offen. Es habe Indizien dafür gegeben, aber keine Beweise. Die Staatsanwaltschaft hatte 13 Jahre Haft gefordert. Nach monatelangen Bürgerprotesten prüft das Land eine alternative Zufahrtsroute zur Thüringer Landesfeuerwehrschule in Bad Köstritz. Die Feuerwehrschule wird bis 2033 umgebaut. Solange rollen täglich schwere Baufahrzeuge durch den Ortsteil Politz. Bei einem Ortstermin am Abend kündigte Innenstaatssekretär Andreas Bausewein an, bis März den Bau einer alternativen Zufahrtsstraße zu prüfen, etwa vom Nachbarort Silbitz entlang der Weißen Elster. Wegen der Rekordspritpreise fordert jetzt auch Thüringens Wirtschaftsministerin Colette Bosion niedrigere Steuern auf Kraftstoffe. Die CDU-Politikerin sagte, mit einer kurzfristigeren Senkung seien schnell Entlastungen für Bürger und Wirtschaft möglich. Bosion nannte Energiesteuer, CO2-Bepreisung und Umsatzsteuer. Sie verwies auf eine Thüringer Bundesratsinitiative vom Juni, um die CO2-Bepreisung auszusetzen. Gestern hatte Bundeswirtschaftsministerin Katharina Reich eine niedrigere Mehrwertsteuer auf Kraftstoffe vorgeschlagen. In Erfurt ist der diesjährige Thüringer Denkmalschutzpreis verliehen worden. Ausgezeichnet wurden Projekte und ihre Initiatoren. Für den Erhalt der Thüringer Kapelle in Erfurt erhielt die evangelische Predigergemeinde 12.500 Euro. Die gleiche Summe ging mit an den ASB-Kreisverband Sömmerda, der das Freilichtmuseum Funkenburg in Westgreußen betreut. Weitere Denkmalschutzpreise gingen nach Gräfenroda, Butler, Mühlhausen und Weimar. Lehrer können nicht eigenmächtig mehr Arbeit leisten und dafür Bezahlung verlangen. Das hat das Bundesverwaltungsgericht in Leipzig entschieden. Geklagt hatte ein pensionierter Schulleiter aus Niedersachsen. Ein Urteil hatte ihm in der Vorinstanz nachträglich mehr als 30.000 Euro für Überstunden zugesprochen. Das Bundesverwaltungsgericht beurteilte die Lage nun anders. Der Schulleiter sei nicht zu den Überstunden herangezogen worden, sondern habe sich freiwillig entschieden. Das Wetter in Thüringen. In der Nacht vom Eichsfeld her zunehmend bewölkt und später gebietsweise Regen, 14 bis 9 Grad. Morgen abziehender Regen, dann aufgelockert mit Sonne, am Nachmittag wieder einige Schauer, 16 bis 21 Grad. Und am Sonnabend häufiger Sonne und seltener Schauer, das Ganze bei 18 bis 23 Grad. Das waren die Nachrichten. Es ist 22.03 Uhr.
2: Und hier ist der Verkehrsservice für den ARD-Abend. Wir beginnen ganz vorne mit der A1 Hamburg Richtung Lübeck. Die Strecke zwischen Rheinfeld und dem Kreuz Lübeck ist nach einem Unfall gesperrt. Die A4 Aachen Richtung Köln ist zwischen Köln-Poll und dem Dreieck Heumer bis 5 Uhr gesperrt. Dort werden Verkehrszeichenbrücken montiert. Die Umleitungen führen Sie über die A559 und die A59. A10 südlicher Berliner Ring Richtung Dreieck Spreeau zwischen dem Dreieck Potsdam und Ferch. Stop and go, also stockender Verkehr, wegen Reparaturarbeiten. Die A12 Frankfurt-Oder Richtung Berlin ist zwischen Briesen und Fürstenwalde-West wegen Markierungsarbeiten bis 5 Uhr morgen früh gesperrt. Nachtbauarbeiten auch auf der A29 Oldenburg Richtung Ahlhorner Heide zwischen Badenburg und Großenkneten. Bis 5 Uhr ist das Ganze dicht. Die A70 Schweinfurt-Bayreuth ist zwischen Knetzgau und Eltmann in beiden Richtungen immer noch nach einem LKW-Unfall gesperrt. Die A100 Richtung Wedding ist zwischen dem Treptower Park und der Oberlandstraße bis 5 Uhr morgen früh wegen Wartungsarbeiten ebenfalls gesperrt. Dadurch auch die A113 ab Spätstraße dicht. Kommen Sie gut durch. Gute Fahrt Ihnen weiterhin.
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2: Schön, dass Sie sich jetzt noch dazugeschaltet haben. Es lohnt sich. Kai Völker hier.

Mama Mia. Haben Sie auch so einen Jeeper auf Schokolade gerade irgendwie? Oder ist das nur bei mir so also ausgeprägt? Nach 22 Uhr, hier ist der ARD-Abend. Wir kommen zu einer ganz, ganz feinen Nummer jetzt, finde ich zumindest. Trevor Horn, seines Zeichens Musikdirektor, und die Buggles haben ihn vor 3 Jahren in seiner Tour begleitet. Und er ist ja nun mehr als nur der ehemalige Mann von Heidi Klum. Vor 3 Jahren wirklich auf Welttournee gewesen und mit all seinen ganz, ganz großen Hits. Übrigens mit dem Hit aus dem Jahr 1994, das war der Song des Jahres überhaupt, gab mehrere Grammys, weil natürlich aus einem tollen Film. Kiss from a Rose, hier ist Seal.

0: Gleich gibt's bei mir die Backstreet Boys und die Gruppe Visage.
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0: 22.30 Uhr. Und hier ist der Verkehrsservice für den ARD-Abend. Hallo Autofahrer. Die A4 Aachen Richtung Köln ist zwischen Köln-Poll und dem Dreieck Heumar bis 5 Uhr gesperrt. Dort werden Verkehrszeichenbrücken montiert. Die Umleitungen führen Sie über die A559 und die A59. A10 südlicher Berliner Ring Richtung Dreieck Spreeau zwischen Glindow und Ferch. Stockender Verkehr wegen Reparaturarbeiten. Die A12 Frankfurt-Oder Richtung Berlin ist zwischen Briesen und Fürstenwalde West wegen Markierungsarbeiten noch bis 5 morgen früh gesperrt. Die A29 Oldenburg Richtung Ahlhorner Heide wird zwischen Wardenburg und Großen Kneten wegen Nachtbauarbeiten bis 5 Uhr gesperrt. Dann die A70 Schweinfurt-Bayreuth ist zwischen Knetzgau und Eltmann in beiden Richtungen immer noch nach einem LKW-Unfall gesperrt. Und die A100 Richtung Wedding ist zwischen dem Treptower Park und der Oberlandstraße wegen Wartungsarbeiten auch bis 5 Uhr morgen früh gesperrt. Dadurch auch die A113 ab der Spätstraße. Kommen Sie gut durch. Gute Fahrt in den Abend.
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0: Mit Kai Völker. Guten Abend.

0: Die Backstreet Boys im ARD-Abend. Und hier kommen unsere Radio-Boyband.
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2: Leben auf einer einsamen Insel.
3: Also ich könnte mir vorstellen, dass wir drei einfach ganz stumpf da sitzen, aufs Wasser gucken und Scheiße labern.
4: Ja.
3: Nein, also ich würde mich um die Nahrung kümmern. Ich kann Pilze suchen, ich kann Flitzebogen bauen, ich würde Fische fangen, ich würde Feuer machen. Ich brauche dafür nichts weiter als eine Packung Streichhölzer. Und dann gucken wir mal.
4: Wir müssten nichts fangen. Wenn wir da sitzen, Scheiße labern, könnten wir Fische durch Reden veröden.
3: So.
4: Und dann könnten wir die abends grillen. Denn wir ziehen einfach die totgelaberten Fische raus und essen die. Das ist ein verreckter Delfin, der bei seinem Versuch, sich die Ohren zuzuhalten, erstickt ist. Und den essen wir dann. Das ist ja.
5: Delfin soll viel besser schmecken, als man immer behauptet.
3: Ja.
4: Und es gibt trotzdem so wenig Kochbücher dazu.
5: Ja, es ist ein Säugetier und er schmeckt angeblich trotzdem nach Fisch.
3: Ja. Das sind ja auch Therapietiere, man wird dadurch auch geheilt.
4: Was sind das?
3: Therapietiere.
5: Ich glaube, das habe ich in meiner ABC. Es gibt jetzt auch alternative Delfintherapie mit Karpfen.
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Einmal Rosenstolz bitte für alle. Haben wir gemacht. Liebe ist alles. Ja, soweit der ARD-Abend live aus Erfurt. Damit gehen wir rüber nach Magdeburg, denn da wartet schon die ARD-Hitnacht auf Sie. Und auf Sie und auch auf Sie. Also bleiben Sie bei uns und wenn Sie mögen, hören wir uns morgen Abend schon wieder. Um kurz nach 20 Uhr. Und gehen dann gemeinsam in ein schönes Wochenende. Ich bin Kai Völker.

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1: Um 23 Uhr mit Felix Sprung. Polens Regierungschef Tusk hat die NATO-Staaten überraschend deutlich vor verstärkten russischen Angriffen an der Ostflanke gewarnt. Der Kreml wolle den Zusammenhalt der NATO schwächen, sagte der Premierminister. Aus Warschau, Palina Milling.
2: Laut Geheimdiensten plane Russland auch hybride Drohnen- und Raketenangriffe gegen die Länder, die Ukraine unterstützen, darunter Polen. Das erklärte Donald Tusk in seiner Rede vor dem polnischen Parlament. Es bestehe ein reales Risiko, dass auf das Territorium von einem oder mehreren NATO-Staaten an der Ostflanke Drohnen oder Geschosse eindringen könnten. Auch Zerstörungen seien nicht auszuschließen. Solche Angriffe würden von Russland als Zufall dargestellt, damit niemand in der NATO eine Reaktion erwäge, sagte der polnische Premierminister.
1: Kanadas Ministerpräsident Carney hat das Angebot einer sogenannten assoziierten EU-Mitgliedschaft seines Landes begrüßt. Umfragen zeigten, dass eine große Mehrheit der Kanadier für engere Beziehungen mit der EU sei, sagte Carney in einer Rede vor dem Europaparlament. Kommissionspräsidentin von der Leyen hatte gestern dafür geworben, die Zusammenarbeit mit Kanada zu vertiefen, etwa bei der Entwicklung künstlicher Intelligenz oder bei der Rüstungsproduktion. In Frankfurt am Main ist ein weiterer Mensch an Malaria gestorben. Nach Angaben der Stadt wohnte er in der Nähe des Flughafens und hatte sich vermutlich durch eine Mücke infiziert, die mit einem Flugzeug nach Deutschland gekommen war. Einzelheiten von Katharina Wilhelm aus Frankfurt.
3: Sicher können wir natürlich noch nicht sein. Das muss untersucht werden. Das ist natürlich ganz wichtig. Momentan ist schon die Annahme, dass Mücken wahrscheinlich mitgereist sind, mit dem Gepäck zum Beispiel, mit der Fracht im Flugzeug. Das könnte der Fall sein. Und dass diese Mücke dann eben tatsächlich diese Kilometer zurückgelegt hat, sind ja etwa 5 Kilometer vom Flughafen entfernt. Das können diese Mücken tatsächlich zurücklegen und dass sie dann die Person dort gestochen hat. Trotzdem, wir wissen es natürlich noch nicht gesichert. Es wird noch einige Untersuchungen geben müssen, bis wir hoffentlich dann auch auf den Grund kommen dieser Malariaerkrankung.
1: In Wuppertal ist an einem Nebeneingang der Bergischen Synagoge ein Feuer gelegt worden. Nach Polizeiangaben konnten die Flammen schnell gelöscht werden. Der Sachschaden sei gering, verletzt wurde niemand. Die Polizei hat einen Tatverdächtigen festgenommen. Es handelt sich um einen 37-Jährigen aus Afghanistan. Sein Motiv ist noch unklar. Die TSG Hoffenheim hat in der Europa League einen Fehlstart hingelegt. Das Team von Trainer Ilzer unterlag in Griechenland dem Außenseiter Kreta mit 0:2. Das waren die Nachrichten. Das Wetter in Deutschland. In der Nacht meist trocken, vom Nordwesten bis zum Osten zeitweise Regen, Tiefstwerte 14 bis 6 Grad. Morgen längere heitere Abschnitte, gebietsweise Schauer, höchstens 17 bis 23 Grad. Am Samstag wechselnd wolkig, im Norden zeitweise Regen, 18 bis 26 Grad. Sonntag 17 bis 26 Grad. Es ist 23.03 Uhr.
4: Und hier ist der Verkehrsservice in der ARD-Hitnacht. A1 Lübeck-Hamburg. Auf der Norderelbbrücke kommt es wegen eines Schwertransports in beiden Richtungen zu kurzfristigen Sperrungen. Die A4 Aachen Richtung Köln ist zwischen dem Kreuz Köln-Gremberg und dem Dreieck Heumar bis 5 Uhr morgen früh gesperrt. Dort werden Schilderbrücken montiert. Der Verkehr wird über die A559 und die A59 umgeleitet. A7 Hannover Richtung Hamburg zwischen Berghof und Schwalmstedt 2 Kilometer Stau. Die A8 München Richtung Stuttgart ist zwischen Burgau und Günzburg wegen Bergungsarbeiten gesperrt. A10 Dreieck Potsdam Richtung Schönefelder Kreuz zwischen Glindow und Ferch 3 Kilometer Stau. Die A12 Frankfurt-Oder Richtung Berliner Ring ist zwischen Briesen und Fürstenwalde West wegen Markierungsarbeiten bis morgen früh 5 Uhr gesperrt. Die A29 Oldenburg Richtung Ahlhorner Heide ist zwischen Wardenburg und Großen Kneten wegen einer Nachtbaustelle bis morgen früh 5 Uhr gesperrt. Die A40 Essen Richtung Dortmund ist zwischen dem Dreieck Bochum West und Bochum Zentrum wegen Bauarbeiten bis nächste Woche Freitag gesperrt. Stadtverkehr Berlin, die A100, ist in Richtung Wedding zwischen Treptower Park und Oberlandstraße wegen Wartungsarbeiten bis morgen früh 5 Uhr gesperrt. Deshalb ist auch die A113 ab Spätstraße gesperrt. Das waren die Verkehrsmeldungen. Wir wünschen Ihnen eine gute Fahrt.
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4: Und die kommt vom Mitteldeutschen Rundfunk aus Magdeburg mit Frank Eberlein. Ich darf heute Nacht Ihr Begleiter sein. Das freut mich. Schönen guten Abend erstmal. Und wir starten in diese Nacht mit Musik von Talk Talk aus den 80ern. It's my life.

kaum hat diese ARD-Hitnacht begonnen, hat sich auch schon jemand gemeldet. Brigitte hat eine E-Mail geschrieben. Sie ist, wie sie meint, auch wieder mit dabei und zwar bis früh um 5. Na, da bin ich ja die nächsten Stunden hier nicht allein. Und Brigitte schreibt, ich bin so gespannt, welche Lieder kommen. Kompliment an die Musikredaktion, dass sie das so gut kann. Ja, und Brigitte bestellt schöne Grüße an alle anderen Hitnacht-Hörer. Ja, und wenn auch Sie schreiben wollen, ard-hitnacht@mdr.de. Die Adresse ist ja bestimmt bekannt. Wenn nicht, dann wissen Sie im Jetzt. So, geht weiter mit Matu, mit Lobo und dann auch noch mit Silly. Ja, schönen Donnerstagabend wünsche ich Ihnen.

Ja, das ist der wohl schönste Silly-Song von allen. Einfach ein atmosphärisches Meisterwerk. Ne? Es gibt nicht viele Lieder, die Bilder im Geist erzeugen. Aber das ist, wie ich finde, so eins, Bataillon d'Amour. Dazu gibt es übrigens ein ganzes Album mit diesem Titel. Und das ist jetzt genau 40 Jahre alt, dieses Album. Sehr hörenswert, wenn Sie mich fragen. Dafür habe ich damals, ich kann mich noch sehr gut erinnern, gern 16,10 Mark ausgegeben. Ja, so viel hat eine LP von Amiga gekostet in den 80ern. So, weiter geht's hier in der ARD-Hitnacht mit dem nächsten hochkarätigen Song. Und wir bleiben da auch in den 80ern mit Phil Collins und Take Me Home.

Und hier kommt eine dringende Warnmeldung in der ARD-Hitnacht. Eine Meldung für die B1 Dortmund-Brackel. Mitte Richtung Brackel, Vorsicht zwischen Westfalendamm und Dortmund-Stadtkrone, kommt Ihnen ein Falschfahrer entgegen. Fahren Sie äußerst rechts, überholen Sie nicht. Ich wiederhole, auf der B1 Dortmund-Brackel, Mitte Richtung Brackel, zwischen Westfalendamm und Dortmund-Stadtkrone, kommt Ihnen ein Falschfahrer entgegen. Vorsicht in beiden Richtungen.

Es ist kurz nach 11:30. Hier ist der Verkehrsservice in der ARD-Hitnacht. Noch einmal die Warnmeldung für die B1 Dortmund-Brakel-Mitte Richtung Brakel. Vorsicht, zwischen Westfalen-Damm und Dortmund-Stadtkrone kommt Ihnen ein Falschfahrer entgegen. Fahren Sie äußerst rechts, überholen Sie nicht. Auf der B1 Dortmund-Brakel-Mitte Richtung Brakel kommt Ihnen zwischen Westfalen-Damm und Dortmund-Stadtkrone ein Falschfahrer entgegen. Vorsicht in beiden Richtungen. Die A4 Aachen Richtung Köln ist zwischen dem Kreuz Köln-Gremberg und dem Dreieck Heuma bis morgen früh 5 Uhr gesperrt. Dort werden Schilderbrücken montiert. Der Verkehr wird umgeleitet über die A559 und die A59. Die A8 München Richtung Stuttgart ist zwischen Burgau und Günzburg wegen Bergungsarbeiten gesperrt. A10 Dreieck Potsdam Richtung Schönefelder Kreuz zwischen Glindow und Ferch 3 Kilometer Stau. Die A12 Frankfurt Oder Richtung Berliner Ring ist zwischen Briesen und Fürstenwalde West wegen Markierungsarbeiten bis morgen früh um 5 gesperrt. Die A29 Oldenburg Richtung Alhorner Heide ist zwischen Wardenburg und Großen Kneten wegen einer Nachtbaustelle bis morgen früh 5 Uhr gesperrt. Die A40 Essen Richtung Dortmund ist zwischen dem Dreieck Bochum West und Bochum Zentrum wegen Bauarbeiten bis nächste Woche Freitag gesperrt. Stadtverkehr Berlin, die A100 ist in Richtung Wedding zwischen Treptower Park und Oberlandstraße wegen Wartungsarbeiten bis morgen früh 5 Uhr gesperrt. Deshalb ist auch die A113 ab Spätstraße gesperrt. Und die A602 Richtung Die A602 ist zwischen Trier-Erang und dem Dreieck Moseltal wegen freilaufender Tiere gesperrt. Und hier noch eine gute Nachricht, die gerade reinkommt. Die Entwarnung für die B1 Dortmund-Brakel, Mitte Richtung Brakel, zwischen Westfalen-Damm und Dortmund-Stadtkrone, befindet sich kein Falschfahrer mehr. Sie haben dort wieder freie Fahrt. Jetzt haben wir es. Das waren die Verkehrsmeldungen. Wir wünschen Ihnen eine gute Fahrt. 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

Tja, eine Nacht wie diese, die ARD-Hitnacht mit Caro Emerald. Und wir haben es jetzt 23.42 Uhr und ich staune immer wieder, was es so alles gibt zwischen Himmel und Erde. Es gibt zum Beispiel Roland. Roland aus Stuttgart. Und Roland führt Buch. Und zwar haargenau über jede ARD-Hitnacht. Und er schreibt, das ist heute die 2087. Und jetzt kommt's. Wir haben Grund zu feiern. Es ist die genau 700. aus Sachsen-Anhalt, also hier aus Magdeburg. Ja, und falls es interessiert, Roland schreibt auch noch meine 105. insgesamt, die ich moderieren darf. Also da bin ich wirklich baff. Hätte ich nicht gedacht. Also 700 aus Sachsen-Anhalt. Da stoßen wir jetzt mal so symbolisch an. Dankeschön, Roland. Schöne Grüße in den Süden Deutschlands ins Stuttgarter Rechenzentrum. Und womit kann ich jetzt musikalisch dienen? Ja, mit einem herrlichen Song von Van Halen hier. Jump aus dem Jahr 1983. Und dann gehen wir in die 60er. Da wird er nicht gebrüllt, ja, sondern einfach schön gesungen mit Dusty Springfield, Son of a Preacher Man.

Daryl Hall und John Oates aus den Staaten. Kiss on my list. So, jetzt geht's nach Großbritannien mit Ringo Starr und mit Bonnie Tyler. Bonnie hören wir mit einer wundervollen rockigen Ballade Total Eclipse of the Heart. Und Ringo Starr hier, ja, mit guter Laune aus den 70ern. 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
1: Um 0 Uhr mit Juliette Groß. Polens Regierungschef Tusk hat die NATO-Staaten überraschend deutlich vor verstärkten russischen Angriffen an der Ostflanke gewarnt. Der Kreml wolle den Zusammenhalt der NATO schwächen, sagte der Premierminister. Aus Warschau, Paulina Milling.
2: Laut Geheimdiensten plane Russland auch hybride Drohnen- und Raketenangriffe gegen die Länder, die die Ukraine unterstützen, darunter Polen. Das erklärte Donald Tusk in seiner Rede vor dem polnischen Parlament. Es bestehe ein reales Risiko, dass auf das Territorium von einem oder mehreren NATO-Staaten an der Ostflanke Drohnen oder Geschosse eindringen könnten. Auch Zerstörungen seien nicht auszuschließen. Solche Angriffe würden von Russland als Zufall dargestellt, damit niemand in der NATO eine Reaktion erwäge, sagte der polnische Premierminister.
1: Kanadas Ministerpräsident Carney hat das Angebot einer sogenannten assoziierten EU-Mitgliedschaft seines Landes begrüßt. Umfragen zeigten, dass eine große Mehrheit der Kanadier für engere Beziehungen mit der EU sei, sagte Carney in einer Rede vor dem Europaparlament. Kommissionspräsidentin von der Leyen hatte gestern dafür geworben, die Zusammenarbeit mit Kanada zu vertiefen, etwa bei der Entwicklung künstlicher Intelligenz oder bei der Rüstungsproduktion. In Brandenburg ist ein mutmaßlicher Islamist festgenommen worden, der Anschläge geplant haben soll, unter anderem auf eine Kirche in Bremen. Dafür soll sich der IS-Anhänger bereits eine Waffe beschafft und das Gebäude ausgekundschaftet haben, teilte die Bundesanwaltschaft mit. Der Verdächtige ist derzeit in Untersuchungshaft. Ihm werden die Gründung einer terroristischen Vereinigung und die Vorbereitung einer schweren staatsgefährdenden Gewalttat vorgeworfen. In Frankfurt am Main ist ein weiterer Mensch an Malaria gestorben. Nach Angaben der Stadt wohnte er in der Nähe des Flughafens und hatte sich vermutlich durch eine Mücke infiziert, die mit einem Flugzeug nach Deutschland gekommen war. Einzelheiten von Katharina Wilhelm aus Frankfurt.
3: Sicher können wir natürlich noch nicht sein. Das muss untersucht werden. Das ist natürlich ganz wichtig. Momentan ist schon die Annahme, dass Mücken wahrscheinlich mitgereist sind, mit dem Gepäck zum Beispiel, mit der Fracht im Flugzeug. Das könnte der Fall sein. Und dass diese Mücke dann eben tatsächlich diese Kilometer zurückgelegt hat, sind ja etwa 5 Kilometer vom Flughafen entfernt. Das können diese Mücken tatsächlich zurücklegen und dass sie dann die Person dort gestochen hat. Trotzdem, wir wissen es natürlich noch nicht gesichert. Es wird noch einige Untersuchungen geben müssen, bis wir hoffentlich dann auch auf den Grund kommen dieser Malariaerkrankung.
1: Das waren die Nachrichten. Das Wetter in Deutschland. Häufig trocken, vom Nordwesten bis zum Osten zeitweise Regen, Tiefstwerte 14 bis 6 Grad. Tagsüber längere heitere Abschnitte, gebietsweise Schauer, Höchstwerte 17 bis 23 Grad. Am Samstag wechselnd wolkig, im Norden zeitweise Regen, 18 bis 26 Grad. Am Sonntag im Süden länger trocken, von Nordwesten her Schauer, 17 bis 26 Grad. Es ist 0 Uhr 3.
4: Und hier ist der Verkehrsservice in der ARD-Hitnacht. Die A4 Aachen Richtung Köln ist zwischen dem Kreuz Köln-Gremberg und dem Dreieck Heumar bis 5 Uhr gesperrt. Dort werden Schilderbrücken montiert. Der Verkehr wird über die A559 und die A59 umgeleitet. Die A8 München Richtung Stuttgart ist zwischen Burgau und Günzburg wegen Bergungsarbeiten gesperrt. Die A12 Frankfurt-Oder Richtung Berliner Ring ist zwischen Briesen und Fürstenwalde-West wegen Markierungsarbeiten bis 5 Uhr gesperrt. Die A29 Oldenburg Richtung Ahlhorner Heide ist zwischen Wardenburg und Großen Kneten wegen einer Nachtbaustelle bis 5 Uhr gesperrt. Die A40 Essen Richtung Dortmund ist zwischen dem Dreieck Bochum-West und Bochum-Zentrum wegen Bauarbeiten bis nächste Woche Freitag gesperrt. Stadtverkehr Berlin, die A100, ist in Richtung Wedding zwischen Treptower Park und Oberlandstraße wegen Wartungsarbeiten bis 5 Uhr gesperrt. Und deshalb ist auch die A113 ab Spätstraße gesperrt. Und eine Meldung für die A602 Richtung Longich. Die ist zwischen Trier-Erang und dem Dreieck Moseltal wegen freilaufender Tiere gesperrt. Es gibt eine Umleitung, diese führt über Longich. Das waren die Verkehrsmeldungen. Wir wünschen Ihnen eine gute Fahrt.
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4: Und die kommt vom Mitteldeutschen Rundfunk aus Magdeburg. Mein Name ist Frank Eberlein. Ich wünsche Ihnen einen wunderschönen guten Morgen. Der ist gerade angebrochen. Der neue Tag, Freitag, der 18. September. 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

Ja, es gibt Songs, die kann man immer wieder hören. Ja, zum Beispiel diesen hier von Albert Hammond. It Never Rains in Southern California. Ja, damit hätten wir den vierten Tag der Woche hinter uns gelassen, den Donnerstag. Ja, ich hoffe, es war für Sie ein einigermaßen oder vielleicht sogar besonders schöner, angenehmer Tag. Nicht allzu viel Stress hat es gegeben. So, dann freuen wir uns jetzt auf den gerade angebrochenen Freitag. Ja, den kriegen wir auch noch hinter uns und dann ist wieder Wochenende, wie schön, ne? Und hier bei mir in der Jukebox liegen jetzt die Pet Shop Boys auf und die krachen so richtig rein mit It's a Sin.

Foreigner hier in der ARD-Hitnacht. So, und man soll ja nicht vorab gratulieren. Was heißt soll? Man darf das nicht. Ne? Das brächte Unglück. Aber ich kann ja trotzdem mal sagen, dass wir immerhin alles Gute schon mal wünschen für die bevorstehende Hochzeit von Olaf Gustav. Ja, er muss jetzt bald ins Bett, weil er 7:45 Uhr aufstehen muss. Und dann geht's zum Standesamt in den Trausaal und er schreibt, nach 65 Jahren geht das Single-Leben zu Ende und meine Verlobte hatte auch noch nie einen Freund und ist jetzt 41 Jahre, damit 24 Jahre jünger als ich. Ja, also ich drücke schon mal ganz fest die Daumen, dass das sehr, sehr lange hält und ja, das ist doch immer schön, wenn zwei Menschen sich finden und wir finden jetzt hier Musik aus New York. Hier ist Billy Joel mit My Life in der ARD-Hitnacht.

0: Das war Musik von Tracy Chapman. Und wir haben es jetzt kurz nach 12:30. Hier ist der Verkehrsservice in der ARD-Hitnacht. A1 Lübeck-Hamburg auf der Norderelbbrücke kommt es wegen eines Schwertransports in beiden Richtungen zu kurzfristigen Sperrungen. Die A4 Aachen Richtung Köln ist zwischen dem Kreuz Köln-Gremberg und dem Dreieck Heumal bis 5 Uhr noch gesperrt. Dort werden Schilderbrücken montiert. Der Verkehr wird umgeleitet und zwar über die A559 und die A59. Dann kommt hier gerade eine dringende Warnmeldung rein. Vorsicht, ein Falschfahrer auf der B27 Heilbronn-Stuttgart. Zwischen Kornwestheim Mitte-Ost und Zuffenhausen-Nord kommt Ihnen dieser Falschfahrer entgegen. Fahren Sie äußerst rechts, überholen Sie nicht. Ich wiederhole, auf der B27 Heilbronn-Stuttgart kommt Ihnen zwischen Kornwestheim Mitte-Ost und Zuffenhausen-Nord ein Falschfahrer entgegen. Vorsicht in beiden Richtungen. Weitere Meldungen. Die A8 München Richtung Stuttgart ist zwischen Burgau und Günzburg wegen Bergungsarbeiten gesperrt. Die A12 Frankfurt-Oder Richtung Berliner Ring ist zwischen Briesen und Fürstenwalde-West wegen Markierungsarbeiten noch bis 5 Uhr gesperrt. Die A29 Oldenburg Richtung Ahlhorner Heide ist zwischen Wardenburg und Großen Kneten wegen einer Nachtbaustelle auch noch bis 5 Uhr gesperrt. Die A40 Essen Richtung Dortmund ist zwischen Dreieck Bochum West und Bochum Zentrum wegen Bauarbeiten bis nächsten Freitag gesperrt. Stadtverkehr Berlin, die A100 ist in Richtung Wedding zwischen Treptower Park und Oberlandstraße wegen Wartungsarbeiten bis 5 Uhr gesperrt. Gesperrt ist auch die A113 ab Spätstraße. Und die A602 Richtung Longich ist zwischen Trier-Erang und dem Dreieck Moseltal wegen freilaufender Tiere gesperrt. Die Umleitung führt über Longich. Das waren die Verkehrsmeldungen. Wir wünschen Ihnen eine gute Fahrt.
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Ordinary World, auch eine tolle Band, die wir seit den frühen 80ern kennen. Duran Duran hier in der ARD Hitnacht. Ja, ich hoffe, Sie sind guter Dinge. Vielleicht beschäftigen Sie sich nebenbei noch mit Sachen, die am Tag immer liegen bleiben. Ja, und dann kommen Sie hoffentlich gut in die Nachtruhe. Und wir spielen schöne Musik, mal so ein bisschen flotter, mal ein bisschen verträumter. Und jetzt habe ich ein deutsches Quartett für Sie, Moti Special hier. Und die hatten einen Riesenhit im Jahr 85, Cold Days, Hot Nights.

Und eine dringende Warnmeldung hier in der ARD-Hitnacht. Vorsicht bitte auf der B27 Heilbronn-Stuttgart. Zwischen Ludwigsburg und Zuffenhausen-Nord kommt Ihnen ein Falschfahrer entgegen. Fahren Sie äußerst rechts, überholen Sie nicht. Ich wiederhole, auf der B27 Heilbronn-Stuttgart kommt Ihnen zwischen Ludwigsburg und Zuffenhausen-Nord ein Falschfahrer entgegen. Vorsicht in beiden Richtungen.

in der ARD-Hitnacht. Eine gute Nachricht, die Entwarnung für die B27 Heilbronn-Stuttgart. Zwischen Ludwigsburg und Zuffenhausen-Nord befindet sich kein Falschfahrer mehr. Sie haben dort wieder freie Fahrt.

Kelly Clarkson hier in der ARD Hitnacht um kurz vor eins. Und ich hatte Ihnen traumhafte Songs auch versprochen. Ja, und da kommt so einer hier von U2 aus Irland. Ja, Gänsehautgarantie. With or without you.

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1: Juliette Groß. Polens Regierungschef Tusk hat die NATO-Staaten vor verstärkten russischen Angriffen an der Ostflanke gewarnt. Der Kreml wolle den Zusammenhalt der NATO schwächen, sagte der Premierminister. Aus Warschau, Paulina Milling.
2: Laut Geheimdiensten plane Russland auch hybride Drohnen- und Raketenangriffe gegen die Länder, die Ukraine unterstützen, darunter Polen. Das erklärte Donald Tusk in seiner Rede vor dem polnischen Parlament. Es bestehe ein reales Risiko, dass auf das Territorium von einem oder mehreren NATO-Staaten an der Ostflanke Drohnen oder Geschosse eindringen könnten. Auch Zerstörungen seien nicht auszuschließen. Solche Angriffe würden von Russland als Zufall dargestellt, damit niemand in der NATO eine Reaktion erwäge, sagte der polnische Premierminister.
1: Kanadas Ministerpräsident Carney hat das Angebot einer sogenannten assoziierten EU-Mitgliedschaft seines Landes begrüßt. Umfragen zeigten, dass eine große Mehrheit der Kanadier für engere Beziehungen mit der EU sei, so Carney in einer Rede vor dem Europaparlament. Kommissionspräsidentin von der Leyen hatte am Mittwoch dafür geworben, die Zusammenarbeit mit Kanada zu vertiefen, etwa bei der Entwicklung von KI oder bei der Rüstungsproduktion. In Russland hat die erste Parlamentswahl seit Beginn des Angriffskrieges gegen die Ukraine begonnen. Bis Sonntag sind mehr als 110 Millionen Bürger aufgerufen, 450 Abgeordnete für die neue Staatsduma in Moskau zu bestimmen. Aus der Nachrichtenredaktion Ulrike Ufer.
3: Gestartet wurde die Wahl im flächenmäßig größten Land der Erde mit seinen 11 Zeitzonen auf der fernöstlichen Halbinsel Kamtschatka. Erste Ergebnisse werden nach Schließung der letzten Wahllokale in Kaliningrad am Sonntag um 20 Uhr erwartet. Die Opposition ist nicht zugelassen. Die 10 Parteien auf dem Wahlzettel gelten durchweg als kremlnah und unterstützen den von Präsident Putin befohlenen Krieg. Putin forderte die Bürger wörtlich auf, mit ihrer Stimmabgabe einen Beitrag zum Sieg Russlands zu leisten.
1: Lehrkräfte haben keinen automatischen Anspruch auf einen finanziellen Ausgleich, wenn sie Überstunden machen. Das hat das Bundesverwaltungsgericht entschieden. Danach dürfen Lehrkräfte nicht eigenständig die Arbeitszeit verlängern und dafür dann mehr Geld verlangen. Konkret ging es um die Überstunden eines Grundschulrektors aus Hannover. Das Oberverwaltungsgericht in Lüneburg hatte ihm eine Entschädigung von mehr als 31.000 Euro für seine Mehrarbeit zugesprochen. Das Land Niedersachsen legte aber Revision gegen das Urteil ein. Das waren die Nachrichten. Das Wetter in Deutschland. Häufig trocken vom Nordwesten bis zum Osten, zeitweise Regen, Tiefstwerte 14 bis 6 Grad. Tagsüber länger, heitere Abschnitte, gebietsweise Schauer, Höchstwerte 17 bis 23 Grad. Am Samstag wechselnd wolkig, im Norden zeitweise Regen. Es ist 1.03 Uhr.
4: Und hier ist der Verkehrsservice in der ARD-Hitnacht. Zunächst eine Entwarnung für die B27 Heilbronn-Stuttgart. Zwischen Ludwigsburg und Zuffenhausen-Nord befindet sich kein Falschfahrer mehr. Sie haben dort wieder freie Fahrt. A1 Lübeck-Hamburg. Auf der Norderelbbrücke kommt es wegen eines Schwertransports in beiden Richtungen zu kurzzeitigen Sperrungen. Die A4 Aachen Richtung Köln ist zwischen dem Kreuz Köln-Gremberg und dem Dreikäumal noch bis 5 Uhr gesperrt. Dort werden Schilderbrücken montiert. Der Verkehr wird umgeleitet über die A559 und die A59. Die A12 Frankfurt-Oder. Richtung Berliner Ring ist zwischen Briesen und Fürstenwalde West wegen Markierungsarbeiten noch bis 5 Uhr gesperrt. Die A29 Oldenburg Richtung Ahlhorner Heide ist zwischen Wardenburg und Großen Kneten wegen einer Nachtbaustelle ebenfalls bis 5 Uhr gesperrt. Die A40 Essen Richtung Dortmund ist zwischen dem Dreieck Bochum West und Bochum Zentrum wegen Bauarbeiten noch bis nächsten Freitag gesperrt, also noch eine Woche lang. Stadtverkehr Berlin, die A100 ist in Richtung Wedding zwischen Treptower Park und Oberlandstraße wegen Wartungsarbeiten bis 5 Uhr gesperrt. Deshalb ist auch die Spätstraße gesperrt, also ab Spätstraße die A113. Und die A602 Richtung Longich, die ist zwischen Trier-Erang und dem Dreieck Moseltal wegen freilaufender Tiere gesperrt. Es gibt eine Umleitung, diese führt über Longich. Das waren die Verkehrsmeldungen. Wir wünschen Ihnen eine gute Fahrt.
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4: Die kommt vom Mitteldeutschen Rundfunk aus Magdeburg. Auch in dieser Stunde für Sie hier zur Stelle Frank Eberlein. Und da ist sie schon, die wunderbare Tina Turner, Typical Male. 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

geht immer wieder ganz tief unter die Haut. Dieser Song von Barry Manilow, einer der größten Sänger und Entertainer aller Zeiten. Mandy sang er schon in den 70ern. Ist eine Weile her, ne? So ein paar Tage. Genauso wie die 80er. Und aus denen kommt jetzt hier Billy Ocean um 1:13 Uhr.

Ja, ich hoffe, Sie sind noch nicht K.O., noch lange nicht. Der Tag ist ja noch jung, dieser Morgen, 1.24 Uhr gerade mal. Nicht mal anderthalb Stunden sind rum an diesem Freitag und das ist die ARD-Hitnacht. An dieser Stelle wieder, ja, herzlichen Dank für Ihre lieben Zeilen, die Sie uns schicken per E-Mail. Da wäre Brunhild aus der Schweiz oder auch Denisa, die uns aus Italien geschrieben hat und ja, wünscht sich mehr Oldies. Ja, geht das noch mehr? Ja, haben wir gleich aus Australien, Icehouse mit Hey Little Girl. Und vorher gibt's noch ein Stück, das ist eigentlich auch ein Oldie aus den frühen 80ern, aber der wurde ja neu aufgenommen, sozusagen gecovert in den frühen 2000ern. The Tide is High von Blondie, hier mit Atomic Kitten.

0: Weißhaus, eine Band, die in Australien zu Hause war. Hey Little Girl, ihr erster großer Welthit in den frühen 80ern. Erst wird's wieder ganz aktuell hier in der ARD-Hitnacht. Wir blicken auf die Verkehrslage. Die A4 Aachen Richtung Köln ist zwischen dem Kreuz Köln-Gremberg und dem Dreikäumer noch bis 5 Uhr gesperrt. Dort werden Schilderbrücken montiert und der Verkehr wird über die A559 und die A59 umgeleitet. Die A12 Frankfurt-Oder Richtung Berliner Ring ist zwischen Briesen und Fürstenwalde West wegen Markierungsarbeiten noch bis 5 Uhr gesperrt. Die A29 Oldenburg Richtung Ahlhorner Heide ist zwischen Wardenburg und Großen Kneten wegen einer Nachtbaustelle ebenfalls noch bis 5 Uhr gesperrt. Die A40 Essen Richtung Dortmund ist zwischen dem Dreieck Bochum West und Bochum Zentrum wegen Bauarbeiten bis nächsten Freitag gesperrt, noch eine Woche lang. Stadtverkehr Berlin, die A100 ist in Richtung Wedding zwischen Treptower Park und Oberlandstraße wegen Wartungsarbeiten bis 5 Uhr heute früh gesperrt und die A113 ist deshalb auch gesperrt und zwar ab Spätstraße. Und schließlich die A602 Richtung Longich, die ist zwischen Trier, Erang und dem Dreieck Moseltal wegen freilaufender Tiere gesperrt. Die Umleitung führt über Longich. Das waren die Verkehrsmeldungen. Wir wünschen Ihnen eine gute Fahrt.
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David Bowie zusammen mit der Pat Metheny Group in den 80ern. Ja, this is not America, aber das hier ist die ARD-Hitnacht. Und in der wollen wir Sie erfreuen, weiterhin mit richtig schönen Songs, damit Sie überhaupt nicht erst auf die Idee kommen, irgendwie müde zu werden und vielleicht sogar einzuschlafen. Nee, wir haben gleich Mark Cohn mit Walking in Memphis oder Adele mit Rolling in the Deep und vorher noch einen absoluten Klassiker aus den 60er Jahren. So ein wunderschönes Lied. Klingt, fand ich immer, fast ein bisschen weihnachtlich. A Whiter Shade of Pale von Procol Harum.

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1: Um 2 Uhr mit Juliette Groß. Polens Regierungschef Tusk hat die NATO-Staaten überraschend deutlich vor verstärkten russischen Angriffen an der Ostflanke gewarnt. Der Kreml wolle den Zusammenhalt der NATO schwächen, sagte der Premierminister. Aus Warschau, Paulina Milling.
2: Laut Geheimdiensten plane Russland auch hybride Drohnen- und Raketenangriffe gegen die Länder, die die Ukraine unterstützen, darunter Polen. Das erklärte Donald Tusk in seiner Rede vor dem polnischen Parlament. Es bestehe ein reales Risiko, dass auf das Territorium von einem oder mehreren NATO-Staaten an der Ostflanke Drohnen oder Geschosse eindringen könnten. Auch Zerstörungen seien nicht auszuschließen. Solche Angriffe würden von Russland als Zufall dargestellt, damit niemand in der NATO eine Reaktion erwäge, sagte der polnische Premierminister.
1: Kanadas Ministerpräsident Carney hat das Angebot einer sogenannten assoziierten EU-Mitgliedschaft seines Landes begrüßt. Umfragen zeigten, dass eine große Mehrheit der Kanadier für engere Beziehungen mit der EU sei, so Carney in einer Rede vor dem Europaparlament. Kommissionspräsidentin von der Leyen hatte am Mittwoch dafür geworben, die Zusammenarbeit mit Kanada zu vertiefen, etwa bei der Entwicklung von KI oder bei der Rüstungsproduktion. In Frankfurt am Main ist ein weiterer Mensch an Malaria gestorben. Nach Angaben der Stadt wohnte er in der Nähe des Flughafens und hatte sich vermutlich durch eine Mücke infiziert, die mit einem Flugzeug nach Deutschland gekommen war. Einzelheiten von Katharina Wilhelm aus Frankfurt.
3: Sicher können wir natürlich noch nicht sein. Das muss untersucht werden. Das ist natürlich ganz wichtig. Momentan ist schon die Annahme, dass Mücken wahrscheinlich mitgereist sind, mit dem Gepäck zum Beispiel, mit der Fracht im Flugzeug. Das könnte der Fall sein. Und dass diese Mücke dann eben tatsächlich diese Kilometer zurückgelegt hat, sind ja etwa 5 Kilometer vom Flughafen entfernt. Das können diese Mücken tatsächlich zurücklegen und dass sie dann die Person dort gestochen hat. Trotzdem, wir wissen es natürlich noch nicht gesichert. Es wird noch einige Untersuchungen geben müssen, bis wir hoffentlich dann auch auf den Grund kommen dieser Malariaerkrankung.
1: Die EU-Kommission will den Zugang zu sozialen Medien für Kinder und Jugendliche erheblich einschränken. Kommissionspräsidentin von der Leyen sagte in Straßburg wörtlich, keine sozialen Medien unter 13 Jahren, kein eigenes persönliches Konto unter 15 Jahren. Nach den Plänen der EU-Kommission sollen Jugendliche erst ab dieser Altersgrenze eigene Accounts eröffnen können. Und für alle unter 18-Jährige sollen strengere Sicherheitsvorgaben gelten. Das waren die Nachrichten. Das Wetter in Deutschland. Häufig trocken vom Nordwesten bis zum Osten, zeitweise Regen, Tiefstwerte 14 bis 6 Grad. Tagsüber längere, heitere Abschnitte, gebietsweise Schauer, Höchstwerte 17 bis 23 Grad. Am Samstag wechselnd wolkig, im Norden zeitweise Regen.